0: Es ist Herbst. Ja, irgendwann muss ich irgendwas zu Kürbissen sagen und zu Suppen, zu Kürbissuppen und irgendwelchen Aufläufen. Ja, es ist so im Herbst. Das schmeckt auch lecker. Muss aber nicht. Kollege Leandro Luig, im Internet gibt es eine Menge Rezepte, die, sagen wir mal, interessant sind.
1: Ja, das sagt man dann immer so, ne? Schmeckt interessant oder schmeckt exotisch oder da hast du dir ganz viel Mühe gegeben.
0: Ja,
1: ne?
0: Du hast so ein paar nicht so leckere Herbstrezepte aus dem Internet recherchiert, weil die leckeren kennen wir ja alle schon.
1: Ja, genau. Lass uns direkt mal mit was so richtig schön Deftigen anfangen für die kalten Tage. Ein Rezept für Salzstangenauflauf.
0: Ich bin ganz Ohr.
1: Ja, ich finde, Auflauf ist schon Übertreibung, kann man sagen. Das sind eigentlich nur so Salzstangen mit Schinken drauf und mit Käse überbacken.
0: Und das schmeckt? Hast du es probiert?
1: Ich habe es nicht probiert, aber ich habe mir sagen lassen, wäre nicht so gut. Also in den Kommentaren drunter steht, alle, die dieses Gericht so gut bewertet haben, müssen wirklich an Geschmacksverirrung leiden. Und ein sehr großes Glas Wasser ist Pflicht, ansonsten droht Erstickungsgefahr.
0: Oh mein Gott, besser nicht. Also du hast gesagt, du bringst uns Herbstgerichte mit. Hast du auch ein Rezept für ein Süppchen dabei?
1: Ja, sicher. Ja, sicher. Wie wäre es mit einer leckeren Bananencremesuppe mit Hack? Hack und Banane. Also bin ich irgendwie mehrmals drauf gestoßen auf die Kombination. Kannte ich vorher auch nicht. Scheint irgendwie ein Ding zu sein.
0: Ja, warum auch immer. Ne?
1: Ja. Ich kann dich aber beruhigen. Sind natürlich nicht nur Bananen und Hack drin.
0: Sondern auch Bananen.
1: Sondern auch Ketchup und

0: Ananas.
1: Es wird ja immer schlimmer, ja, Mensch, ja. Hör auf. Ja,
0: es ist richtig, richtig fein abgeschmeckt. Ananas ist auch noch mit drin, Kokosnuss.
1: Wir kriegen einen flotten Otto, wenn wir das, glaube ich, bekommen und essen. Einen hast du noch, ne? Was ganz Simples als Rausschmeißer vielleicht, so was Magenverschließendes.
0: Ja, Rausschmeißer trifft es, glaube ich, ganz gut. Stell dir vor, du kommst so gerade vom Herbstspaziergang, ne? Bist du richtig durchgefroren. Wie wäre es dann schön zum Aufwärmen mit einer Bier-Sahnesuppe?
1: Die meinen das Rezept nicht ernst, oder?
0: Doch. Ist ganz einfach. Sahne aufschlagen, Ei unterrühren, Zucker unterrühren und dann eben das Bier schön aufkochen und an dazugeben.
1: So, raus jetzt mit deinen Rezepten. So, die ekelhaftesten Herbstrezepte, die man so im Internet finden kann. Der Kollege Leandro Loik hat sie rausgesucht und zum Glück nicht alle gegessen.
0: Guten Appetit.

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0: Das Wetter im RSG-Land.
1: Jetzt merkt man schon den Unterschied zwischen Nacht und Tag. Also jetzt in der Nacht wird es schon relativ frisch, muss man sagen. 6 bis 11 Grad. Hier und da gibt es ein paar Nebelfelder, aber nicht überall in NRW. Ansonsten nachher, da starten wir, wenn die Sonne aufgeht. Erst ein bisschen nebelig trüb, aber nachher wird es relativ sonnig, relativ schön. Und hier und da vielleicht mal ein paar Wolken, vor allen Dingen im Münsterland. Aber das war's dann auch schon. Es wird auf jeden Fall trocken bleiben. Und warm wird es dann auch wieder. 20 bis 23 Grad, auch der Mittwoch wird ganz okay. Erst am Mittwochabend kommen ein paar Wolken zu uns, die dann auch Regen wieder mitbringen.
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2: A40 Dortmund-Essen zwischen Dortmund-Hombruch und Dortmund-Barup. 1 Kilometer Stau und A42 Dortmund-Kamp-Lindfort. Zwischen Oberhausen-Zentrum und Oberhausen-Buschhausen. 1 Kilometer stockender Verkehr. Wir wünschen allen unterwegs gute Fahrt.
1: Leute, ich weiß, ihr müsst wach bleiben. Ja, wie wär's damit mit so einem Guilty Pleasure Song? Ihr wisst, diese Songs, die man eigentlich nicht gut finden darf. Allerdings findet man sie insgeheim doch sehr gut. Wenn ich sage DJ Bobo, There's a Party, ist das bei euch ein Guilty Pleasure Song? Dann spielen wir den gleich. Kein Problem, wir sind hier unter uns. Vorher noch Lola Young und Stromae macht den Anfang. A la Rondance.
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0: erinnert uns immer wieder an die Fußball-Weltmeisterschaft, wo die deutsche Nationalmannschaft im 16. Finale, ach, lassen wir das. Ab jetzt wird's ja alles besser mit Kloppo. Euch noch eine schöne Nacht. Johanna Tänzer übernimmt euch jetzt. Ciao.
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1: Ich bin Dirk Zeitler. Nach der Landtagswahl in Sachsen-Anhalt kommt das Parlament heute erstmals in Magdeburg zusammen. Gewählt werden soll der neue Landtagspräsident. Die AfD hat die Landtagswahl mit fast 44% der Stimmen deutlich gewonnen. Sie will nun den Landtagspräsidenten stellen.
2: Als Kandidaten dafür hat die AfD Tobias Rausch aufgestellt. Der 35-Jährige hat schon viel Erfahrung im Landtag. Er ist seit 2016 Abgeordneter. Damit er tatsächlich Landtagspräsident wird, ist die AfD auf die Stimmen des BSW angewiesen. Das hat seine Zustimmung schon zugesagt. Mit Spannung wird nun erwartet, ob die Wahl tatsächlich reibungslos über die Bühne geht. Die AfD ist in Sachsen-Anhalt vom Verfassungsschutz als gesichert rechtsextrem eingestuft. Vor dem Landtag haben verschiedene Bündnisse Proteste angekündigt. Dörtehain, Nachrichtenredaktion.
1: Die Zahl der Kriegsdienstverweigerer in Deutschland steigt weiter steil an. Von Januar bis Ende August dieses Jahres seien bereits mehr als 12.000 Anträge auf Kriegsdienstverweigerung gestellt worden, berichten die Funke-Medien und das Redaktionsnetzwerk Deutschland. Hintergrund für den Anstieg dürfte die angespannte Sicherheitslage und das Gesetz über den neuen Wehrdienst sein, das zum 1. Januar in Kraft tritt. Plastikverpackungen könnten für Unternehmen bald deutlich teurer werden. Union und SPD im Bundestag planen eine neue Steuer auf Kunststoff. Das geht aus einem Entwurf für ein Kunststoffverpackungssteuergesetz hervor.
3: Ab Juli sollen für jede Tonne Kunststoff in Verpackungen 550 Euro fällig werden. Damit will die Regierung Anreize schaffen, weniger Plastik zu produzieren. Gleichzeitig will sie zusätzliche Einnahmen generieren. Schon für das kommende Jahr rechnet der Bund mit Steuereinnahmen von über 800 Millionen Euro. Unter das Gesetz sollen Verpackungen fallen, deren Kunststoffanteil mehr als 5% beträgt. Unter anderem bei Folien, Verschlüssen, Deckeln und Kapseln. Der Entwurf muss noch innerhalb der Regierung abgestimmt werden. Tanja Wagner, Nachrichtenredaktion.
1: Zehntausende Menschen haben in Barcelona gegen Wohnungsnot demonstriert. Die Zahlen über die Beteiligung bei der Kundgebung im Zentrum der katalanischen Metropole gingen dabei weit auseinander. Während die Behörden von 20.000 Teilnehmern sprachen, gehen die Organisatoren von 120.000 Menschen aus. Die Demonstration am Abend blieb größtenteils friedlich, gegen Ende kam es jedoch zu vereinzelten Auseinandersetzungen.
0: Das Wetter im RSG-Land.
4: Die Nacht ist trocken, aber es kann örtlich dichter Nebel auftreten. Die Temperaturen gehen auch ordentlich runter auf 11 bis 6 Grad. Am Tag kriegen wir dann ganz viel Sonne und bis zu 23 Grad.
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5: A40 Dortmund-Essen zwischen Dortmund-Hombruch und Dortmund-Barob 1 Kilometer Stau und A42 Dortmund-Kamp-Lindfort zwischen Oberhausen-Zentrum und Oberhausen-Buschhausen 1 Kilometer stockender Verkehr. Wir wünschen allen unterwegs gute Fahrt.
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4: Hallo zusammen. Ich wünsche euch eine ganz schöne Nacht. Ich übernehme jetzt hier. Johanna Tänzer ist hier. Hallo.
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0: Van Halen, Jump. Wir jumpen hier zusammen durch die Nacht. Hi, schönen frühen guten Morgen wünsche ich euch. Leute, es gab mal eine Zeit, da war Musikvideos gucken wirklich irgendwie mein Lebensinhalt. Also nach der Schule, da wurde erstmal Viva oder MTV angemacht und Musikvideos geguckt. Ich finde, irgendwie heute ist das nicht mehr so krass wichtig. Man guckt sich irgendwie so vielleicht so ein paar Snippets auf dem Handy dann an, ne? Aber umso cooler finde ich es, dass Taylor Swift sich immer noch so viel Mühe gibt für ihre Videoproduktion. Sie hat ja auch gerade erst den MTV Video Music Award für das Video of the Year bekommen, für das Musikvideo zu The Fate of Ophelia. So, und das Video zur neuen Single, zu Patient Zero, ist wirklich auch so gut gemacht. Das ist wirklich wie so ein kleiner Kurzfilm. Und Dakota Johnson und Colin Farrell spielen einfach mit. Also, wenn ihr Zeit habt, zieht euch das mal rein. Ich finde, das lohnt sich sehr. Jetzt hören wir aber erstmal die ganz neue Single.
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0: Das Wetter im RSG-Land.
1: Die Nacht ist trocken, ein paar Wolken ziehen durch und dann kann es örtlich zu dichtem Nebel kommen. Die Werte gehen runter auf 11 bis 6 Grad. Später wird es dann aber wieder richtig schön mit Sonne pur, hellblauem Himmel und bis zu 23 Grad.
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2: A30 Osnabrück Bad Oeynhausen zwischen Bad Oeynhausen Ost und Kreuz Bad Oeynhausen. 2 Kilometer Stau. Und A40 Dortmund Essen zwischen Dortmund Hombruch und Dortmund Barob. 1 Kilometer stockender Verkehr. Wir wünschen allen unterwegs gute Fahrt.
1: Hey zusammen, kommt gut durch die Nacht mit uns. Ich bin Johanna Tänzer und ich spiele euch jetzt hier eine ganz, ganz schöne Ballade aus dem Jahr 2004. Kommt von 3 Doors Down. Heißt Here Without You.
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1: Ich bin Dirk Zeitler. Die Zahl der Kriegsdienstverweigerer in Deutschland steigt weiter steil an. Von Januar bis Ende August dieses Jahres seien bereits mehr als 12.000 Anträge auf Kriegsdienstverweigerung beim zuständigen Bundesamt eingegangen, berichten die Funke-Medien und das Redaktionsnetzwerk Deutschland. Hintergrund für den Anstieg dürfte die angespannte Sicherheitslage und das Gesetz über den neuen Wehrdienst sein, das zum 1. Januar in Kraft tritt. Nach der Landtagswahl in Sachsen-Anhalt kommt das Parlament heute erstmals in Magdeburg zusammen. Gewählt werden soll der neue Landtagspräsident. Die AfD hat die Landtagswahl mit fast 44% der Stimmen deutlich gewonnen. Sie will nun den Landtagspräsidenten stellen.
2: Als Kandidaten dafür hat die AfD Tobias Rausch aufgestellt. Der 35-Jährige hat schon viel Erfahrung im Landtag. Er ist seit 2016 Abgeordneter. Damit er tatsächlich Landtagspräsident wird, ist die AfD auf die Stimmen des BSW angewiesen. Das hat seine Zustimmung schon zugesagt. Mit Spannung wird nun erwartet, ob die Wahl tatsächlich reibungslos über die Bühne geht. Vor dem Landtag haben verschiedene Bündnisse Proteste angekündigt. Otto Hein, Nachrichtenredaktion.
1: Die starke Nachfrage nach Elektroautos in Deutschland setzt sich fort. Rund 88.600 reine Elektroautos wurden im September neu zugelassen, wie das Kraftfahrtbundesamt mitteilte.
3: Im Mai ist die neue Prämie freigeschaltet worden, unter anderem für neue E-Autos und bestimmte Plug-in-Hybride, die mit Strom und Treibstoff fahren können. Die Höhe hängt von Fahrzeug, Einkommen und Familiengröße ab und kann bei bis zu 6.000 Euro liegen. Die Prämie wirke, und zwar kräftig, sagen Autoexperten. Doch laufe die Förderung aus, drohe erneut ein Einbruch. Thomas Bremser, Nachrichtenredaktion.
1: Frankreich steht heute ein neuer Höhepunkt der landesweiten und teils gewalttätigen Schülerproteste bevor. Im Zuge der seit einer Woche andauernden Proteste für eine bessere Ausstattung der Schulen und bessere Lernbedingungen ist ein frankreichweiter Aktionstag geplant. Schülervertreter haben zu Kundgebungen und Protesten im ganzen Land aufgerufen. Allein im Großraum Paris sollen heute 200 Gymnasien vorsorglich geschlossen bleiben.
4: Das Wetter im RSG-Land.
5: Jetzt am frühen Morgen kann es örtlich noch sehr neblig sein und auch recht frisch bei 11 bis 6 Grad in den Tiefstwerten. Der Nebel löst sich später aber auf, dann wird das wieder ein richtig schöner Herbsttag bei 20 bis 23 Grad mit ganz viel Sonne.
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6: Hier die aktuelle Verkehrslage: A1 Münster-Dortmund zwischen Unna und Kreuz Dortmund-Unna, 1 Kilometer Stau. Weiterhin auf der A40 Dortmund-Essen zwischen Dortmund-Hombruch und Dortmund-Barob, 1 Kilometer stockender Verkehr. Und zusätzlich auf der A42 Dortmund-Kamp-Lindfort zwischen Oberhausen-Zentrum und Oberhausen-Buschhausen, 1 Kilometer zähfließender Verkehr. Wir wünschen allen unterwegs gute Fahrt.
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5: Hi zusammen, eine schöne Nacht mit uns. Habt ihr das mitbekommen? Der Nobelpreis für die Medizin geht unter anderem an zwei Deutsche. Die haben nämlich eine Methode entwickelt, mit deren Hilfe man sichtbar machen kann, wie Nervenzellen arbeiten. Ich hoffe, ich habe das jetzt richtig erklärt, weil ganz ehrlich, ganz oft versteht man bei diesen Nobelpreis-Themen als Laie ja irgendwie so nur Bahnhof, oder? Deswegen stellen wir euch diese Woche mal Sachen vor, die einen Nobelpreis bekommen haben und die wir alle kennen und wirklich auch täglich nutzen. Mehr dazu gleich.
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5: Ja, und ich bin bei euch hier in dieser Nacht. Johanna Tänzer ist hier und das hier sind jetzt David Guetta und Jennifer Lopez mit Save Me Tonight.

0: Tina Turner. Ihr seid auch die Besten, weil ihr jetzt schon wach seid. Bam, dafür kriegt ihr von mir einen Preis. Aber gerade läuft ja auch die Nobelpreiswoche. Der Medizin-Nobelpreis ist ja zum Beispiel schon an uns, also an zwei Deutsche verliehen worden. Ganz ehrlich aber, das Thema Nobelpreis, das ist immer so, ist schon so komplizierte Wissenschaft. Ne? Vieles davon versteht man nicht so richtig. Kollege Robert Janz sagt aber, vieles, wofür es mal einen Nobelpreis gab, steckt längst mitten in unserem Alltag. Ja? Und zum Start seiner Nobelwoche lobt er ausgerechnet was, über das wir uns sonst meistens eher beschweren, nämlich unseren Handy-Akku.
1: Na, wie viel Power habt ihr noch? 74%? 50%? Oder vielleicht doch nur noch 18%?
2: Das liegt an meinem scheiß Telefon, Mann!
1: Also entweder liegt es wirklich am scheiß Telefon oder ihr hängt auf der Arbeit schon wieder die ganze Zeit nur bei Instagram rum und verschickt Reels. So oder so, ihr haltet da gerade ein Stück Nobelpreis in der Hand. 2019 ging der Chemie-Nobelpreis an drei Forscher, die den Lithium-Ionen-Akku entscheidend mitentwickelt haben. Und ohne den würde unser Alltag heute ziemlich anders aussehen. Smartphones, Laptops und auch viele E-Autos, wie wir sie heute kennen, wären eigentlich kaum denkbar. Jetzt sagen vielleicht einige, keine Smartphones, keine Laptops, keine E-Autos. Ey, das klingt doch traumhaft. Ich sage, nein, ohne Lithium-Ionen-Akkus wäre es bei uns ziemlich schnell zappenduster. Und deshalb gab es dafür völlig zu Recht einen Nobelpreis.
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0: Das Wetter im RSG-Land.
1: Jetzt kann es erstmal sehr neblig sein. Wenn der Nebel aber weg ist, dann kommt auch wieder die Sonne raus. Und dann wird das ein ganz, ganz toller Herbsttag mit milden Temperaturen. 20 bis 23 Grad bekommen wir.
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2: A40 Dortmund-Essen. Zwischen Dortmund-Hombruch und Dortmund-Barob. 1 Kilometer Stau. Wir wünschen allen unterwegs gute Fahrt.
1: Boah, ist das noch früh. Ja, ich weiß, es ist fies, aber was muss, das muss und so. Guten Morgen zusammen, schön, dass ihr dabei seid. Ich bin Johanna Tänzer, hi.
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1: Ich bin Dirk Zeitler. In Magdeburg kommt heute erstmals der neu gewählte Landtag von Sachsen-Anhalt zusammen. Auf der Tagesordnung steht die Wahl des Parlamentspräsidenten. Die AfD, die Wahl mit 44% der Stimmen deutlich gewonnen hat, will nun auch den Landtagspräsidenten stellen.
2: Nach ihrem Wahlsieg im September will die AfD in Sachsen-Anhalt den ranghöchsten Politiker stellen. Das ist der Landtagspräsident. Als Kandidaten dafür hat die AfD Tobias Rausch aufgestellt. Der 35-Jährige hat schon viel Erfahrung im Landtag. Er ist seit 2016 Abgeordneter. Damit er tatsächlich Landtagspräsident wird, ist die AfD auf die Stimmen des BSW angewiesen. Das hat seine Zustimmung schon zugesagt. Dörtehein, Nachrichtenredaktion.
1: Die Zahl der Kriegsdienstverweigerer in Deutschland steigt weiter steil an. Von Januar bis Ende August dieses Jahres seien bereits mehr als 12.000 Anträge auf Kriegsdienstverweigerung beim zuständigen Bundesamt eingegangen, berichten die Funke-Medien und das Redaktionsnetzwerk Deutschland. Hintergrund für den Anstieg dürfte die angespannte Sicherheitslage und das Gesetz über den neuen Wehrdienst sein, das zum 1. Januar in Kraft trat. Der Nobelpreis für Medizin geht in diesem Jahr auch nach Deutschland. Peter Hegemann von der Humboldt-Universität Berlin und Georg Nagel von der Uni Würzburg wurden zusammen mit einem US-Forscher ausgezeichnet. Und zwar für ihre Entdeckungen auf dem Feld der Optogenetik. Die Freude bei den beiden Deutschen war groß.
3: Die Wissenschaftler leben in den USA und haben in der Nacht von der großen Ehre erfahren. Sie seien beim Anrufen müde gewesen, dann aber schnell aufgewacht, sagt das Nobelpreiskomitee. Auch Bundespräsident Steinmeier gratulierte. Wissenschaft und Forschung in Deutschland hätten eine starke Basis. Die Forscher hatten zufällig in einer Alge ein Protein gefunden. Mit dem können im Gehirn einzelne Nervenzellen mit Licht an- und ausgeschaltet werden. Wir verstehen dadurch mehr über unser Denken, Fühlen und Verhalten. Thomas Bremser, Nachrichtenredaktion.
1: Zehntausende Menschen haben in Barcelona gegen Wohnungsnot demonstriert. Die Zahl über die Beteiligung bei der Kundgebung im Zentrum der katalanischen Metropole ging dabei weit auseinander. Während die Behörden von 20.000 Teilnehmern sprachen, gehen die Organisatoren von 120.000 Menschen aus. Die Demonstration blieb größtenteils friedlich. Gegen Ende warfen jedoch einige Demonstranten Flasche und Stühle in Richtung der Polizei.
0: Das Wetter im RSG-Land.
4: Jetzt am frühen Morgen kann es örtlich noch sehr neblig sein und auch recht frisch bei 11 bis 6 Grad in den Tiefstwerten. Der Nebel löst sich später aber auf, dann wird das wieder ein richtig schöner Herbsttag bei 20 bis 23 Grad mit ganz viel Sonne.
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5: Avia Aachen-Köln zwischen Kreuz Köln-West und Köln-Eiffeltor. 1 Kilometer Stau. Wir wünschen allen unterwegs gute Fahrt.
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4: Morgen, ihr Racker. Ja, willkommen im frühen Dienstag. Johanna Tänzer hier für euch. Ich spiele euch jetzt Musik aus New York. Da kommt nämlich Samba her. Und seine Single Homewrecker kriegt ihr jetzt.
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0: neue Musik von Fastboy, das ist Music Sounds.
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0: Es ist ja noch sehr früh an diesem Dienstagmorgen. Was wir aber zu dieser Uhrzeit schon wissen müssen, sagt uns jetzt Claudia Löhr. Hallo, guten Morgen.
2: Hallo, guten Morgen. Ja, das ist so diese Woche, da gibt es diese überraschenden Telefonanrufe, ne? Zumindest bei dem einen oder anderen. Wir wissen es, die Nobelpreise werden vergeben.
0: Wollte gerade sagen, bei den schlauen Menschen.
2: Ja, heute ist Physik an der Reihe. Wie sieht es bei dir da aus?
0: Möchte ich gar nicht drüber sprechen,
2: klar.
0: Wirklich.
2: Keine Gefahr, dass das Telefon
0: Nein.
2: klingelt. Die Frankfurter Buchmesse wird ja auch heute Abend offiziell eröffnet, läuft dann noch bis Ende der Woche. Und da haben wir schön ein bisschen was für euch vorbereitet. Hier gibt es ab jetzt jeden Tag Buchtipps im Programm. Wir haben wirklich ganz unterschiedliche Sachen für euch, ob das Fantasy ist oder Comics. Wir haben auch Kinderbücher, also da ist bestimmt für jeden was dabei.
0: Sehr cool. 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
0: So ist es. Dank dir, Claudia. Also kommt gut rein in diesen Dienstag mit uns.
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1: Mit Charlotte Großer, schönen guten Morgen. Das Jahrhunderthochwasser hier im RSG-Land ist mittlerweile über 5 Jahre her. Seitdem sind unsere Feuerwehren in Remscheid und Solingen besonders für so einen Katastrophenfall sensibilisiert und ausgerüstet. Und diese Ausrüstung soll weiter wachsen. Das Land NRW schafft für den Katastrophenschutz jetzt über 100 neue Gerätewagen an. Man geht davon aus, dass auch Remscheid und Solingen neue Wagen bekommen werden. Eine feste Zusage gäbe es allerdings noch nicht. Erstmal ist die Freibadsaison für dieses Jahr zwar vorbei, wenn sich aber beim Freizeitpark Krehwinkler Brücke in Remscheid nichts ändert, könnte das Schwimmen dort in Zukunft Eintritt kosten. Die Finanzierung ist seit Jahren ein Problem. Die Arbeit Remscheid kümmert sich dort unter anderem um die Landschaftspflege und die Tretboote und muss die Kosten dafür jedes Jahr querfinanzieren. Die Grünen in Remscheid haben deshalb vorgeschlagen, dass die Stadt die Krewi mit 3 Euro pro Besucher unterstützt. Darüber will der Rat am Donnerstag entscheiden. Und jetzt kurz und kompakt die Nachrichten aus NRW, Deutschland und der Welt. Die Zahl der Anträge auf Kriegsdienstverweigerung ist in diesem Jahr stark gestiegen. Wie die Funke-Medien berichten, gingen beim Bundesamt für Familie und zivilgesellschaftliche Aufgaben bis Ende August rund 12.000 Anträge ein. Das waren mehr als 3-mal so viele wie im gesamten vergangenen Jahr. Ein möglicher Grund ist das neue Wehrdienstmodernisierungsgesetz. Es verpflichtet seit Januar alle Männer ab dem Jahrgang 2008, einen Fragebogen zu ihrer Eignung für den Wehrdienst auszufüllen.
0: Das Wetter im RSG-Land.
1: Wir starten wieder kalt in diesen Morgen mit Temperaturen um die 10 Grad aktuell. Es wird aber richtig schön sonnig heute, nur ein paar dünne Wolken und bis zu 20 Grad später.
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1: Kurz nach 5:30 und da ist alles frei. Kommt gut und sicher an euer Ziel.
2: Also Anfang der 90er gab es eine Band mit 3 Buchstaben, die sehr, sehr angesagt war. Wisst ihr es? Wisst ihr, wen ich meine? Nee, nicht TLC. Ja, die gibt's auch, aber ich rede von R.E.M. Losing My Religion war und ist immer noch ein unfassbar guter Song. Und den spiele ich euch jetzt. Johanna Tänzer hier, guten Morgen.
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0: Zusammen heißt dieser Song. Und zusammen sind die Fantas ja auch auf ihrer Abschiedstour. Aber so richtig Abschied nehmen wollen sie scheinbar noch nicht, weil haben jetzt veröffentlicht, es kommen noch mal 4 weitere Konzerte für das Jahr 2028 dazu. Also ich glaube, es gibt noch eine Chance, die Fantas noch mal live zu sehen. Gut für uns. Ich wünsche euch einen ganz schönen frühen guten Morgen.
1: Augenblick mal nachgefragt.
2: Es mag ein bisschen widersprüchlich klingen, aber ich genieße tatsächlich im Gefängnis sehr große Freiheiten.
3: Wobei das auch eher praktisch zu sehen ist, sagt der katholische Gefängnisseelsorger Pfarrer Jürgen Wiesner.
2: Ich kann nicht nur meine Arbeitszeit, sondern auch die Arbeitsinhalte und Abläufe weitestgehend selbst bestimmen und muss mich nur an Sicherheit und Ordnung halten, so wie das jeder andere, der im Gefängnis tätig ist, auch tun muss.
3: Es ist eine spezielle Form der Seelsorge, Gefängnisseelsorge. Allein hier in NRW gibt es sie in fast allen der knapp 40 Justizvollzugsanstalten. Und im Prinzip ist in jeder Anstalt mindestens ein evangelischer oder katholischer Seelsorger oder Seelsorgerin vertreten.
2: Das bedeutet, dass sich kleine Anstalten manchmal die Seelsorgenden teilen müssen mit anderen Anstalten. Für ganz große Anstalten aber, wie hier bei uns etwa in Köln oder in Bielefeld in der Senne, heißt das auch, dass da ganze Teams von Seelsorgenden unterwegs sind.
3: In dieser Woche ist die große Jahrestagung der katholischen Gefängnisseelsorge. Aus ganz Deutschland sind sie dabei, diesmal im Erzbistum Paderborn. Das übergeordnete Thema: zur Freiheit berufen, um sich intensiv mit der Frage nach der Freiheit zu beschäftigen. Denn darum geht es im Gefängnis ständig, gerade in den Gesprächen, wenn die Seelsorgenden helfen, das Leben neu zu sortieren.
2: Auch den Gefangenen nochmal aufzuzeigen, welche Freiheiten, aber auch welche Verantwortung bei ihnen geblieben ist, die niemand abnehmen kann, die niemand abnehmen will.
3: Mehr bei uns auf augenblickmalonline.de. Stefan Klinkhammer von der katholischen Kirche für Augenblick mal.

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1: Mit Charlotte Großer, schönen guten Morgen. Am Donnerstag tagt in Remscheid der Rat. Und da könnte es heftige Diskussionen rund um das geplante Outlet-Center in Lennep geben. Denn während es sich dabei um ein komplett privates Vorhaben handelt, soll die Stadt die Kosten für den kurzfristigen Abriss der ehemaligen Grundschule dort übernehmen. Das ist jetzt aus einer Beschlussvorlage hervorgegangen. Die Linken kritisieren das. Über 2 Millionen Euro sollen die Arbeiten kosten. Und jetzt die Nachrichten aus NRW, Deutschland und der Welt.
2: Mit Thorsten Adolfs. Guten Morgen. Etwas mehr als 4 Wochen nach der Landtagswahl in Sachsen-Anhalt versammelt sich heute zum ersten Mal das neu gewählte Parlament. Alle 83 Abgeordneten wollen im Landtag in Magdeburg dabei sein. Fast die Hälfte von ihnen gehört zur rechtsextremen AfD. Der Ministerpräsident wird noch nicht gewählt. Dafür stehen andere Wahlen an, die schon jetzt für Zündstoff sorgen. Infos von Marc Weiß.
3: Es gilt vor allem, einen neuen Landtagspräsidenten zu wählen. Und da die AfD stärkste Fraktion ist, hat sie das erste Vorschlagsrecht. Und das hat sie auch schon wahrgenommen. Die Fraktion schlägt ihren derzeitigen parlamentarischen Geschäftsführer Tobias Rausch vor. Das BSW hatte angekündigt, einen AfD-Kandidaten zumindest für dieses Amt zu unterstützen. Und damit gilt es als sehr wahrscheinlich, dass eine rechtsextreme Partei ab heute zum ersten Mal seit dem Verbot von Hitlers NSDAP einen Landtagspräsidenten in Deutschland stellt. Der Kandidat ist kein Unbekannter. Rausch gilt als eine der Schlüsselfiguren in der Affäre um Vetternwirtschaft in der AfD. Und auch wenn noch nicht klar ist, ob die AfD in Sachsen-Anhalt wirklich an der Regierung beteiligt wird, macht sich der Verfassungsschutz große Sorgen. Man befürchtet, dass dann geheime und für das Land sicherheitsrelevante Informationen von der AfD an rechte Kreise und auch an Russland weitergeleitet werden. Die Datensysteme und der Infoaustausch müssten diesbezüglich dringend angepasst werden. Das sagt der Präsident des Bundesamtes für Verfassungsschutz, Seelen. Man habe hier aber auch schon Vorkehrungen getroffen. Welche genau das sind, sagte Seel nicht.
2: Und jetzt weitere Nachrichten im Überblick. Verpackungen aus Plastik könnten für Unternehmen bald deutlich teurer werden. Die Regierung plant ab Mitte nächsten Jahres eine neue Steuer auf Kunststoff. Für jede Tonne davon in Verpackungen sollen dann 550 Euro fällig werden. Der Todesfall in Sibirien, der im Zusammenhang mit der Pest stehen könnte, sorgt weiter für Aufregung. Von offizieller Seite heißt es, die Frau sei an einer Lungenentzündung gestorben und es gebe keine neuen Fälle. Es gibt aber auch Berichte, wonach der Erreger möglicherweise in einem Labor durch ein zerbrochenes Reagenzglas freigesetzt wurde. Bis zu 200 Menschen, die Kontakt zu der Verstorbenen hatten, seien unter Quarantäne gestellt worden, heißt es darin. Seit einem Monat gibt es in den Apotheken eine neue Abnehmtablette. Die Nachfrage danach hält sich aber in Grenzen, sagt Apothekerpräsident Preis. Das hänge wohl damit zusammen, dass viele Patienten schon auf eine Abnehmspritze eingestellt seien, so Preis. Elektroautos werden gegenüber Verbrennern immer erschwinglicher. Experten beobachten, dass der Preisabstand zwischen den beliebten Modellen spürbar schrumpft. Nach Berechnungen des Center Automotive Research mussten Käufer für einen Stromer im September im Schnitt nur noch etwa 2.100 Euro mehr bezahlen als für ein vergleichbares Modell mit Verbrennungsmotor. Vor 2 Jahren lag der Preisunterschied zwischen E-Autos und Verbrennern noch bei über 6.500 Euro.
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1: Aktuell noch sehr kalt zum Start in den Tag. Temperaturen zwischen 9 und 10 Grad haben wir. Aber das wird heute ein sehr schöner Dienstag. Temperaturen bis 20 Grad bekommen wir. Und dazu ganz viel Sonnenschein, nur wieder ein paar harmlose Wolken.
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4: Einen haben wir schon, einen längeren Stau, 3 Minuten nach 6. Und zwar auf der A1 Dortmund-Köln zwischen Gevelsberg und Wuppertal-Nord. 4 Kilometer, knapp 25 Minuten müsst ihr da mehr einplanen. Geduld gefragt ist weiterhin bei den Bahnpendlern. Nach wie vor kommt es auf der S7-Strecke zwischen Solingen-Remscheid und Wuppertal den ganzen Tag über zu Fahrtausfällen. Checkt am besten bitte vorab, ob auch eure Verbindung da betroffen ist. Blitzer für heute angekündigt, in Solingen unter anderem auf der Eipassstraße und der Aachener Straße. Wenn ihr was für uns habt, Staus oder Blitzer, dann gebt gern Bescheid. Am Telefon unter 0212 22 1190 oder online über Radio RSG.de. Euch eine gute und vor allem sichere Fahrt. Wir schmeißen sie raus mit vollen Händen. Die großen Hits für euren startenden Morgen. Mhm. Aerosmith, Shaboozy, Shawn Mendes, Sean Paul... Und das sind nur 4 der Hits bis 6:30 hier.
1: Das ist wirklich crazy.
4: So, oder?
1: Sehr viel SH am Anfang, sehr viel Sean. Sean Shaboozy.
4: Oder so wie schönen guten Morgen.
1: Ja, genau.
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1: Hallöchen.
4: Die Show beginnt mit K2 featuring John. Turn the lights off.

0: Noch. Und wer braucht es noch? 13:06. Guten Morgen, alles gelernt. Die Morgenshow am Dienstag hier. Gestern wollten wir mal wissen, wie gut vor allem junge Leute noch analoge Uhren mit Zeiger lesen können. Das war interessant und auch etwas erschreckend. Heute der zweite Test. In eine fremde Stadt fahren ohne Navi, noch ganz oldschool mit Straßenkarte. Genau diese Challenge haben wir Kollegen Charlotte Groß und Sabrina Ottersbach aus den RSG-Nachrichten gestellt. Und ich kann schon mal spoilern, es wird laut.
1: Ich habe sie nicht gesehen, Charlotte.
2: Ja, ja.
3: Vielleicht können wir gleich neben der Karte auch Klebeband für deinen Kopf.
0: Es wird nervenaufreibend.
4: Haben wir hier gerade durch eine Sperrung durch?
1: Also mir folgen Autos, ich hoffe also nicht.
0: Sie werden orientierungslos sein.
2: Wir wissen nicht, wo wir sind.
5: In Tönesheide.
2: Aber wir sind noch gar nicht in Nebiges.
5: Nee.
0: Aber wir haben tierisch Spaß dabei.
1: Da ist ein Huhn.
2: Fangen Sie.
1: Ja, nein.
0: Schaffen Charlie und Kollegin Sabrina Ottersbach, unsere jungen Hühner aus der Redaktion, ohne Navi an eine fremde Adresse irgendwo in Velbert zu kommen. Ihr hört es bis 10 Uhr hier bei uns. Außerdem geht es weiter in der großen Geburtstagswoche im Ali Center, die gestern gestartet ist. Heute bringen wir das erste Kneipenquiz ins Center und ihr könnt Einkaufsgutscheine im Gesamtwert von über 3.000 Euro heute Nachmittag gewinnen. Mehr dazu hört ihr bei uns in der Morgenshow. Kommt gut raus.

0: 6:21 bei Radio RSG und die bange Frage, reicht der Tank noch und das Geld? Und keine Sorge, da geht's unserem Atze nicht anders als euch.
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3: Ja nee, ist klar.
4: Der Tankrabatt 2.0 ist da. Und, habt ihr da schon was von gemerkt? Nee, ne? Ich auch nicht. Ich habe nur neulich, als Fritze Merz die 17 Cent Rabatt angekündigt hat, gesehen, dass die Tankstellen diese 17 Cent sofort auf den Preis draufgehauen haben. Ja, das ist Verarsche auf hohem Niveau. Wenn man sich mal überlegt, dass der Spritpreis zur Hälfte aus Steuern besteht. Ja, sicher, was denkt ihr denn? Was ist da drin? Energiesteuer, CO2-Abgabe, Erdölbevorratungsabgabe. Habe ich noch nie gehört, aber ist drin. Wie bei so einer Frikadelle. Alles drin. Obendrauf noch die Mehrwertsteuer. Und bitte, gute Fahrt. Ist klar. Der Sprit ist und bleibt einfach zu teuer in Deutschland. Ja, das ist nicht nur meine Meinung. Die Tankstellen melden jetzt immer öfter Fälle von Benzinklau. Ja, wir werden kriminalisiert. Dabei ist doch Benzinklau für den Berufspendler wie Mundraub. Aus der Not heraus. Ich plädiere für mildernde Umstände. Weil, wer gar nicht erst ins Kassenhäuschen geht, der kommt auch nicht in die Versuchung, noch schnell einen Snickers zu klauen. So, und da haben wir ihn doch, den positiven Effekt am teuren Sprit. Wer Sprit klaut, der vermeidet Junkfood und liegt am Ende auch unserem Gesundheitssystem nicht mit Diabetes auf der Tasche.
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1: Mit Charlotte Großer. Schönen guten Morgen. In Remscheid gibt es jetzt Kritik von den Linken zu den Abrissplänen für das geplante Outlet-Center in Lennep. Denn während es sich dabei um ein rein privates Vorhaben handelt, soll die Stadt die Kosten für den kurzfristigen Abriss der ehemaligen Grundschule dort übernehmen. Einzelheiten dazu hat Paul Brauers.
2: Bekannt geworden sind diese neuen Infos über eine Beschlussvorlage, nicht in den Gesprächen mit dem Investor vor rund 2 Wochen. Über 2 Millionen Euro sollen die Arbeiten kosten, übernehmen soll das Projekt die städtische Schulbaugesellschaft. Die Stadt begründet die Pläne mit einer perspektivischen Gefahr, die von dem maroden Gebäude ausgehe. Die Linke sagt, das sei ein kompletter Witz. Das ehemalige Möbelhaus am Lennepper Bahnhof sei deutlich gefährlicher, werde aber seit Jahren nicht abgerissen. Außerdem habe die Schulbaugesellschaft wichtigere Dinge zu tun, als Platz für das Outlet zu schaffen.
1: Das Jahrhunderthochwasser hier bei uns im RSG-Land ist mittlerweile über 5 Jahre her. Seitdem sind unsere Feuerwehren in Remscheid und Solingen besonders für so einen Katastrophenfall sensibilisiert und ausgerüstet. Und diese Ausrüstung soll weiter wachsen. Das Land schafft für den Katastrophenschutz jetzt über 100 neue Gerätewagen für den Sanitäts- und Betreuungsdienst an. Die Fahrzeuge haben 2 Stromerzeuger, ein Schnellaufbauzelt mit Heizung und Beleuchtung. Die Feuerwehren bei uns gehen davon aus, dass auch sie neue Wagen bekommen. Eine feste Zusage gebe es allerdings noch nicht. Der Bergische HC kehrt zurück in die Solinger Klingenhalle. Heute Abend empfangen die Löwen in der European League den schwedischen Club IK Sävehof. Der BHC geht mit Rückenwind ins Spiel. Auf der 4-tägigen Auswärtstour gab es zunächst den historischen 1. Europapokalsieg gegen Tatran Preżow und anschließend einen 29:28 Erfolg bei Balingen-Waldstätten. Sävehof gilt als starker Gegner und hat seine ersten 3 Pflichtspiele der Saison gewonnen. Die Klingenhalle ist nahezu ausverkauft. Für den BHC ist es das erste Pflichtspiel dort seit fast 4 Jahren. Anwurf ist um 7:15. Und jetzt kurz und kompakt die Nachrichten aus NRW, Deutschland und der Welt. Die Zahl der Anträge auf Kriegsdienstverweigerung ist in diesem Jahr stark gestiegen. Wie die Funke-Medien berichten, gingen beim Bundesamt für Familie und zivilgesellschaftliche Aufgaben bis Ende August rund 12.000 Anträge ein. Das waren mehr als 3-mal so viele wie im gesamten vergangenen Jahr. Ein möglicher Grund ist das neue Wehrdienstmodernisierungsgesetz. Es verpflichtet seit Anfang des Jahres alle Männer ab dem Jahrgang 2008 einen Fragebogen auszufüllen. Heute richten sich erneut viele Blicke auf Sachsen-Anhalt. Der Landtag kommt zu seiner konstituierenden Sitzung zusammen. Die AfD will erstmals einen Parlamentspräsidenten stellen und Regierungsfähigkeit beweisen. Behilflich sein möchte dabei das Bündnis Sarah Wagenknecht. 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
1: Heute im Laufe des Tages wird es bei uns noch wieder ein sehr freundlicher Tag. Temperaturen bis 20 Grad im Tagesverlauf. Aktuell ist es aber noch sehr kalt bei um die 10 Grad und die Sonne ist heute auch wieder gut mit dabei.
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3: Um 7:04 gibt es einen längeren Stau auf der A1 Dortmund-Köln zwischen Vollmerstein und Kreuz Wuppertal Nord. Durch Baustelle 4 Kilometer, eine halbe Stunde mehr, müsst ihr da aktuell bereits einen mehr einplanen. Außerdem A46 Wuppertal-Düsseldorf zwischen Sonnborn und Hahn-Ost. 1 Kilometer Stau, da seid ihr in 3 Minuten durch. Blitzer für heute angekündigt in Solingen auf der Lützow- und der Fürkerstraße. Wenn ihr was entdeckt, Staus oder Blitzer, dann meldet es gerne bei uns unter 0212 22 5 mal die 1. Kommt gut und vor allem sicher an euer Ziel. Die meisten von euch wissen, wo sie hin müssen, wenn sie morgens losfahren.
1: Ja.
3: Bei uns hier im RSG-Morgenshow-Team ist das nicht bei allen so. Mhm. Wir haben Charlie und Kollegin Sabrina Ottersbach aus den Nachrichten eine besondere Challenge gestellt. Ohne Navi, ganz oldschool, hier mit so einer, da liegt sie noch, Papierkarte. Was
1: wild.
3: Für ein Ungetüm.
1: Es war
3: wild. Was für
1: wild.
3: Ein Ungetüm.
1: Ja, wirklich.
3: In eine fremde Stadt fahren. Wo es hingeht, die Aufgabe für die zwei und wie es danach weiterging. Hört ihr gleich hier bei uns.
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1: Hallo zusammen.
3: Schönen Dienstag.

0: Gestern noch haben wir festgestellt, die jungen Leute können nicht mehr so wirklich eine analoge Uhr lesen, aber können sie bzw. können wir jungen Leute noch ohne Navi an ein fremdes Ziel?
1: 18 vor 7, ihr hört Radio SG Morgenshow mit der jungen Charlotte Großer. Und Thorsten Karwitz. Ja, genau, diese Challenge hat Kollegin Clara Pieck aus dem Morgenshow-Team Dear Charlie und Sabrina Ottersbach aus den RSG-Nachrichten gestellt. Erste Hürde, das Ziel erfahren und eine Karte besorgen.
2: Ich kann höchstens mal so ein Autobahnschild lesen. Wie ist es bei dir?
3: Ey, ich sag's euch ehrlich, meine Freunde sagen immer, ich drehe mich an meinem Kreis und weiß nicht mehr, wo ich bin.
4: Beste Voraussetzung für unseren Test. Ihr fahrt zur Schillerstraße 16 in Velbert-Neviges. Das müsste doch eigentlich kein Problem sein, oder?
2: Ich sage, wir verfahren uns katastrophal und müssen am Ende doch mit dem Navi zurück. Aber wir werden's sehen. Wir holen jetzt auf jeden Fall erstmal unseren Straßenatlas. Es geht schon damit los. Wir sind jetzt auf dem Weg, nur die Karte abzuholen, den Atlas. Und wir haben jetzt schon Streit hier im Auto, weil Sabrina einfach keinen Parkplatz nimmt.
4: Ich habe sie nicht gesehen, Charlotte.
2: Ja, ja.
3: Vielleicht können wir gleich neben der Karte auch Klebeband für deinen Kopf.
2: Okay, wir haben unseren Straßenatlas bekommen. Sabrina klappt hier gerade eine riesige Karte auf. Oh, ist das hier Gesamt-NRW?
3: So, also Solingen ist hier unten. Aber ich befürchte, das ist nicht das, was wir brauchen. Hier sind nämlich nur große Städte und nicht die einzelnen Straßennamen.
2: Hinter uns steht eine Dame, die könnte in dem Alter sein, in dem man noch weiß, wie man Karten schaut. Wir müssen nach Velbert-Neviges zur Schillerstraße 16. Wie findet man innerhalb von Velbert zur richtigen Straße? Wissen Sie, wie man das macht?
5: Entweder man hat einen Stadtplan, aber den gibt es eigentlich gar nicht mehr. Oder man muss sich heutzutage durchfragen, wenn man kein Navi benutzen darf.
3: Dann machen wir das doch so.
5: Gute Fahrt, gutes Gelingen, ne?
3: Dankeschön.
2: Die Karte ist gekauft.
3: Bevor wir losfahren, sollten wir erstmal klären, wer fährt und wer die Karte liest.
2: Sei mir nicht böse, aber ich habe das Gefühl, ich kann besser navigieren von uns beiden. Okay, du fährst jetzt erstmal los.
1: Immerhin halten wir das Positive fest, ihr seid schon mal unfallfrei losgekommen.
2: Mhm.
1: Das ist ein Anfang. Wie es läuft, ob die beiden sich verfahren beim Ziel ohne Navi, nur mit einer Papierkarte ans Ziel zu kommen, nach Velbert auf die Schillerstraße.
2: Schillerstraße,
1: oder,
2: ja.
1: Ob ihr euch komplett zerstreitet unterwegs, hört ihr nach 7 hier bei uns bei Radio SG. Neue Musik für euer Ohren, You Not Us und Daddy DJ ist mit Flipside um 7:15.

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0: 11 vor 7 bei Radio RSG. 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Bilderrätsel, Hitschnipsel, ihr müsst Jahreszahlen richtig zuordnen und anderes. Es geht um Remscheid, das Center, aber auch um Hits aus dem besten Mix. Ja, mitmachen, würde ich sagen, lohnt sich definitiv. 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Würde mich freuen, wenn ihr reinschaut. Alle Infos dazu auch bei uns im Netz auf radio-rsg.de. Ich bin Thorsten Kabitz. Guten Morgen. Baby,

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1: Und weiter geht's.

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1: Mit Charlotte Großer. Schönen guten Morgen. Seit der Flutkatastrophe 2021 haben die Feuerwehren in Remscheid und Solingen Vorkehrungen getroffen, um in Zukunft besser auf Katastrophenfälle vorbereitet zu sein. Und damit könnten sie auch noch besser vorbereitet werden, denn über 100 neue Gerätewagen sollen die Einsatzkräfte künftig unterstützen. Das hat das Land NRW jetzt aus dem Katastrophenschutz angekündigt. In Solingen rechnet die Feuerwehr damit, dass voraussichtlich 2 der neuen Fahrzeuge in die Stadt kommen. Zugesichert ist das aber noch nicht zu 100%. Die nächsten RSG-Nachrichten, die neuesten Infos aus NRW, Deutschland und der Welt jetzt für euch.
2: Mit Thorsten Adolfs. Guten Morgen. Sie fahren leise und stinken nicht. Elektrobusse. Trotzdem sieht man sie auf Deutschlands Straßen immer noch selten. Laut einer Studie der Deutschen Umwelthilfe fahren in den 39 größten deutschen Städten zurzeit 70% aller Busse mit Diesel. Malte Albrecht aus dem News-Team, bei uns in NRW sieht es nicht viel besser aus, oder?
3: Nein, gar nicht. Essen, Wuppertal und Krefeld schneiden sogar besonders schlecht ab. Die hatten laut der Auswertung Ende letzten Jahres keinen einzigen batteriebetriebenen E-Bus auf der Straße. Die Stadtwerke Krefeld sagen zum Beispiel, dass die Reichweite von Batteriebussen gerade im Winter nicht für alle Linien ausreicht. Immerhin, Krefeld, Essen und Wuppertal setzen stattdessen auf immer mehr Wasserstoffbusse. Absoluter Spitzenreiter in NRW ist Münster. Hier fährt schon fast die Hälfte der Flotte komplett elektrisch. Neue Busse mit Verbrennungsmotor werden erst gar nicht mehr angeschafft.
2: Sind Elektrobusse denn wirklich so viel klimafreundlicher? Bei der Herstellung entsteht ja erstmal eine Menge CO2.
3: Ja, das stimmt. Aber Experten sagen ganz klar, über die Jahre rechnet sich das trotzdem. Wenn der Strom dann noch aus Wind oder Sonne kommt, fahren E-Busse unterm Strich deutlich sauberer als jeder Diesel. Und sie sorgen für bessere Luft in den Städten. Viele Verkehrsunternehmen schaffen zwar immer mehr E-Busse an. Letztes Jahr kamen bundesweit rund 1.400 neue hinzu. Hohe Investitionskosten beim Kauf der Fahrzeuge und beim Ausbau der Ladeinfrastruktur würden den Fortschritt aber bremsen, sagt die Deutsche Umwelthilfe. Sie kritisiert deshalb, dass die Bundesregierung Förderprogramme zum Ankauf von Bussen mit alternativen Antrieben kürzen will.
2: Danke Malte und jetzt weitere Themen im Überblick. Gut 4 Wochen nach der Landtagswahl in Sachsen-Anhalt kommt das neu gewählte Parlament am Vormittag in Magdeburg zur ersten Sitzung zusammen. Dann soll auch ein neuer Landtagspräsident gewählt werden. Das Vorschlagsrecht dafür hat die AfD, sie stellt die größte Fraktion. Die Ukraine hat die Region um die russische Hauptstadt Moskau wieder massiv mit Drohnen angegriffen. Ungefähr 650 sollen es gewesen sein. Einen Teil davon habe man abgeschossen, sagte Moskaus Bürgermeister. In Frankreich gehen die Schülerproteste weiter und es gibt dort immer mehr Verletzte. Einem 15-Jährigen wurde gestern durch die Explosion einer Polizeigranate die Hand abgerissen. Die Polizei spricht mittlerweile von 190 Verletzten. Die Schüler fordern unter anderem kürzere Schultage und eine bessere Ausstattung ihrer Schulen. Der Präsident des Deutschen Fußballbundes Neuendorf hat nochmal FIFA-Chef Infantino kritisiert. Er sei nicht mehr tragbar, sagte Neuendorf dem Tagesspiegel. Infantino habe dem Fußball massiv geschadet und jedes Vertrauen verspielt. Deswegen will Neuendorf ihn sprichwörtlich vom Platz stellen und bei der Wahl im März auf keinen Fall für ihn stimmen. Das Reformangebot von Infantino ist aus Sicht des DFB nur ein durchschaubares Manöver, um sich seinen Job für eine weitere Amtszeit zu sichern. Es gehe ihm nicht darum, echte Veränderungen anzustoßen, heißt es.
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1: Bis zu 20 Grad bekommen wir heute. Dazu wird es ein schöner Tag. Viel Sonnenschein, nur zum Start in den Tag sind so ein paar dünne Wolken unterwegs. Aber jetzt solltet ihr euch trotzdem gut einpacken. Ist nämlich noch frisch bei aktuell 9 bis 10 Grad.
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4: Um 7:04 mit einer kaputten Ampel geht's los. Und zwar in Solingen im Bereich Platzhofstraße an der Kreuzung Platzhof-Brühland-Eichenstraße. Funktioniert die Ampel nicht, habt ihr uns gemeldet. Fahrt dort bitte entsprechend vorsichtig. Auf den Autobahnen staut es sich hier. A1 Dortmund-Köln zwischen Gevelsberg und Kreuz Wuppertal Nord 4 Kilometer mit 10 Minuten plus. A3 Köln-Oberhausen zwischen Kreuz Leverkusen-Oppladen und Kreuzhilden 7 Kilometer stockend, 10 Minuten mehr. Und ähnlich lang auf der A46 Wuppertal-Düsseldorf, hier zwischen Wuppertal-Farresbeck und Hahn-Ost 3 Kilometer Stau. Für Bahnpendler der Hinweis, nach wie vor Probleme und Ausfälle bei der S7 zwischen Solingen, Remscheid und Wuppertal. Auch heute fällt da im gesamten Tagesverlauf mindestens einmal die Stunde eine Verbindung aus. Blitzer sind für heute angekündigt, in Solingen unter anderem auf der Eipassstraße und der Lützowstraße. Wenn ihr was für uns habt, gebt gern Bescheid unter 0212 22 1190 am Telefon oder online über Radio rsg.de. Kultig wird's mit Roxette, Fading Like a Flower. Dazu das Beste von heute mit Tiffany Harris und Tampa City, Vertigo und Self Aware. Mit dabei im Mix für euren Dienstagmorgen hier bei Radio RSG. Kommt gut rein.
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1: Moin, moin.
4: Schönen guten Morgen, RSG Land.

0: Finden Charlie und News-Kollegin Sabrina Ottersbach ohne Navi mit dem Auto ans Ziel?
1: Hast du da Zweifel oder was?
0: 7:12. Hier ist Radio SG am Dienstagmorgen. Wer kann denn sowas? Gestern Uhren lesen mit Zeiger. War schon spannend. Heute eine besondere Challenge für Charlie und Nachrichtenkollegin Sabrina Ottersbach. Wir haben euch ohne Navi mit großer Papierkarte auf die Reise geschickt, ein unbekanntes Ziel zu finden. Wie ihr beide völlig überfordert erstmal mit der großen Karte wart, haben wir eben schon gehört. Jetzt seid ihr auf dem Weg durch Grefrath nach Wuppertal. Felbert-Nevigis ist das Ziel, an dem ihr ankommen sollt. Theoretisch.
1: Also das ist das erste Mal, dass uns überhaupt auffällt, dass hier diese Nummern an den Straßenschildern regelmäßig stehen und uns sagen, dass wir auf der 224 sind.
2: Verrückt, oder? Also es ist wirklich crazy. Man fährt das ja so oft und ich habe noch nie darauf geachtet.
1: Fahren wir hier gerade durch eine Sperrung durch?
2: Also mir folgen Autos, ich hoffe also nicht.
1: Wir wissen nicht, wo wir sind. Hier ist Wülfrath-Vohwinkel, Elberfeld. Wülfrath, warte, ich gucke einmal, ob Wülfrath auf unserem Weg liegt.
2: Da war die Karte falsch rum. Und jetzt hat sie einen Riss.
1: Nein, es geht ja gut. Wir sehen das erste Ortsschild, da ist Wuppertal. Ja. Jetzt ist die Frage, wie fahren wir weiter?
2: Bis irgendwie was anderes kommt.
1: Gerade ausfahren, bis der Fahrlehrer etwas anderes sagt.
2: Und in dem Fall bist du der Fahrlehrer mit der Karte, aber Charlotte ist gerade Blitzer, anstatt auf diese Karte zu gucken.
1: Hätten wir rechts fahren müssen?
2: Das Schild steht halt hinter uns. Ich meine, jetzt haben wir ja eh keine Alternative mehr.
1: Ist echt so, wir können gar nicht mehr rechts abbiegen.

0: 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Ja, es kommt auch schneller, als man denkt, ne? 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
1: 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Natürlich ist dann voller Emotionen und man dreht dann auch mal etwas lauter und springt dann rum und freut sich und lacht. Und am Ende dieselbe Reaktion, die wir im Studio haben, haben hoffentlich natürlich auch die Leute dann draußen auf der Tanzfläche oder vorm Radio, wenn die Musik hören.
0: 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Tickets gibt's jetzt im Vorverkauf und seine Musik gibt's jetzt bei uns mit Hypnotized.

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1: Mit Charlotte Großer. Schönen guten Morgen. Soll die Stadt Remscheid für Abrissarbeiten zahlen, die für den Bau des Outlet-Centers in Lennep nötig wären? Das geht zumindest aus einer Beschlussvorlage für den Rat am Donnerstag hervor. Und genau das kritisiert jetzt die Linke in Remscheid. Man erfahre kurzfristig von diesen Plänen, die für die Fraktion keinen Sinn ergeben. Die Linke fragt sich, warum die Stadt die Kosten von rund 2 Millionen Euro übernehmen soll, die es kosten würde, die ehemalige Grundschule dort abzureißen. Übernehmen soll das Projekt die Städtische Schulbaugesellschaft und die hätte wirklich wichtigere Dinge zu tun, als Platz für das Outlet zu schaffen, heißt es. Seit der Flutkatastrophe 2021 haben die Feuerwehren in Remscheid und Solingen Vorkehrungen getroffen, um in Zukunft besser auf solche Katastrophenfälle wie das Jahrhunderthochwasser vorbereitet zu sein. Laut einer Mitteilung des Katastrophenschutzes in NRW investiert das Land auch weiter. 100 neue Gerätewagen sollen künftig die Einsatzkräfte unterstützen. Inwiefern die Feuerwehren in Remscheid und Solingen profitieren würden, weiß Juliana Dörsch.
2: In Solingen rechnet die Feuerwehr nach eigenen Angaben damit, dass voraussichtlich 2 der neuen Fahrzeuge in die Stadt kommen. Eine endgültige Zusage gibt es aber noch nicht. Unabhängig davon hat Solingen bereits 4 geländegängige Tanklöschfahrzeuge in der Beschaffung und Schmutzwasserpumpen nachgerüstet. Auch Remscheid hat nach der Flutkatastrophe 2021 aufgerüstet, unter anderem mit einem mobilen Hochwasserschutzsystem. Im kommenden Jahr sollen weitere Gerätewagen dazukommen. Ob Remscheid von den neuen Fahrzeugen profitiert, ist noch offen.
1: In der Solinger Klingenhalle gibt es heute Abend wieder Spitzenliga-Handball. Der Bergische HC empfängt die Löwen in der European League, den schwedischen Club IK Sävehof. Der BHC geht mit Rückenwind ins Spiel. Auf der 4-tägigen Auswärtstour gab es zunächst den historischen ersten Europapokalsieg gegen Tatran Preschow und anschließend einen zwar knappen, aber erfolgreichen 29-28 Sieg bei Balingen-Waldstätten. Das Spiel ist fast ausverkauft, ein paar restliche Plätze gibt es aber noch. Anwurf ist um 6:45. Und jetzt das Neueste aus NRW, Deutschland und der Welt. Seit der Einführung des neuen Wehrdienstes ist die Zahl der Kriegsdienstverweigerer in Deutschland deutlich angestiegen. Nach aktuellen Zahlen haben wesentlich mehr Menschen einen entsprechenden Antrag gestellt als zuvor. Hintergrund ist, dass wieder mehr junge Männer für den Wehrdienst bei der Bundeswehr erfasst werden. Der neue Wehrdienst soll helfen, die Bundeswehr personell deutlich zu verstärken. Vor dem Verwaltungsgericht Gelsenkirchen wird heute über die Landarztquote bei uns in NRW verhandelt. Seit 2019 können Bewerber auch ohne den eigentlich nötigen Abischnitt einen Medizinstudienplatz bekommen, wenn sie sich verpflichten, später mindestens 10 Jahre als Landarzt zu arbeiten. Rund 1200 Menschen haben sich bislang darauf eingelassen. Gegen entsprechende Verträge gibt es allerdings Klagen. Heute beschäftigt sich das Gericht damit. 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
1: Schöner Tag. Temperaturen bis 20 Grad bekommen wir heute. Und so langsam sieht man es schon, die Sonne geht gerade auf. Aktuell aber noch frisch bei uns. So um die 10 Grad haben wir derzeit.
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3: Licht aus, um 7:58. Eine kaputte Ampel habt ihr uns in der Solinger Südstadt gemeldet. Nämlich an der großen Kreuzung Platzhof, Brühlerstraße, Eichenstraße. Gebt gerne mal Bescheid, ob es da wieder läuft. Ansonsten bitte weiterhin vorsichtig fahren. Staus auf den Autobahnen, alles was mindestens 10 Minuten mehr dauert hier. A1 Dortmund-Köln zwischen Gevelsberg und Wuppertal-Nord, 4 Kilometer Stau. Die A3 Köln-Oberhausen, zum einen zwischen Köln-Mülheim und Kreuz-Leverkusen, 3 Kilometer, 10 Minuten mehr. Dahinter zwischen Opladen und Kreuz-Hilden nochmal 10 Kilometer stockend, da müsst ihr gut 20 Minuten mehr einplanen. A3 Oberhausen-Köln zwischen Kreuz-Hilden und Kreuz-Leverkusen, 5 Kilometer, 10 Minuten länger. Außerdem A46 Wuppertal-Düsseldorf zwischen Wuppertal-Katernberg und Hahn-Ost 20 Minuten länger. Blitzer für heute angekündigt in Solingen unter anderem auf der Aachener und der Fürker Straße. Wenn ihr was entdeckt, Staus oder Blitzer, dann meldet es gerne bei uns unter 0212 22 1190 an der RSG Verkehrshotline. Gute und vor allem sichere Fahrt. bekannt aus Funk, Internet und der Kunstausstellung, Kollegin Charlotte Großer. Seit gestern mit einer besonderen neuen Erfahrung zum 40. des Allee-Centers ist dort gestern Nachmittag auch eine kleine Ausstellung eröffnet worden. Ein Künstler hat 20 Remscheid-Heroes gezeichnet, Menschen, die sich für Remscheid, für Center in besonderer Weise engagieren. Und du bist einer davon. Wie fühlt sich das an, Charlie?
1: Crazy. Wirklich, wirklich crazy. Als wir da gestern enthüllt wurden und auf einmal sehe ich mein gemaltes Porträt da an dieser Wand hängen. Das war schon ein richtig schönes Gefühl, muss ich sagen.
3: Aber die Stimme dazu, die gibt's weiterhin nur hier bei uns im Radio.
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3: Wie gemalt. Schönen guten Morgen, der Dienstag.

0: 13 vor 8 im Ernst genannt. So, Freunde, jetzt wieder einsteigen, zusteigen. Der nächste Wunsch kommt rückwärts und mit Überschlag.
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0: Ja, das Prinzip ist klar, ihr schickt uns euren größten Wunsch und wir kümmern uns drum. Das kann was ganz Einfaches sein, was man theoretisch auch irgendwo kaufen kann oder auch was, wo wir uns richtig ins Zeug legen müssen, um das für euch zu organisieren. Macht gerne mit über radio-rsg.de und Jürgen Bangert hat jetzt jemanden dran, der ganz dringend einen ordentlichen Schub Adrenalin braucht.
2: Hallo Frank, Jürgen Bangert hier vom Wunscherfüller. Hi.
3: Ja, moin.
2: Moin. Du würdest unfassbar gerne mit deiner Familie in den Europapark nach Rust und das hat auch einen guten Grund.
3: Ja, also ich sag mal, unsere Tochter, die hat mal, irgendwann habe ich aus dem Europapark eine Messlatte mitgebracht, wo man gucken kann, wie groß sie ist. Und an dieser Messlatte stehen die Achterbahnen dran, was man dann alles schon fahren darf. Und jeden Morgen, das Erste, was sie nach dem Aufstehen macht, die stellt sich da dran und guckt, darf ich schon mehr fahren?
2: Jeden Morgen?
3: Ja, wirklich jeden Morgen. Ja, und abends, ja, räumt sie den ganzen Wohnzimmertisch ab, dann legt sie eine Decke drauf, stellt das Wäschefass da drauf, dann machen wir ein On-Ride-Video an. Und dann bewege ich das Wäschefass entsprechend zur Achterbahn. Und die macht auch schon die Arme hoch. Also die ist da wirklich Feuer und Flamme.
2: Also wie groß ist sie denn? Also hätte sie denn schon richtig Spaß?
3: Ja, auf jeden Fall. Also die ist, was ist die jetzt, Meter 15, Meter 16. Ne? Also ich sag mal, ab Meter 20 darf man ja so die größeren Bahnen schon fahren. Aber gerade der Europapark bietet ja auch viel schon für kleinere an.
2: Ja, das passt schon. Sie kann da mehr machen als nur die Maikäferbahn.
3: Ja, auf jeden Fall.
2: Also ich finde die Nummer so gut. Das Kind muss da hin. Also ja. Frank, da sind wir uns einig, oder?
3: Auf jeden Fall.
2: Frank, wir erfüllen dir diesen Wunsch. Wir schicken euch in den Europapark nach Rust.
3: Boah, geil, vielen Dank. Oh, einen Herzenswunsch erfüllt für meine Tochter, auf jeden Fall. Wahnsinn, Dankeschön.
2: Du fährst mit deiner Familie in den Europapark nach Rust. 2 Übernachtungen im 4-Sterne-Superior-Hotel. Das Ganze für 4 Personen, inklusive Frühstück, Eintritt, allem drum und dran. Und es gibt ja beim Europapark diesen Wasserpark, Rulantica.
3: Ja.
2: Den packen wir auch noch mit rein.
3: Oh, danke. Boah.
2: Also ihr könnt euch da richtig austoben und sieh zu, dass deine Tochter hohe Schuhe anhat und auf die Zehenspitzen geht, dass sie überall rein kann.
3: Das mache ich.
2: Ganz viel Spaß. Tschüss.
3: Dankeschön. Tschüss.
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besser ankommen mit dem Erstgeverkehr. Achtung Autofahrer in Solingen. Auf der Germanenstraße hat es einen Unfall gegeben. Polizei und Feuerwehr sind da gerade vor Ort. Dafür hat Bini Bescheid gegeben. Die Ampel an der großen Kreuzung Fockerter-Eichenstraße, die funktioniert wieder. Na dann, kommt gut und sicher ein neues Ziel mit Radio RSG.

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4: Mit Charlotte Großer, schönen guten Morgen. Am Donnerstag könnte es im Remscheider Stadtrat heftige Diskussionen geben wegen neuer Beschlussvorlagen, die jetzt bekannt geworden sind. Es geht darum, dass die Stadt Remscheid wohl für Abrissarbeiten zahlen soll, die für den Bau des Outlet-Centers in Lennep nötig wären. Die Linke kritisiert das und sagt, warum soll die Stadt zahlen, wenn es sich dabei um ein privates Projekt handelt. Und jetzt die Nachrichten aus NRW, Deutschland und der Welt.
5: Mit Thorsten Adolfs. Guten Morgen. Auf dem Land fehlen Hausärzte. NRW hat deshalb vor 7 Jahren eine Landarztquote eingeführt, um die Zahl der Praxen zu erhöhen. Heute befasst sich das Verwaltungsgericht Gelsenkirchen damit. Geklagt haben angehende Ärzte aus Nordrhein-Westfalen. Malte Albrecht aus dem News-Team. Worum genau geht es bei der Klage?
6: Im Kern geht es um Geld, um viel Geld. Die Kläger hatten sich auf einen Deal mit dem Land Nordrhein-Westfalen eingelassen. Sie bekamen einen der begehrten Studienplätze, auch ohne Spitzenabitur. Im Gegenzug verpflichteten sie sich zu Beginn ihres Studiums nach ihrer Weiterbildung 10 Jahre lang in einem unterversorgten Gebiet zu arbeiten. Ansonsten drohen ihnen 250.000 Euro Vertragsstrafe. Genau diese Summe halten die Kläger laut einem Gerichtssprecher für zu hoch. Sie wollen, dass der Vertrag, den sie mit dem Land geschlossen haben, für nichtig erklärt wird. Das Land argumentiert dagegen, die hohe Strafe sei nötig, damit sich die angehenden Landärzte an ihre Zusage halten. Manche Kläger wollen außerdem lieber Kinderarzt werden, aber hier sieht das Land keinen Mangel. Das Verwaltungsgericht Gelsenkirchen prüft heute die ersten 4 Fälle. Insgesamt sind mindestens 20 ähnliche Verfahren in NRW anhängig. Die Entscheidungen könnten wichtige Folgen für die Landarztquote haben.
5: Dankeschön, Malte. Und jetzt weitere Themen im Überblick.
7: E-Busse sind auf den Straßen in Deutschland eher selten. 70% der Busse in den größten deutschen Städten fahren immer noch mit Diesel. Das hat die Deutsche Umwelthilfe ermittelt. E-Busse verursachen deutlich weniger Treibhausgase als Dieselbusse. Bei der Herstellung der Fahrzeuge würden zwar im Vergleich höhere Emissionen entstehen, heißt es. Dies werde über die Lebensdauer aber mehr als ausgeglichen, weil sie im Betrieb klimafreundlicher seien. In Sachsen-Anhalt soll heute der neue Landtagspräsident gewählt werden. Es ist ein Kandidat der AfD, die bei der Landtagswahl stärkste Kraft geworden ist. Das BSW hat angekündigt, für ihn zu stimmen und ihm so zur Mehrheit zu verhelfen. Damit wolle man die, Zitat, Brandmauer-Idiotie beenden, sagte BSW-Gründerin Wagenknecht. Die Türkei und Pakistan haben Truppen nach Saudi-Arabien geschickt für den Kampf gegen die Houthi-Miliz. Gestern hatten die Houthis wieder Ziele in Saudi-Arabien ins Visier genommen, darunter den internationalen Flughafen der Hauptstadt in Riad. Die Miliz wird vom Iran unterstützt. Immer mehr Menschen setzen bei psychischen Problemen auf digitale Unterstützung durch künstliche Intelligenz. Laut einer neuen Umfrage der AXA geben fast die Hälfte der Betroffenen an, dass sie bei psychischen Erkrankungen Unterstützung durch KI suchen. Die Studie, die vom Ipsos-Institut durchgeführt wurde, zeigt, dass sie das tun, um ihren eigenen Zustand besser einschätzen zu können oder um konkrete Ratschläge für den Alltag zu finden. Auch wenn die Technik einen schnellen ersten Rat geben kann, ersetzt sie nicht den Besuch bei Fachleuten. Wer sich wirklich schlecht fühlt, sollte die KI eher als Ergänzung sehen und bei ernsten Problemen immer den Austausch mit Experten suchen.
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4: Wir sollten das schöne Wetter heute auf jeden Fall nochmal ausnutzen. Heute und morgen wird es nämlich nochmal richtig toll. 20 Grad in der Spitze und Sonne pur heute, auch morgen genauso schön. Am Abend zieht dann aber kräftiger Regen auf und der hält sich. Donnerstag gibt es den krassen Wetterwechsel. Temperaturen nur noch bis 12 Grad in der Spitze und dazu viel Regen bis zum Nachmittag.
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9: Um 8:04, hier dauert es länger aktuell. A1-Stop in Köln zwischen Burscheid und Kreuzköln-Nord, 6 Kilometer stocken, 10 Minuten mehr. Dann die A3 Köln-Oberhausen, Achtung, da hat zwischen Kreuz Leverkusen und Leverkusen-Opladen eine Panne gegeben, also Auto mit Panne blockiert da die Fahrbahn. Das sorgt für 6 Kilometer Rückstau vor Leverkusen. Dahinter dann zwischen Opladen und Kreuzhilden nochmal 11 Kilometer stockend. Insgesamt verliert ihr gut eine halbe Stunde auf der Strecke. A3 die Gegenrichtung, Oberhausen-Köln zwischen Dreieck-Langenfeld und Kreuz Leverkusen, 5 Kilometer stockend. Und noch die A46 Wuppertal-Düsseldorf zwischen Wichlinghausen und Hahn-Ost. 6 Kilometer Stau, 20 Minuten mehr. Dahinter zwischen Hahn-West und Dreieck-Düsseldorf-Süd 3 Kilometer Stau. Noch keine frischen Blitze heute früh entdeckt oder habt ihr doch einen gesehen? Dann gebt gern Bescheid unter 0212 22 5 mal die 1. Euch eine gute und vor allem sichere Fahrt. Ja, wenn du heute irgendwo hin willst, tippst es ins Navi ein und ab die Post. Mhm. Ich habe letztens meinem 12-jährigen Sohn mal versucht zu erklären, wie wir früher mit so ausgedruckten Routenplanern, ja, das ist ja dann irgendwie bei Falk online irgendwo, der dann so einen Routenplaner ausgedruckt, mehrere Seiten Papier, die du dann irgendwie immer auf der Fahrt neben dir hattest.
10: Aha.
9: Schau, die guckt mich an. Wovon spricht der
10: alte Mann? Ich habe wirklich gar keinen Plan, was du da gerade erzählst.
9: Das merken wir heute Morgen früh. Denn wir haben Charlie zusammen mit Nachrichtenkollegin Sabrina Ottersbach ja mal vor die Challenge gestellt, ohne Navi, mit so einer ollen Straßenkarte an eine unbekannte Adresse fahren. Wie es gelaufen ist, ob sie tatsächlich am Ziel angekommen sind, gleich hört ihr es hier bei uns.
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10: Schönen Dienstagmorgen.
9: Ohne Umwege rein in den Tag mit uns. Schön, dass ihr da seid.

0: Navi und ohne über die Autobahn fahren zu dürfen, hier vom Sender nach Velbert-Neviges kommen. Klingt machbar. Für alle in meiner Generation, würde ich sagen. Für Kollegin Sabrina Ottersbach aus den News und dich, Charlie, dagegen eine große Herausforderung.
1: Oh ja, definitiv.
0: 13.08 bei Radio SG. Nachdem wir uns gestern gefragt haben, können junge Leute eigentlich noch die analoge Uhr mit Zeigern lesen, ist die Frage heute, können sie auch ohne Navi fahren?
1: Ja, nein, wir sind beide noch nie ohne Navi an ein fremdes Ziel gefahren. Und nachdem wir ja schon mit der Straßenkarte große Schwierigkeiten hatten in diesem großen Ding, haben wir es dann dank Schildern doch irgendwie geschafft, in die richtige Richtung zumindest zu fahren.
0: Hey.
1: Dann hatten wir aber ganz schön mit einem Stadtplan in Velbert zu kämpfen.
2: Velbert-Neviges! Ah, mega! Das heißt, wir sind richtig!
3: Also wir stehen jetzt hier gerade vor einem Stadtplan. Tatsächlich haben wir einen gefunden, wo sogar schön oben drüber steht, herzlich willkommen in Velbert. Jetzt heißt es aber Schillerstraße finden und ich glaube, das wird jetzt wirklich nochmal eine Herausforderung.
2: Oh, guck mal, hier unten kann man nach Straßen suchen.
3: Da steht Schillerstraße.
2: Was, wo?
3: Unter Schanzenweg. 6785.
4: Wir können auch die Leute fragen.
2: Oder wir fragen die Leute.
1: Hallo, können wir Sie beide mal kurz stören? Wir haben es zumindest hierher geschafft und der Stadtplan hilft eigentlich, aber wir wissen nicht, wo wir sind.
5: In Tönesheide.
1: Wir sind noch gar nicht in Neviges.
5: Nee.
4: Wir sind nicht in Neviges.
1: Nein. Es stand zwar dran, aber wir sind in Tönesheide, neben Neviges quasi.
3: Aber es war doch ein Ortseingangsschild.
1: Ja, ich habe es auch nicht verstanden. Vielleicht waren die beiden auch falsch.
3: Bestimmt daran liegt, das war nicht
1: wir. Ja. Wir gucken jetzt mal, wie wir weiterkommen. Müssen wir jetzt links lang oder rechts lang?
3: Wo ist der Langenberg?

0: 9:30. Bei Radio Scam Dienstag. 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
1: Mit Charlotte Großer. Schönen guten Morgen. In Remscheid gibt es jetzt Kritik von den Linken zu Abrissplänen für das geplante Outlet-Center in Lennep. Denn während es sich dabei um ein rein privates Vorhaben handelt, soll die Stadt die Kosten für den kurzfristigen Abriss der ehemaligen Grundschule dort übernehmen. Einzelheiten dazu hat Paul Brauers.
2: Bekannt geworden sind diese neuen Infos über eine Beschlussvorlage, nicht in den Gesprächen mit dem Investor vor rund 2 Wochen. Über 2 Millionen Euro sollen die Arbeiten kosten, übernehmen soll das Projekt die städtische Schulbaugesellschaft. Die Stadt begründet die Pläne mit einer perspektivischen Gefahr, die von dem maroden Gebäude ausgehe. Die Linke sagt, das sei ein kompletter Witz. Das ehemalige Möbelhaus am Lennepper Bahnhof sei deutlich gefährlicher, werde aber seit Jahren nicht abgerissen. Außerdem habe die Schulbaugesellschaft wichtigere Dinge zu tun, als Platz für das Outlet zu schaffen.
1: Die Feuerwehren in Remscheid und Solingen könnten bald neue Fahrzeuge für den Katastrophenschutz bekommen. Das Land NRW schafft mehr als 100 neue Gerätewagen für den Sanitäts- und Betreuungsdienst an. Die sind unter anderem mit Stromerzeugern und einem beheizbaren Schnellbauzelt ausgestattet. Nach dem Jahrhunderthochwasser vor 5 Jahren sind die Feuerwehren bei uns besonders auf solche Katastrophenfälle vorbereitet. Sie rechnen damit, bei der Verteilung der neuen Fahrzeuge berücksichtigt zu werden. Eine feste Zusage vom Land gibt es bislang aber noch nicht. Der Bergische HC spielt heute Abend zum ersten Mal seit fast 4 Jahren wieder ein Pflichtspiel in der Solinger Klingenhalle. In der European League treffen die Löwen auf den schwedischen Club IK Sävehof. Der BHC startet mit gutem Gefühl in das Spiel. Erst gab es den historischen ersten Europapokalsieg gegen Tatran Prešov, danach einen knappen 29:28 Erfolg in Balingen. Mit Sävehof wartet allerdings ein starker Gegner, der seine ersten 3 Pflichtspiele der Saison gewonnen hat. Die Klingenhalle ist nahezu ausverkauft, Anwurf ist um 7:15. Ein paar Restkarten gibt es aber noch. Der Link steht auf radio-rsg.de. Und jetzt der kurze Blick in die Welt. In Deutschland wollen offenbar wieder mehr Menschen den Kriegsdienst verweigern. Seit der Einführung des neuen Wehrdienstes im Januar ist die Zahl der entsprechenden Anträge deutlich gestiegen. Hintergrund ist, dass wieder mehr junge Männer für einen möglichen Dienst bei der Bundeswehr erfasst werden. Mit dem neuen Wehrdienst will die Bundesregierung die Bundeswehr in den kommenden Jahren personell deutlich verstärken. Die Landarztquote in NRW beschäftigt heute das Verwaltungsgericht Gelsenkirchen. Seit 2019 können Bewerber auch ohne den eigentlich nötigen Abischnitt einen Medizinstudienplatz bekommen. Dafür verpflichten sie sich, später mindestens 10 Jahre als Hausarzt in einer unterversorgten Region zu arbeiten. Gegen diese Verpflichtung gibt es allerdings Klagen. Darüber wird heute vor Gericht verhandelt. 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
1: Das wird heute nochmal ein richtig schöner Tag. Bis zu 20 Grad bekommen wir nachher und dazu Sonne pur. Nur so ein paar ganz dünne Wölkchen können mal vorbeiziehen. Auch morgen sieht es nochmal genauso schön aus. Abends fängt es dann aber an zu regnen und der Regen hält sich dann. Donnerstag gibt es nämlich den krassen Wetterwechsel. Nur noch 11 Grad in der Spitze nach einer kalten Nacht und dazu vormittags und bis zum späten Nachmittag viel Regen und Wind. Der Freitag geht dann ähnlich trüb und auch nass weiter.
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3: Hier geht's gerade nicht so gut weiter. Um 4 Minuten nach 8:30 die Staus auf unseren Autobahnen. A1 Dortmund-Köln zwischen Burscheid und Köln-Niel. 5 Kilometer, 10 Minuten mehr. Länger wird es auf der A3 Köln-Oberhausen, hier zwischen Kreuz Köln-Ost und Kreuz Leverkusen, 8 Kilometer mit 20 Minuten plus. Ein liegen gebliebenes Auto sorgt dafür Staus. Dahinter dann allerdings zwischen Opladen und Kreuz Hilden nochmal 10 Kilometer Stau. Eine halbe Stunde mehr müsst ihr da einplanen. A46 Wuppertal-Düsseldorf zwischen Barmen und Dreieck Düsseldorf-Süd, 10 Kilometer Stau. Auch da kommt eine halbe Stunde obendrauf. Und auf der A59 Düsseldorf-Köln zwischen Leverkusen-Rheindorf und Übergang A59 Rheinallee, 1 Kilometer plus 10 Minuten. In Solingen-Ohlix wird immer noch geblitzt auf dem Zubringer von der Viehbachtalstraße zur Bonner Straße. Dankeschön Jochen fürs Bescheid geben. Die ASG-Verkehrshotline für euch unter 0212 22 1190 am Telefon. Gute und vor allem sichere Fahrt. Ach, letztes Wochenende, als es so schön war, wieder das Wetter ist doch zu herrlich, um jetzt im Garten so schön den Pool abzubauen. Mhm.
4: Vielleicht
3: könnte ich es am kommenden Wochenende bereuen. Ungelesen in Teilen Deutschlands könnte es sogar schon die ersten Schneeflocken geben.
1: Nein, echt? Das ist ja krass. Ja. Ich würde mich ehrlich gesagt auch ein bisschen drüber freuen, aber wir wissen ja auch, wie ich zum Thema Herbstwetter stehe. Also ich freue mich auf Donnerstag, dann wird es endlich eklig.
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3: Manchmal ist sie komisch, aber ich mag sie trotzdem. Schönen
1: Guten
3: Dienstag.
1: Morgen.

0: 17 von euch bei Radio SG. Und da sind gestern ganz, ganz viele von euch neugierig stehen geblieben, um ihn mal live und in Farbe zu sehen. Den Rolecto E-City 45 Retro, den ihr bei uns gewinnen könnt.
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0: Ja, das ist ja der Motorroller im schicken Retro-Design. Gut 200.000 Euro wert und noch viel wertvoller in Zeiten wie diesen, wenn man so auf die Spritpreise schaut. Ja, 5 davon könnt ihr bei uns gewinnen. Jetzt am Samstag im großen Geburtstagsfinale im Allee Center. 40 RSG-Hörer spielen dann um die 5 alles entscheidenden Schlüssel. Sina aus Remscheid, die hat auch auf radio-rsg.de mitgemacht, weil sie gerne einen davon hätte. Guten Morgen, Sina.
2: Ja, hallo, guten Morgen.
0: Hi. Da hat aber jemand gute Laune am frühen Morgen.
2: Oh ja, ich bin ein bisschen überrascht.
0: Ach so. Wir sorgen für gute Laune. Das ist ja noch schöner.
2: Ja, prima.
0: Du würdest gerne einen unserer 5 Elektroroller gewinnen beim großen Allee Center Geburtstagsgewinnspiel.
2: Oh ja, sehr, sehr gerne sogar.
3: Warum?
2: Es ist schon lange ein Traum von mir, einen Elektroroller zu fahren. Und ja, ich habe gedacht, als ich das gelesen habe, das fühlt sich tatsächlich an, als ob, so ein Ding mit dem Zaunfall. Ich habe gedacht, nein, da werde ich mich jetzt auf jeden Fall mal bewerben.
0: Es ist noch nicht der komplette Zaun, aber zumindest in der Tat der Zaunfall, mit dem wir freundlich zurückwinken. Denn du hast einen der Plätze im Finale und spielst am Samstag um den Roller.
2: Oh mein Gott, das ist so schön. Ich freue mich. Super, das ist toll.
0: Klasse, dann sehen wir uns am Samstag und noch haben wir ein paar Plätze frei. Sichert euch einen davon bei uns auf radio-rsg.de oder kommt vorbei heute ab 14 Uhr wieder an die Radio RSG Bühne im Center.

2,5 Stunden insgesamt Staulänge auf den Autobahnen rund ums Ernst-Gehland. Wie die sich auseinanderdröseln, schauen wir gleich drauf um kurz nach 9. Wir bringen euch gut dadurch mit euren Lieblingshits Katy Perry jetzt und I Kissed a Girl. Hier ist Radio SG, der Dienstagmorgen um 10 vor 9.

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1: Mit Charlotte Großer, schönen guten Morgen. Die Feuerwehren in Remscheid und Solingen sollen für mögliche Katastrophenfälle noch besser ausgestattet werden. Das Land NRW schafft für Fälle wie das Jahrhunderthochwasser vor 5 Jahren mehr als 100 neue Gerätewagen an, unter anderem mit Stromerzeugern und beheizbaren Schnellaufbauzelten. Auch bei uns rechnen die Feuerwehren mit neuen Fahrzeugen. Eine feste Zusage gibt es aber noch nicht. Und jetzt die neuesten Infos aus NRW, Deutschland und der Welt.
2: Mit Thorsten Adolfs. Guten Morgen. Raus aus der Schule, rauf auf die Straße. In Frankreich gehen die massiven Schülerproteste weiter. Heute soll es wieder einen landesweiten Aktionstag geben. Malte Albrecht aus dem News-Team, Premierminister Le Cornu hat zwar schon angekündigt, auf die Sorgen der Schüler einzugehen, trotzdem werden die Proteste immer heftiger.
3: Ja, allein gestern gab es an fast 600 Schulen Unruhen und heute wird in Großstädten wie Paris, Lyon und Marseille demonstriert. Die Jugendlichen fordern bessere Lernbedingungen, eine bessere Ausstattung der Schulen und kürzere Schultage. Unterstützung bekommen sie von Bildungsgewerkschaften und linken Parteien. Gleichzeitig wächst die Sorge vor neuer Gewalt. In den letzten Tagen wurden schon Schüler und Sicherheitskräfte teils schwer verletzt. Für Erschütterung sorgt der Fall eines 15-Jährigen in Nordfrankreich, dem durch eine Polizeigranate die Hand abgerissen wurde. Dieser dramatische Vorfall droht die Proteste jetzt weiter anzuheizen.
2: Was läuft denn eigentlich falsch im französischen Schulsystem?
3: Da kommen gleich mehrere Probleme zusammen, zum Beispiel der Lehrermangel. Zuletzt waren gut 2000 Stellen unbesetzt. Ein Grund dafür ist das Geld. Lehrer verdienen in Frankreich nicht mal halb so viel wie in Deutschland. Dazu kommt der Schulalltag. In Frankreich gibt es zwar lange Ferien, dafür aber extrem lange Schultage. Gymnasiasten haben teilweise von 8 bis 18 Uhr Schule und müssen abends noch Hausaufgaben machen. Und im Sommer heizen sich viele Schulgebäude stark auf, weil sie nicht ausreichend gegen Hitze geschützt sind. Für notwendige Umbauten fehlt vielen Gemeinden aber das Geld. Also im französischen Schulsystem liegt so einiges im Argen.
2: Malte, danke für die Infos. Und jetzt weitere Themen im Überblick. Im Prozess um zusätzliches Schmerzensgeld nach dem Absturz der Germanwings-Maschine mit 150 Toten wird am Vormittag vor dem Landgericht Braunschweig das Urteil erwartet. 30 Hinterbliebene fordern 11 Jahre nach der Katastrophe jeweils bis zu 110.000 Euro von der Bundesrepublik. Sie sagen, die Flugtauglichkeit des Co-Piloten sei damals nicht ausreichend überwacht worden. Ungefähr 2 von 3 Studienanfängern bleiben in ihrem eigenen Bundesland. Das hat das Statistische Bundesamt ermittelt. Je nach Hochschul Vielfalt und Attraktivität der Lebensumstände können es auch mehr sein. Zum zweiten Mal innerhalb von 2 Wochen zieht ein sehr unangenehmer Geruch durch die Siegener Innenstadt. Feuerwehr und Umweltamt seien die Nacht hindurch im Einsatz gewesen, heißt es. Es sei aber nicht gelungen, die Ursache für den Gestank zu finden. Elektroautos werden gegenüber Verbrennern immer erschwinglicher. Experten beobachten, dass der Preisabstand zwischen den beliebten Modellen spürbar schrumpft. Nach Berechnungen des Center Automotive Research mussten Käufer für einen Stromer im September im Schnitt nur noch ungefähr 2.100 Euro mehr bezahlen als für ein vergleichbares Modell mit Verbrennermotor. Vor 2 Jahren lag der Preisunterschied zwischen E-Auto und Verbrenner noch bei über 6.500 Euro. Es wird erwartet, dass diese Preisentwicklung in den nächsten Monaten weitergeht.
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1: Heute wird es nochmal richtig, richtig schön. Temperaturen bis 20 Grad bekommen wir nachher. Dazu Sonne pur den ganzen Tag über. Aktuell ist es immer noch recht frisch bei Temperaturen so um die 10 bis 11 Grad. Morgen dann auch nochmal ganz genauso schön, auch ganz viel Sonnenschein und bis zu 20 Grad. Am Abend fängt es dann aber an zu regnen und Donnerstag zieht dann so richtig der Herbst ein. Nur noch 11 Grad in der Spitze, also fast 10 Grad weniger und dazu dann fast den ganzen Tag über auch ziemlich viel Regen.
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4: 9:04. Viel Verkehr, lange Staus und Wartezeiten auf unseren Autobahnen. Hier die längsten A1 Köln-Dortmund. Zwischen Köln-Löwenich und Kreuz-Leverkusen-West 10 Kilometer, stocken 1/4 Stunde länger. Ähnlich lang in der Gegenrichtung A1 Dortmund-Köln zwischen Burscheid und Kreuz-Köln-Nord. Hier 6 Kilometer Stau. Die A3 Köln-Oberhausen zwischen Köln-Delbrück und Kreuz-Leverkusen 7 Kilometer stockend. Dahinter zwischen Opladen und Kreuz-Hilden 8 Kilometer Stau. Alles zusammen dauert gut 40 Minuten mehr. Dann noch A46 Wuppertal in Richtung Düsseldorf zwischen Farresbeck und Dreieck Düsseldorf Süd. 9 Kilometer Stau, 25 Minuten länger. In der Gegenrichtung zwischen Dreieck Neuss Süd und Düsseldorf Bilk 2 Kilometer Stau. Alle Staus, also auch die etwas kürzeren, bei uns im Netz auf radio.rsg.de, jederzeit und in der App. Ein Blitzer in Solingen auf dem Zubringer von der Viehbachtal zur Bonner Straße. Dankeschön für eure Meldung. Das geht per WhatsApp an die 0212 22 5 mal die 1. Kommt gut und vor allem sicher an euer Ziel. Es gibt Fragen.
1: Ja, du hast dich ja eben noch geärgert, dass du jetzt dann doch mal den Pool abbauen musst, jetzt wo das Wetter sich endlich mal, endlich mal ändert. Worauf freust du dich denn, wenn es ab Donnerstag so eklig wird?
4: Ich verstehe die Frage nicht.
1: Naja, guck mal, man kann ohne schlechtes Gewissen zu Hause rumgammeln, lesen, Kakao trinken, sich schon so gemütlich einkuscheln. Und ich finde, jetzt kann ich auch endlich mal meine Herbstdeko ohne schlechtes Gewissen dahinstellen. Vielleicht auch schon so in Richtung Halloween, weil ich finde, sobald es eklig draußen wird, darf es auch gruselig werden.
4: Okay, das passt. Das erklärt vieles, ja.
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4: Wir bleiben nett. Schönen Dienstag.

0: Die Erske Musikredaktion meint's aber heute wieder besonders gut mit uns, oder? Erske kultet mit Goldrand, Foreigner, I Want to Know What Love Is und gleich das Beste von heute mit Shakira und Burna Boy, Die Die. 17 Minuten nach 9 bei Radio Erske in der Morgenshow. Hier ist schon einiges passiert heute. Zum Beispiel haben wir den größten kleinen Achterbahn-Fan der Welt glücklich gemacht.
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0: Frank, der hat uns geschrieben, er möchte mit seiner Familie unbedingt mal in den Europapark nach Rust. Deutschlands größter Freizeitpark mit über 100 Attraktionen und Shows. Und vor allem seine Tochter ist da richtig heiß drauf.
2: Irgendwann habe ich aus dem Europapark eine Messlatte mitgebracht, wo man gucken kann, wie groß sie ist. Und jeden Morgen, das Erste, was sie wirklich nach dem Aufstehen macht, die stellt sie wieder dran und guckt, darf ich schon mehr fahren?
0: Und so lange spielt sie mit Papa Frank jeden Abend zu Hause Achterbahn auf dem Wohnzimmertisch.
2: Abends räumt sie den ganzen Wohnzimmertisch ab, dann legt sie eine Decke drauf, stellt das Wäschefass da drauf, dann machen wir ein On-Ride-Video an und dann bewege ich das Wäschefass entsprechend zur Achterbahn. Und die macht auch schon die Arme hoch, also die ist da wirklich Feuer und Flamme.
0: Aber jetzt wird ihr größter Wunsch Wirklichkeit. Wir schicken Frank, seine Tochter und die ganze Familie in den Europapark. Zwei Übernachtungen im Vier-Sterne-Hotel gibt es dazu. Frühstück-Eintritt für den Europapark und den Wasserpark Rolantia. Ja, da können alle die Achterbahn mal in echt fahren.
2: Boah, geil. Vielen Dank.
0: Sehr gerne. Und auch euren größten Herzenswunsch wollen wir erfüllen. Einfach mitmachen über Radio RSG.de und vielleicht rufen wir dann heute schon bei euch an.
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0: gut kämt ihr ohne Navi heutzutage noch an ein unbekanntes Ziel oder werdet ihr da auch völlig aufgeschmissen? Kollegin Charlotte Großer und Sabrina Ottersbach aus den RSG-Nachrichten haben genau das gewagt. Wir haben sie mit Karte und Stadtplan losgeschickt. Ob die beiden ans Ziel gekommen sind, hört ihr bis 10 hier in der Morgenschau am Dienstag.
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1: Mit Charlotte Großer. Schönen guten Morgen. Mehr als 2 Millionen Euro könnte die Stadt Remscheid für den Abriss der ehemaligen Grundschule in Lennep ausgeben. Das Gebäude soll kurzfristig weichen. Auf dem Gelände soll später das privat geplante Outlet-Center entstehen. Kritik daran kommt von den Linken. Sie bemängeln neben den Kosten auch die Kommunikation der Stadt. Noch bei Gesprächen mit dem Investor vor rund 2 Wochen sei von einem Abriss auf Kosten der Stadt keine Rede gewesen. Dass die Pläne erst kurz vor der Ratssitzung am Donnerstag über eine Beschlussvorlage bekannt gegeben werden, habe mit der versprochenen Transparenz nichts zu tun. Die Linke versteht außerdem nicht, warum die Schulbaugesellschaft sich um den Abriss kümmern soll. Die habe genug andere Dinge zu tun. Seit der Flutkatastrophe 2021 haben die Feuerwehren bei uns in Remscheid und Solingen noch mehr Vorkehrungen getroffen, um in Zukunft besser auf solche Katastrophenfälle vorbereitet zu sein. Laut einer Mitteilung des Katastrophenschutzes NRW investiert auch das Land weiter. Über 100 neue Gerätewagen sollen künftig die Einsatzkräfte unterstützen. Inwiefern die Feuerwehren bei uns in Remscheid und Solingen profitieren könnten, weiß Juliana Dörsch.
2: In Solingen rechnet die Feuerwehr nach eigenen Angaben damit, dass voraussichtlich 2 der neuen Fahrzeuge in die Stadt kommen. Eine endgültige Zusage gibt es aber noch nicht. Unabhängig davon hat Solingen bereits 4 geländegängige Tanklöschfahrzeuge in der Beschaffung und Schmutzwasserpumpen nachgerüstet. Auch Remscheid hat nach der Flutkatastrophe 2021 aufgerüstet, unter anderem mit einem mobilen Hochwasserschutzsystem. Im kommenden Jahr sollen weitere Gerätewagen dazukommen. Ob Remscheid von den neuen Fahrzeugen profitiert, ist noch offen.
1: Für den Bergischen Handballclub steht heute Abend ein besonderer Europapokalabend an. Nach fast 4 Jahren spielen die Löwen zum ersten Mal wieder ein Pflichtspiel in der Solinger Klingenhalle. Gegner in der European League ist der schwedische Club IK Sävehof, der bisher alle 3 Pflichtspiele der Saison gewonnen hat. Der BHC kommt aber selbst auch mit Rückenwind aus 2 Auswärtssiegen. Die Klingenhalle ist fast ausverkauft, ein paar Karten gibt es aber noch. Der Link steht auf radio-rsg.de. Anwurf ist um 6:45. Und jetzt das Neueste aus NRW, Deutschland und der Welt. Seit der Einführung des neuen Wehrdienstes ist die Zahl der Kriegsdienstverweigerer in Deutschland deutlich gestiegen. Nach aktuellen Zahlen haben wesentlich mehr Menschen einen entsprechenden Antrag gestellt als bisher. Hintergrund ist, dass wieder mehr junge Männer für den Dienst bei der Bundeswehr erfasst werden. Der neue Wehrdienst soll helfen, die Bundeswehr personell deutlich zu stärken. Vor dem Verwaltungsgericht in Gelsenkirchen wird heute über die Landarztquote in NRW verhandelt. Seit 2019 können Bewerber auch ohne den eigentlich dafür nötigen Abischnitt einen Medizinstudienplatz bekommen, wenn sie sich verpflichten, später mindestens 10 Jahre als Landarzt zu arbeiten. Rund 1200 Menschen haben sich bislang darauf eingelassen. Gegen entsprechende Verträge gibt es allerdings Klagen und mit denen beschäftigt sich heute das Gericht. 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
1: Heute wird es nochmal ein richtig, richtig schöner Tag. Temperaturen bis 20 Grad bekommen wir und wir sehen es jetzt schon, strahlender Sonnenschein, kaum Wolken am Himmel. Genauso geht es dann heute auch weiter. Morgen auch Temperaturen bis 20 Grad und erstmal ganz viel Sonnenschein am Abend. Zieht dann aber Regen auf und der hält sich. Am Donnerstag gibt es den großen Wetterwechsel, nur noch 11 Grad in der Spitze und dazu sehr viel Regen und sehr viele Wolken.
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3: Autobahnwechsel hat heute früh wenig gebracht im RSG-Land. Es war eigentlich überall voll auf allen Strecken rund ums RSG-Land. Inzwischen entspannt es sich ein wenig. Das sind aktuell noch die längeren Staus. A1 Dortmund-Köln zwischen Burscheid und Kreuzköln-Nord. 8 Kilometer Stau, 20 Minuten länger. A3 Köln-Oberhausen zwischen Köln-Mühlheim und Kreuz-Leverkusen. 4 Kilometer stockend. Dahinter zwischen Opladen und Kreuz-Hilden. Insgesamt 8 Kilometer Stop-and-Go, 10 Minuten länger. A3 die Gegenrichtung Oberhausen-Köln zwischen Dreieck-Langenfeld und Kreuz-Köln-Ost. Insgesamt 10 Kilometer stockender Verkehr, Viertelstunde mehr müsst ihr da einplanen. Und auf der A46 Wuppertal in Richtung Düsseldorf zwischen Hahn-West und Düsseldorf-Wersten 6 Kilometer, da kommt eine Viertelstunde obendrauf. Ein neuer Blitzer von euch in Solingen gesehen. Jörg, schieß los.
4: Jörg, ich würde gerne Blitzer melden in Solingen auf der Weiherstraße am Kronprinz wird gerade der graue Caddy aufgebaut. quasi aktiviert. Ich wünsche euch einen schönen Tag, fahrt vorsichtig. Ciao.
3: Danke dir. Einer ist noch aktiv in Solingen-Ohlix und zwar auf den Zubringer zwischen Viehbachtal und Bonner Straße. Eure Meldung an uns per WhatsApp, so wie der Jörg, an die 0212 22 5 mal die 1. Euch eine gute und sichere Fahrt. Charlie, ich bin ein bisschen neidisch auf die RSG-Hörer.
1: Mhm,
3: warum? Heute Nachmittag ab 14 Uhr spielen wir das RSG-Kneipenquiz im Alli-Center.
1: Ja.
3: Alle halbe Stunde gibt es da spannende Quizrunden und sehr attraktive Preise, wie ich finde. Reisegutscheine über 1000 Euro, jede Menge Shopping-Gutscheine und Gutscheine für professionelle Massagen von Medora.
1: Oh, mega.
3: Ich muss sowas ständig zu Hause selber machen, bei meiner, also nicht bei mir, sondern bei meiner Frau machen. Ja? Warum kann ich sowas dann hier...
1: Thorsten, freu dich doch. Du bist derjenige, der es nachher verschenken darf.
3: Gut gerettet. Gerade noch so. Kommt gerne vorbei ab 14 Uhr im Center. 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

0: Navi an ein fremdes Ziel, wenn man unter 40 ist und noch nie eine Karte gelesen hat?
1: Viertel vor 10 bei Radio SG. Genau diese Frage klären wir heute in der Morgenshow. Denn ja, Clara Pieck aus dem Morgenshow-Team hat dir bzw. euch diese Aufgabe gestellt. Dir, Charlie, und Kollegin Sabrina Ottersbach aus den Nachrichten. Nach Velbert-Neviges zur Schillerstraße 16. Völlig random einfach mal ausgewählt.
0: Einfach so ein Wohnhaus, ja.
1: Solltet ihr ohne Navi-Unterstützung finden. Mhm. Ob sie angekommen sind?
2: Wir fahren unter den Schienen durch, wie du gesagt hast.
3: Unter den Schienen. Das heißt, wir müssen jetzt gleich irgendwann rechts auf die Wilhelmstraße.
2: Ja, nee, links. Links war das.
3: Nicht rechts?
2: Nee, links.
4: Du bist die bessere Navigateurin, also hast du wahrscheinlich auch recht.
2: Wo sind wir hier? Da ist ein Huhn. Da ist ein Huhn auf der Straße. Nie im Leben sind wir richtig. Sollen wir einmal das Huhn wieder reintun?
4: Das ist kurzer Sidequest.
2: Fangen Sie.
4: Ja, nein.
3: Oh Gott.
4: Oh nein, oh Gott. Oh nein, oh Gott.
2: Geschafft.
4: Es ist wieder drin. Das Huhn ist bei den anderen Hühnern.
2: Aber wir sind trotzdem definitiv falsch.
5: Hallo, wir haben eine kurze Frage. Wisst ihr, ob es hier zur Schillerstraße geht?
6: Ja.
5: Ja?
6: Sind wir richtig?
5: Ja.
6: Ihr fahrt hier, dann gleich links runter.
2: Oh, super. Oh, ich kann nicht glauben, dass wir nach diesem Huhn-Debakel jetzt tatsächlich richtig sind.
4: Ey, Wahnsinn.
2: Schillerstraße. Oh mein Gott.
6: Wow.
2: Warte mal, 55, 51. Ich fahre jetzt einfach hier links.
0: Wir stehen an der Schillerstraße 2 bis 16 an der Treppe dazu und wir gehen jetzt diese letzten 100 Meter und dann sind wir da.
2: Ich kann es nicht glauben.
5: 16, 16.
2: Oh mein Gott.
4: Sabrina. Ey, Wahnsinn.
0: Gott
4: Mega.
0: Sei Dank.
5: Ich bin sehr, sehr stolz auf uns und wir haben es ohne Navi gepackt.
4: Fandest du es schwierig?
5: Ja. Ich fand es furchtbar. Ich würde es auch nicht nochmal machen. Und ich weiß nicht, wie Leute so früher in den Urlaub gefahren sind. Ein Hoch aufs Navi.
0: Vielen Dank.
1: Das Bernsteinzimmer von Velbert-Neviges. Es ist gefunden.
0: Ich habe mich wirklich gefühlt, als hätten wir den Heiligen Gral gefunden.
1: Die wilde Fahrt von Charlie und Sabrina gibt es nicht nur zum Hören, sondern auch mal zum Nachschauen. Die Bilder dazu sind mindestens genauso unterhaltsam. Schaut mal bei uns auf Insta und Facebook vorbei. Jetzt die Killerfrage, Charlie. Ich weiß nicht, wie ich das trauen darf, aber findest du eigentlich auch ohne Navi allein nach Hause und wieder morgens zur Arbeit?
0: Thorsten!
1: Entschuldige, nach diesem Morgen ist das, finde ich, eine sehr berechtigte Frage. Okay, das macht mich optimistisch, dass wir morgen früh ab 6 wieder hier gemeinsam in der Morgenshow stehen. Ja?
0: Dann kriege ich hin.
1: Okay.
0: Im Zweifel habe ich ja das Navi.
1: Kevin Zimmer gleich nach 10 am Vormittag. Vielleicht sehen wir uns nachher noch ab 14 Uhr zum Erstgeknallten-Quiz im Ali Center. Charlotte Groß und Thorsten Kabitz wünschen euch einen schönen Dienstag. Jetzt mit Nico Santos. Why don't you stay?

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1: Mit Thorsten Adolfs. Guten Morgen. Etwas mehr als 4 Wochen nach der Landtagswahl in Sachsen-Anhalt versammelt sich heute zum ersten Mal das neu gewählte Parlament. Alle 83 Abgeordneten wollen in einer Stunde im Landtag in Magdeburg dabei sein. Fast die Hälfte von ihnen gehört zur rechtsextremen AfD. Der Ministerpräsident wird noch nicht gewählt. Dafür stehen andere Wahlen an, die schon jetzt für Zündstoff sorgen. Infos von Marc Weiß.
2: Es gilt vor allem, einen neuen Landtagspräsidenten zu wählen. Und da die AfD stärkste Fraktion ist, hat sie das erste Vorschlagsrecht. Und das hat sie auch schon wahrgenommen. Die Fraktion schlägt ihren derzeitigen parlamentarischen Geschäftsführer Tobias Rausch vor. Das BSW hatte angekündigt, einen AfD-Kandidaten zumindest für dieses Amt zu unterstützen. Und damit gilt es als sehr wahrscheinlich, dass eine rechtsextreme Partei ab heute zum ersten Mal seit dem Verbot von Hitlers NSDAP einen Landtagspräsidenten in Deutschland stellt. Der Kandidat ist kein Unbekannter. Rausch gilt als eine der Schlüsselfiguren in der Affäre um Vetternwirtschaft in der AfD. Und auch wenn noch nicht klar ist, ob die AfD in Sachsen-Anhalt wirklich an der Regierung beteiligt wird, macht sich der Verfassungsschutz große Sorgen. Man befürchtet, dass dann geheime und für das Land sicherheitsrelevante Informationen von der AfD an rechte Kreise und auch an Russland weitergeleitet werden. Die Datensysteme und der Infoaustausch müssten diesbezüglich dringend angepasst werden, das sagt der Präsident des Bundesamtes für Verfassungsschutz Seelen. Man habe hier aber auch schon Vorkehrungen getroffen. Welche genau das sind, sagte Seel nicht.
1: Und jetzt weitere Nachrichten im Überblick. Immer mehr junge Männer haben keine Lust auf die Bundeswehr. Laut Statistischem Bundesamt sind von Januar bis Ende August mehr als 12.000 Anträge auf Kriegsdienstverweigerung bei der zuständigen Behörde eingegangen. Das sind schon jetzt mehr als 3-mal so viele wie im gesamten vergangenen Jahr. In Frankreich gehen die Schülerproteste weiter und es gibt immer mehr Verletzte. Einem 15-Jährigen wurde gestern durch die Explosion einer Polizeigranate die Hand abgerissen. Die Schüler fordern unter anderem kürzere Schultage und eine bessere Ausstattung ihrer Schulen. In Troisdorf im Rhein-Sieg-Kreis hat die Polizei ein Drogenversteck gefunden. In einer Wohnung wurden mehrere Kilogramm Marihuana und Haschisch gefunden. Außerdem Kokain, Heroin, Ecstasy-Tabletten und Amphetamin. Die Einsatzkräfte entdeckten auch mehrere Schusswaffen und passende Munition, darunter ein Sturmgewehr. Es gab 2 Festnahmen. Die Stiftung Warentest und der ADAC warnen vor 2 Kindersitzen. Es geht um den Britax Römer BabySafe Pro in Kombination mit der Basis VarioBase 5Z und um den X-Kit Mini Kit Core. Beim Modell von Britax brach im Test in der Liegeposition das Gurtschloss. Beim X-Kit gab der Stützfuß so stark nach, dass das Gurtschloss samt Schrittgurt herausgerissen wurde. Die Tester sagen, so ein Versagen sei absolut inakzeptabel. Eltern müssten sich blind darauf verlassen können, dass ihre Kinder bei einem Unfall gut geschützt sind. Im Fall des X-Kit hat der Hersteller den Verkauf gestoppt und einen Rückruf gestartet. Der Sitz wird kostenlos ausgetauscht. Beim Sitz von Britax sollte die Sitzschale ab sofort nur noch auf die aufrechte Position eingestellt und der Sitz mit dem normalen Autogurt festgeschnallt werden. Soweit die Meldungen mit Thorsten Adolfs.
0: Das Wetter im RSG-Land.
3: Auch heute ist es nochmal schön. Wir bekommen reichlich Sonne ab und da sind auch ein paar Wolken dabei. Es wird aber trocken bleiben. Das alles bei Temperaturen so zwischen 20 und 23 Grad. Auch morgen starten wir erstmal schön in den Tag. Das bleibt auch bis zum Abend so. Dann ziehen immer mehr Wolken rein und die bringen dann auch Regen mit. Der Donnerstag, der wird dann allerdings wieder ein bisschen regnerischer.
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3: Und das sind die längsten Staus, alles ab 19 Minuten Zeitverlust. A1 Dortmund-Euskirchen zwischen Burscheid und Kreuz, Köln-Nord, 8 Kilometer, 23 Minuten on top. Die A3 Arnheim-Köln zwischen Kreuz-Oberhausen und Kreuz-Kaiserberg, 8 Kilometer, 19 Minuten mehr. A4 Aachen-Köln zwischen Kreuz-Köln-West und Köln-Eiffeltor, 4 Kilometer, 29 Minuten. A4 Olpe-Aachen zwischen Bergisch Gladbach-Refrath und Köln-Eiffeltor, 7 Kilometer, hier müsst ihr 32 Minuten mehr Zeit einplanen. Die A44 Kassel-Dortmund zwischen Kreuz-Werl und Kreuz-Dortmund-Unna, 8 Kilometer, 24 Minuten on top. Die A57 Nimwegen Köln zwischen Mörskapellen und Krefeld-Opp um 3 Kilometer. Hier sind es 38 Minuten. Und die 59 Bonn-Köln zwischen Köln-Wahn und Rheiköln-Porz 3 Kilometer, 22 Minuten mehr. Ich wünsche euch eine gute Fahrt mit uns.
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3: Das ist ein bisschen wie zurück in die Kindheit. Ja, der Süßwarenhersteller Mars, die machen übrigens nicht nur Schokoriegel, nein, die bringen auch Rickless Bermit zurück. Ja, diese Kaugummistreifen, kennt ihr die noch? Einzeln eingepackt in so Alufolie. Und nur bis Dezember soll es die Kaugummis geben. Wenn jetzt Langnese noch das Sky-Eis zurückbringt, kennt ihr das noch? Ich wäre dann zufrieden. Und dazu läuft Sascha mit If You Believe. Das mit der Musik kriegen wir hin. Das mit den ausgestorbenen Süßigkeiten. Ich glaube, da müssen wir eine Petition gehen. Ja? Welche Süßigkeiten hättet ihr gerne wieder zurück? Könnt ihr gerne euch mal melden. Vielleicht kenne ich die ja auch. 0800 50 80 550, kostenlose Studio-Hotline. Ich bin Kevin Zimmer, wünsche euch einen schönen Dienstag.
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0: Leute, Finger weg vom Kaufen-Button, ja? Geht am besten gar nicht ins Internet heute. Es ist Tag 1 der Prime Deal Days. Ihr müsst also höllisch aufpassen, dass ihr nicht irgendwo irgendwas kauft, was ihr gar nicht braucht, nur weil es runtergesetzt ist. Das geht schneller, als ihr denkt. Deswegen hier nochmal wirklich meine Warnung. Kauft dann.
1: Hallo, Herr Zimmer.
0: Habe ich Sie schon mal gesehen?
1: Ich bin Anna. Anna Zohn.
0: Das erinnert mich an was.
1: Sie wollten doch was kaufen.
0: Nein.
1: Doch, ich habe hier eine Zuckerwattemaschine, die hochautomatisiert an alles Zuckerwatte dreht, was Sie in die Maschine halten. Ich halte gerade zum Beispiel meinen ganzen Arm rein.
0: Nee, aber mein Arzt sagt, ich soll aufpassen, auch wegen Diabetes.
1: Jetzt halte ich mein Bein rein und sie kostet 30% weniger.
0: Ich nehme direkt 4.
1: Sehr gut.
0: Dafür kann man es ja auch nicht selbst machen, ne?
1: Bis morgen, Herr Zimmer.
0: Nee, ich brauche jetzt aber nichts mehr.
1: Ja, ja.
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1: Mit Charlotte Großer, schönen guten Tag. Auch wenn die Freibad- und die Badesaison jetzt erstmal vorbei sind, macht man sich in Remscheid Gedanken, wie man das kostenlose Schwimmen an der Krevi in Zukunft auch kostenlos halten kann. Die Finanzierung ist seit Jahren ein Problem. Die Arbeit Remscheid kümmert sich um den Freizeitpark an der Krewinklerbrücke und dort unter anderem um die Landschaftspflege und die Tretboote. Die Kosten dafür muss man jedes Jahr aber querfinanzieren. Die Grünen schlagen deshalb jetzt vor, dass die Stadt die Krevi mit 3 Euro pro Besucher unterstützt. Darüber möchte man am Donnerstag im Rat sprechen. Der Geschäftsführer der Arbeit Remscheid, Thilo Droste, warnt, die Situation sei so, wie sie jetzt ist, nicht mehr ewig tragbar. In Solingen kann man ab sofort wieder abends auf der Jahnkampfbahn laufen, joggen oder walken. Das Laufen unter Flutlicht läuft wieder. Jetzt von Oktober bis zum März, immer zwischen 18 und 21 Uhr, montags, mittwochs und donnerstags. Aktuell gibt es aber Einschränkungen, weil Bauarbeiten an der Jahnkampfbahn laufen. Der Weg zwischen Adolf-Klarenbach-Straße und Zwergstraße zum Walder Stadion ist gesperrt. Im späteren Verlauf kann es auch Einschränkungen auf der Laufbahn geben. 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
0: Das Wetter im RSG-Land.
1: Heute wird es nochmal richtig schön bei uns. Temperaturen bis 20 Grad bekommen wir und dazu gibt es ganz viel Sonnenschein. Auch morgen geht es genauso schön weiter. Abends zieht dann aber Regen auf und der hält sich. Donnerstag gibt es dann den krassen Umschwung beim Wetter. Nur noch Höchsttemperaturen bis 11 Grad und dazu den Donnerstag über viel Regen. Erst abends hört der langsam auf.
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1: Vorsicht bitte, auf der A3 Köln Richtung Oberhausen zwischen Köln-Mühlheim und Leverkusen Zentrum. Da steht ein Auto auf dem linken Fahrstreifen und die Leute, die dazugehören, laufen da herum. Fahrt da also bitte besonders vorsichtig. Stau gibt es aktuell auf der A1 Dortmund-Köln zwischen Burscheid und dem Kreuz Köln-Nord. 8 Kilometer Stau macht hier eine halbe Stunde mehr. Dann die A3 Köln-Oberhausen zwischen Köln-Mühlheim und Leverkusen-Zentrum, wo das Auto liegen geblieben ist. 3 Kilometer Stau, hier kommt eine Viertelstunde obendrauf. Die A3 in der Gegenrichtung zwischen Leverkusen-Zentrum und Köln-Delbrück, 6 Kilometer stockend. Und dann noch die A46 Wuppertal Richtung Düsseldorf. Zwischen Erkrath und Düsseldorf-Wersten, 3 Kilometer Stau, macht hier 10 Minuten mehr. Geblitzt wird in Solingen auf der Weiherstraße und auf dem Zubringer von der Viehbachtalstraße zur Bonner Straße. Danke euch fürs Bescheid geben. Kommt alle gut und sicher an euer Ziel.
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2: Das ist was. Hallo, Kevin Zimmer hier. Habt ihr das Hochzeitsvideo auch schon online gesehen? In den USA hat ein Bräutigam bei der Hochzeit beim Eheversprechen seine Frau mit dem falschen Vornamen angesprochen. Er hat sie Emily genannt, obwohl sie Emma heißt. Fun Fact, die Schwester der Braut heißt Emily. Ihr fangt jetzt nicht an zu spekulieren, Freunde, ja? Das war nur ein Versprecher.
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0: Wir sind sehr froh, dass er das erste Mal dabei ist. 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Ja? Kein Wunder, wenn er immer mit seinem Opa am Fenster steht. Ne?
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3: Mein Opa ist so ein typischer alter Mann. Der guckt den ganzen Tag aus dem Fenster. Kennt ihr die alten Männer? Und der guckt immer aus dem Fenster, als hätte er Ländereien. Letztes Mal guckt er aus dem Fenster und redet 20 Minuten mit seinem besten Kumpel von gegenüber, der auch aus dem Fenster guckt. Und die führen ein Gespräch ohne Inhalt, noch nie so eine Scheiße gehört. Wolle, Jürgen und Bus. Und selber? Ah, hör doch auf. Sehen wir uns? Wir sehen uns. 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
1: Mit Thorsten Adolfs. Guten Tag. Künstliche Intelligenz gehört für viele von uns schon lange zum Alltag, zum Beispiel bei der Nutzung von Chatbots für medizinische Tipps. Eine echte Diagnose ersetzt das aber nicht. Darüber sind sich offenbar auch viele Tierhalter im Klaren. Wenn der Hund oder die Katze krank sind, dann geht's nämlich lieber in die Praxis statt zu Dr. KI. Das zeigt die aktuelle Haustierstudie der Uelzener Versicherungen. Malte Albrecht aus dem News-Team, das Vertrauen in KI bei der Tiergesundheit ist also überschaubar.
2: Ja, absolut. Laut der Studie wenden sich 61% der Befragten bei Krankheitssymptomen zuerst an eine Tierarztpraxis. KI-Tools wie ChatGPT, Claude oder Gemini fragen dagegen nur mickrige 6%. Zwei Drittel sagen sogar ganz klar, wenn es um die Gesundheit meines Tieres geht, vertraue ich KI-Informationen eher wenig oder gar nicht. Für eine erste Orientierung können digitale Angebote einen schnellen Überblick verschaffen, sagt der Uelzener Experte Galip. Geht es aber um gesundheitliche Entscheidungen für das eigene Tier, seine Verlässlichkeit und eine individuelle Einordnung gefragt. Und das kriegt ja KI bekanntlich nicht so gut hin.
1: Das zeigt ja auch, wie wichtig den Leuten ihre Tiere sind. Spiegelt sich das denn auch bei der allgemeinen Vorsorge wider?
2: Ja, unabhängig von plötzlichen Symptomen lassen fast 3/4 der Befragten ihr Haustier regelmäßig durchchecken. Unter den Katzenhaltern sind es 68, unter den Hundehaltern sogar 81%. Und noch mehr achten auf Impfungen und Entwurmung. Also, viele Halter kümmern sich um die Gesundheit ihres Tieres nicht erst, wenn Beschwerden auftreten. Für sie fängt das Thema schon lange vor dem akuten Praxisbesuch an, um Erkrankungen so früh wie möglich zu erkennen. Oder im besten Fall sogar zu vermeiden.
1: Dankeschön, Malte. Und jetzt weitere Themen in der Zusammenfassung. Der ehemalige Chef des Bundesnachrichtendienstes Hanning ist festgenommen worden. Laut dpa steht er unter Spionageverdacht. Auch einer von Hannings ehemaligen engen Mitarbeitern sei festgenommen worden, heißt es. Nach Angaben der Generalbundesanwaltschaft geht es unter anderem um den Verdacht des Auskundschaftens von Staatsgeheimnissen und einer geheimdienstlichen Agententätigkeit. Die Industrie warnt vor einer AfD-Landesregierung in Sachsen-Anhalt. Ein Aufschwung wäre mit einer AfD-Regierung nicht zu erwarten, sagt der BDI-Hauptgeschäftsführerin Gönner der NOZ, zumal die Partei Fachkräfte aus dem Ausland ablehne. Die AfD sei keine Wirtschaftspartei. Der Rüstungskonzern Rheinmetall hat mit der Serienproduktion von Satelliten begonnen. Die Fertigung in Neuss sei erfolgreich angelaufen, heißt es. Die Satelliten, die gemeinsam mit einem finnischen Unternehmen hergestellt werden, sollen mithilfe einer speziellen Technik auch bei Nacht und schlechtem Wetter präzise Aufnahmen von Truppenbewegungen und Stellungen des Feindes liefern. Busfahren in deutschen Großstädten ist immer noch keine ganz saubere Sache, denn der Großteil der Flotten tuckert weiterhin mit Diesel über die Straßen. Die Deutsche Umwelthilfe schlägt deshalb Alarm und fordert deutlich mehr Tempo bei der Umstellung auf Elektroantriebe. Besonders kritisch wird gesehen, dass fast die Hälfte der Städte plant, bis 2030 weitere neue Verbrennerbusse anzuschaffen. Die meisten E-Busse fahren in Mannheim, Freiburg und Karlsruhe, sagt die Umwelthilfe. In Essen, Wuppertal, Krefeld, Augsburg und Magdeburg war zu Beginn dieses Jahres dagegen kein einziger Elektrobus im Einsatz. Soweit die Meldungen mit Thorsten Adolfs.
3: Das Wetter.
4: Ja, erst Sonne, dann Regen. Heute gibt es noch mal reichlich Sonne. Ein paar Wolken sind aber auch dabei. Es wird heute trocken bleiben bei 20 bis 23 Grad. Morgen geht es erstmal genauso schön los und es bleibt auch bis zum Abend so. Dann werden die Wolken aber mehr und die bringen dann morgen auch Regen mit. Am Donnerstag wird dann der komplette Tag regnerisch.
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4: Und jetzt alle Staus ab 16 Minuten Zeitverlust. A1 Dortmund-Euskirchen zwischen Burscheid und Kreuzköln-Nord, 8 Kilometer, Plan 24 Minuten Zeit ein. Die A4 Aachen-Köln zwischen Kreuzköln-West und Köln-Eiffeltor, 3 Kilometer, 20 Minuten mehr. Die A4 Olpe-Aachen zwischen Köln-Merheim und Köln-Eiffeltor, 7 Kilometer, 23 Minuten. A46 Heinsberg-Düsseldorf zwischen Jüchen und Kapellen, 2 Kilometer, 16 Minuten. Und die A57 Nimwegen-Köln zwischen Krefeld-Gartenstadt und Krefeld-Oppum, 3 Kilometer, da sind es 27 Minuten mehr. Ich wünsche euch eine gute Fahrt mit uns. Das ist ja ein neuer Trend, glaube ich. Hallo, Kevin Zimmer hier. Die Bands touren gar nicht mehr quer durch Deutschland. Wenn, dann machen sie mehrere Konzerte an einem Ort. Ne? Adele hat das vorgemacht. Da sind die Fans quasi zu ihr nach München gekommen. So machen es gerade auch die Backstreet Boys in Düsseldorf. Knapp 500.000 Fans waren dann bei uns in NRW. Morgen übrigens das letzte von den 10 Konzerten. Und Bon Jovi könnten im nächsten Jahr auch in Deutschland Halt machen. Leider nicht in NRW, es steht München im Raum.
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4: Bei mir spielen sie jetzt schon, müsst ihr auch nirgendwo hinfahren. Hier sind sie mit Always.

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1: Mit Charlotte Großer, schönen guten Tag. Auch wenn die Freibad- und die Badesaison jetzt erstmal vorbei sind, macht man sich in Remscheid Gedanken, wie man das kostenlose Schwimmen an der Krevi in Zukunft auch kostenlos halten kann. Die Finanzierung ist seit Jahren ein Problem. Die Arbeit Remscheid kümmert sich um den Freizeitpark an der Krewinklerbrücke und dort unter anderem um die Landschaftspflege und die Tretboote. Die Kosten dafür muss man jedes Jahr aber querfinanzieren. Die Grünen schlagen deshalb jetzt vor, dass die Stadt die Krevi mit 3 Euro pro Besucher unterstützt. Darüber möchte man am Donnerstag im Rat sprechen. Der Geschäftsführer der Arbeit Remscheid, Thilo Droste, warnt, die Situation sei so, wie sie jetzt ist, nicht mehr ewig tragbar. In Solingen kann man ab sofort wieder abends auf der Jahnkampfbahn laufen, joggen oder walken. Das Laufen unter Flutlicht läuft wieder. Jetzt von Oktober bis zum März, immer zwischen 18 und 21 Uhr, montags, mittwochs und donnerstags. Aktuell gibt es aber Einschränkungen, weil Bauarbeiten an der Jahnkampfbahn laufen. Der Weg zwischen Adolf-Klarenbach-Straße und Zwergstraße zum Walder Stadion ist gesperrt. Im späteren Verlauf kann es auch Einschränkungen auf der Laufbahn geben. 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
1: Heute wird es nochmal richtig schön bei uns. Temperaturen bis 20 Grad bekommen wir und dazu gibt es ganz viel Sonnenschein. Auch morgen geht es genauso schön weiter. Abends zieht dann aber Regen auf und der hält sich. Donnerstag gibt es dann den krassen Umschwung beim Wetter. Nur noch Höchsttemperaturen bis 11 Grad und dazu den Donnerstag über viel Regen. Erst abends hört der langsam auf.
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1: Nicht viel los jetzt um kurz nach 11:30. Es gibt nur ein paar kleine Staus auf der A1 Dortmund Richtung Köln zwischen Gevelsberg und dem Kreuz Wuppertal Nord. Da stockt's auf 3 Kilometern. Der längste ist aktuell auf der A1 ein Stück dahinter zwischen Burscheid und dem Kreuz Köln Nord. 5 Kilometer Stau macht da derzeit etwa 10 Minuten mehr. Dann die A3 Oberhausen-Köln zwischen Leverkusen-Zentrum und Köln-Delbrück auch nochmal 3 Kilometer stockend. Und die A46 Wuppertal Richtung Düsseldorf zwischen dem Dreieck Düsseldorf-Süd und Wersten Stau auf 2 Kilometern. Geblitzt wird in Solingen auf der Neuenhofer und der Weiherstraße. Dankeschön unter anderem an Jörg fürs Bescheid geben. Wenn ihr auch noch was gesehen habt, dann meldet's gerne. Zum Beispiel am Telefon über die 0212 22 11 190. Gute und sichere Fahrt.
2: Angeblich soll ja Sänger Benson Boone wieder verknallt sein und damit herzlich willkommen in unserer Promi-Ecke hier in meiner kleinen Show. Kevin Zimmer für euch immer knietief drin im Promi-Gerüchte-Sumpf. Es soll Alex Earl sein. Wer kennt sie nicht? Ich kenne sie nicht. 25 Jahre jung, von Beruf, habe ich rausrecherchiert, war nicht so schwer, Influencerin. Früher haben Stars Frauen mit richtigen Berufen gedatet, Reality-TV-Star oder Nagel- oder Schmuckdesignerin, aber jetzt halt Influencerin. Na guck, so ändern sich die Zeiten. Benson Boone, sorry, I'm here for someone else, jetzt für euch.
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0: Ihr kennt das wahrscheinlich auch, diese Fake-Mails, bei denen du viel Geld versprochen bekommst. Ja? Was machen wir damit? Ignorieren oder direkt löschen? Das hat sich auch Professor Peter Hegemann aus NRW gedacht. Kollege Sascha Fassbender, die E-Mail war aber seriös, oder?
1: Ja, hochseriös sogar. Sie kam aus Stockholm und hat Peter Hegemann, ja jetzt sag mal, umgerechnet ein Drittel von rund 1 Million Euro beschert. Er hat nämlich gestern den Medizin-Nobelpreis mit 2 anderen gewonnen.
0: Ja. Was ist das für ein Mann?
1: Also Peter Hegemann ist in Münster geboren, in Aachen aufgewachsen. Mittlerweile ist er Biophysiker und dabei total sympathisch und bodenständig, wie ich finde.
2: Ich freue mich natürlich, dass ich hier die Gelegenheit bekomme, auch vielleicht zu einem etwas allgemeineren Publikum mal über Optogenetik berichten zu können. Und mir kommt es darauf an, dass Sie verstehen, was Optogenetik ist. Und ich werde Sie nicht mit hunderten von Anwendungen quälen hier.
0: Ich mag es, dass er sagt, allgemeineres Publikum. Ja? Er meint uns beide.
1: Er meint
0: hier,
1: uns beide, das glaube ich auch.
0: Das ist schön.
1: Und jetzt ist er eben Nobelpreisgewinner und also er ist einfach mal reich. Der Nobelpreis ist mit 12 Millionen schwedischen Kronen dotiert, umgerechnet ca. 1 bis 1,1 Millionen Euro. Und das Ganze für Forschungen, er hat es eben gesagt, im Bereich Optogenetik, eine Technik, um die Aktivität von Zellen mit Licht kontrollieren zu können.
0: Ja, Nobelpreis hier, Pillepalle. Was wir jetzt wirklich gelernt haben, ist, Leute, lest eure E-Mails, ja, sorgfältig.
1: Ja, auf jeden Fall. Er bekam eine E-Mail, wie er selbst sagt, von jemandem, den er nicht kannte und in der Mail steht drin, ruf mich zurück, ich habe was Wichtiges für dich.
0: Das klingt wie die E-Mails, die ich vom Prinzen von Zumumba bekommen habe, ob ich sein Geld mal irgendwie sicherstellen könnte.
1: Ja, ruf den mal zurück.
0: Auf ja, jeden Fall. Den mache ich jetzt auch. Ja, so.
1: Dann schaut Peter Hegemann auf die Telefonnummer in dieser E-Mail und dann merkt er, yo, ich war schon mal in Schweden und mir kommt diese Vorwahl von da irgendwie bekannt vor und dann rief er halt zurück.
0: Ja. Und dann war reich, der Reichanruf sozusagen.
1: Genau, hat ihn reich gemacht, er ist jetzt frischer Nobelpreisträger und er sagt über diesen Moment, ey, es ist unglaublich, wenn du diese Nachricht bekommst, aber du brauchst einfach Zeit, um zu realisieren, was gerade passiert.
0: Ja, du brauchst Zeit, um zu realisieren, ich bin jetzt Nobelpreissieger und Träger.
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1: Mit Thorsten Adolfs. Guten Tag. Beim Bundesnachrichtendienst bahnt sich ein großer Spionageskandal an. Der frühere BND-Präsident Hanning ist am Morgen festgenommen worden. Das hat die Bundesanwaltschaft bestätigt. Es geht unter anderem um den Verdacht des versuchten Landesverrats und der geheimdienstlichen Agententätigkeit. Malte Albrecht aus dem News-Team. Hanning ist da nicht der einzige Verdächtige.
2: Nein, außer dem 80-Jährigen wurde auch sein ehemaliger Büroleiter festgenommen. Er soll Hanning auch nach dessen Zeit an der Spitze des BND gegen Geld mit streng geheimen Informationen des Nachrichtendienstes versorgt haben. Von gut 2000 Dokumenten ist die Rede. Die Ermittler gehen davon aus, dass Hanning mindestens in einem Fall eine Sicherheitsanalyse für einen fremden Nachrichtendienst erstellt hat. Für welchen wurde nicht mitgeteilt. Hinweise auf Verbindungen zu Russland gibt es laut WDR, NDR und Süddeutscher Zeitung aber nicht. Hanning hatte den BND bis 2005 geleitet und war anschließend Staatssekretär im Bundesinnenministerium. Später arbeitete er als Sicherheitsberater in der Privatwirtschaft. Die beiden Männer sollen heute und morgen vor einen Ermittlungsrichter, der dann über die Untersuchungshaft entscheidet. Hanning auf die Spur gekommen waren die Ermittler im Zusammenhang mit der Entführung der Kinder der Familie Block. Er und ein pensionierter Beamter des LKA Hamburg sollen als Verantwortlicher einer Sicherheitsfirma einen Auftrag zur Kindesentziehung angenommen haben.
1: Dankeschön, Malte. Und jetzt weitere Themen in der Zusammenfassung. Vor dem Landtag in Magdeburg haben hunderte Menschen gegen die anstehende Wahl des Landtagspräsidenten demonstriert. Die vom Verfassungsschutz in Sachsen-Anhalt als rechtsextrem eingestufte AfD könnte mit ihrem Kandidaten Tobias Rausch zum ersten Mal in Deutschland einen Landtagspräsidenten stellen. In Frankreich haben Schüler viele Gymnasien und einige Unis blockiert. Sie fordern schon seit einer Woche lautstark eine bessere Ausstattung der Schulen und bessere Lernbedingungen. Auch Lehrer, Gewerkschaften und Eltern haben sich den Protesten angeschlossen. Bei Ausschreitungen gab es bis jetzt nach Angaben der Polizei landesweit 190 Verletzte. Das Landgericht Braunschweig hat eine Klage von Angehörigen der Germanwings-Opfer abgewiesen. Sie hatten vom Staat jeweils 110.000 Euro gefordert. Die Kläger hatten dem Luftfahrtbundesamt vorgeworfen, dass nicht genug überwacht worden sei, ob der Co-Pilot, der die Maschine damals zum Absturz brachte, flugtauglich sei. Die Pflege von Angehörigen zu Hause ist eine extrem schwierige Aufgabe, denn es kann einiges schieflaufen, zum Beispiel bei der Einnahme von Medikamenten. Dazu gibt es jetzt Zahlen des Zentrums für Qualität in der Pflege. Demnach sagt jeder zweite Angehörige, dass pflegebedürftige Medikamente im vergangenen Jahr falsch oder gar nicht eingenommen haben. Dazu kam, dass bei vielen noch abgelaufene Medikamente in der Schublade lagen oder sie gar nicht mehr auffindbar waren. Auch Stürze Pflegebedürftiger stellen viele Angehörige vor große Probleme. Gut die Hälfte der Befragten gab an, dadurch psychisch belastet zu sein. Oft würden die eigenen Bedürfnisse zurückgestellt, heißt es. Dazu komme, dass es oft schwierig sei, professionelle Hilfe zu finden, zum Beispiel durch ambulante Pflegedienste. Das waren die Nachrichten mit Thorsten Adolfs.
3: Das Wetter. Heute noch schön, ab morgen müssen wir mit Regen rechnen. Die Sonne zeigt sich nämlich heute immer noch sehr, sehr oft. Zwischendurch ziehen ein paar Wolken durch. Regen gibt es keinen heute. Temperaturen liegen übrigens so zwischen 20 und 23 Grad, also sehr angenehm. Auch morgen startet der Tag schön und das hält bis zum Abend. Danach kommen immer mehr Wolken auf, samt Regen. Der Donnerstag, der ist dann wieder regnerisch.
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3: Und das sind die aktuellen Staus. A1 Köln-Münster zwischen Schwerte und Kreuz Dortmund-Unna 3 Kilometer, 11 Minuten. Übrigens jetzt alle Staus erst ab 11 Minuten Zeitverlust. A1 Dortmund-Euskirchen zwischen Kreuz Leverkusen und Kolmbock-Lemmin 5 Kilometer, 14 Minuten sind es hier. Und die A4 Olpe-Aachen zwischen Kreuz Köln-Ost und Köln-Eiffeltor 8 Kilometer, 18 Minuten. Und die 57 Nimmwegen Köln zwischen Krefeld-Gartenstadt und Krefeld-Oppum 3 Kilometer, 22 Minuten on top. Gute Fahrt mit uns. Hallo, Kevin Zimmer hier. Schön, dass ihr da seid. Kurz nach 12, Mittagessen ist drin. Bevor ihr jetzt ins Fresskoma fallt, schnell noch ein Espresso hinterher, oder? Hier ist Sabrina Carpenter. Espresso.
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0: Iggy Kelly und Miracle und wir freuen uns schon auf den Lichtblicke-Song, den er in diesem Jahr mit unserer Musikchefin Annick Malekian produziert hat. Ja, noch ist nichts nach draußen gedrungen. Wir haben schon mal kurz reinhören dürfen, aber den ganzen Song haben wir noch nicht gehört. Aber keine Sorge, sobald er da ist, hört ihr ihn zuerst bei uns. Bevor es aber jetzt weiter mit der Musik geht, geht's jetzt erstmal mit Büchern weiter. Der Deutsche Buchpreis ist ja gestern verliehen worden. Heute wird die Frankfurter Buchmesse eröffnet und wir nehmen das zum Anlass, auch mal wieder mehr zu lesen. Das haben wir uns doch alle mal vorgenommen, ja? Und sammeln dafür Buchtipps von unseren Kollegen hier. Man empfiehlt sich ja gerne mal was. Natascha Wittmark, was ist dein Buchtipp?
1: Also eigentlich würde ich gar nicht gerne nur ein Buch empfehlen, sondern am liebsten einen ganzen Autoren, weil der einfach ganz, ganz viele tolle Bücher geschrieben hat, die ich alle so gerne gelesen habe. Und sobald ich das eine durch hatte, habe ich direkt mit dem nächsten angefangen. Matt Haig, die Mitternachtsbibliothek, ist ja sehr bekannt von ihm. Übrigens auch großartig als Hörbuch gelesen von Annette Frier.
0: Also in die Bücher von Matt Haig reinlesen lohnt sich.
1: Ja, auf jeden Fall. Wie man die Zeit anhält, ist zum Beispiel ein Tipp. Da geht's um Tom, der langsamer altert als der Rest der Menschen. Also zum Beispiel, als er aussieht wie 40, ist er in Wirklichkeit schon über 400 Jahre alt. Und damit er unter Normalsterblichen nicht auffällt, muss er alle paar Jahre seine Identität wechseln und umziehen. Das geht auch sehr lange gut. Allerdings verliebt er sich irgendwann und bekommt dann auch ein Kind. Und das verändert alles für ihn. Seine Tochter hat nämlich dieses Nicht-Altern von ihm geerbt und ist irgendwann spurlos verschwunden. Und er macht sich dann natürlich auf die Suche nach ihr. Und mehr will ich gar nicht verraten, weil da geht die Geschichte eigentlich auch erst richtig los.
0: Es klingt sehr nach einem Fantasy-Roman.
1: Ja, es ist eine Mischung aus Fantasy, Science-Fiction und Liebesroman, würde ich sagen. Man begleitet Tom einfach ein Stück auf seinem Lebensweg. Es geht dabei um Einsamkeit, um Liebe, Feinde, die eigentlich Freunde sind und Freunde, die eigentlich Feinde sind. Es sind auch ein paar irre Wendungen drin. Also es ist wirklich super spannend und ich sage, wie es ist. Ich habe es als Hörbuch gehört, als ich durch war. Ich habe mir die letzten 10 Minuten nochmal angehört, einfach weil ich nicht wollte, dass es schon vorbei ist.
0: Also ein Buch, das man irgendwie nicht weglegen kann, beziehungsweise ein Hörbuch, das man irgendwie auch nicht ausmachen kann. Wie man die Zeit anhält von Matt Haig. Eine Empfehlung von unserer Kollegin Natascha Wittmark. Und mehr Buchempfehlungen die ganze Woche noch hier bei uns im Programm.
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1: Mit Charlotte Großer, schönen guten Tag. Auch wenn die Freibad- und die Badesaison jetzt erstmal vorbei sind, macht man sich in Remscheid Gedanken, wie man das kostenlose Schwimmen an der Krevi in Zukunft auch kostenlos halten kann. Die Finanzierung ist seit Jahren ein Problem. Die Arbeit Remscheid kümmert sich um den Freizeitpark an der Krewinklerbrücke und dort unter anderem um die Landschaftspflege und die Tretboote. Die Kosten dafür muss man jedes Jahr aber querfinanzieren. Die Grünen schlagen deshalb jetzt vor, dass die Stadt die Krevi mit 3 Euro pro Besucher unterstützt. Darüber möchte man am Donnerstag im Rat sprechen. Der Geschäftsführer der Arbeit Remscheid, Thilo Droste, warnt, die Situation sei so, wie sie jetzt ist, nicht mehr ewig tragbar. In Solingen kann man ab sofort wieder abends auf der Jahnkampfbahn laufen, joggen oder walken. Das Laufen unter Flutlicht läuft wieder. Jetzt von Oktober bis zum März, immer zwischen 18 und 21 Uhr, montags, mittwochs und donnerstags. Aktuell gibt es aber Einschränkungen, weil Bauarbeiten an der Jahnkampfbahn laufen. Der Weg zwischen Adolf-Klarenbach-Straße und Zwergstraße zum Walder Stadion ist gesperrt. Im späteren Verlauf kann es auch Einschränkungen auf der Laufbahn geben. 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
1: Das wird heute nochmal ein richtig schöner Tag. Bis zu 20 Grad bekommen wir nachher und dazu Sonne pur. Nur so ein paar ganz dünne Wölkchen können mal vorbeiziehen. Auch morgen sieht es nochmal genauso schön aus. Abends fängt es dann aber an zu regnen und der Regen hält sich dann. Donnerstag gibt es nämlich den krassen Wetterwechsel. Nur noch 11 Grad in der Spitze nach einer kalten Nacht. Und dazu vormittags und bis zum späten Nachmittag viel Regen und Wind. Der Freitag geht dann ähnlich trüb und auch nass weiter.
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1: Kurz nach 12:30 nur wenig los bei uns. Es gibt 2 kleine Staus, einmal auf der A1 Dortmund Richtung Köln zwischen Gevelsberg und dem Kreuz Wuppertal Nord auf 3 Kilometern. Da verliert ihr knapp 7 Minuten. Und dann noch die A46 Wuppertal Richtung Düsseldorf zwischen Düsseldorf-Eller und Wersten, 1 Kilometer Stau. Geblitzt wird in Solingen auf der Neuenhofer und der Weiherstraße. Danke euch fürs Bescheid geben. Wenn ihr auch noch einen Blitzer gesehen habt, dann meldet ihn gerne, zum Beispiel als WhatsApp, Text oder Sprachnachricht an die 0212 22 5 mal die 1. Kommt gut an.
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2: Frederik Prinz von Anhalt, hier dieser Prinz peinlich, hat mit ein paar Hollywood-Freunden auf der Wiesn in München gefeiert. Ein paar Stündchen hat er da gefeiert. Er hat 38.000 Euro zahlen müssen. Seine Freunde sind ganz schnell abgehauen, als die Rechnung kam. Und dann musste der Prinz alles alleine zahlen. 38.000 Euro. Also, 2 Maß und ein Händel.
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2: Ich bin Kevin Zimmer und das ist Linkin Park, The Emptiness Machine.

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3: Mit Lena Bauer, guten Tag. Es war ein ziemlicher Knall am Morgen. Der ehemalige Chef des Bundesnachrichtendienst, Hanning, ist festgenommen worden. Spionage und versuchter Landesverrat, so lautet der Vorwurf. Das hat der Generalbundesanwalt in Karlsruhe mitgeteilt. Danny Hoppe aus dem News-Team, auch Hannings ehemaliger Büroleiter, wurde festgenommen. Beide sollen jahrelang zusammengearbeitet haben.
4: Genau, Hanning war ja von 1998 bis 2005 Chef des BND. Sein ehemaliger Büroleiter soll ihn aber auch nach dieser Zeit mit Infos und Erkenntnissen des Geheimdienstes versorgt haben, und zwar gegen Geld. Und Hanning soll diese Infos dann genutzt haben für seine Tätigkeit als Sicherheitsberater. Laut Bundesanwaltschaft geht es um rund 2000 Dokumente. Außerdem soll sich Hanning mit einem Angehörigen eines anderen staatlichen Geheimdienstes ausgetauscht und ihn jahrelang mit Informationen versorgt haben. Und zuletzt stand Hanning ja auch noch wegen einer anderen Sache im Fokus, nämlich wegen einer möglichen Beteiligung an der Entführung der Kinder der Hamburger Unternehmerin Christina Block. Also da kommt einiges zusammen.
3: Es gibt ja auch schon Reaktionen aus der Politik. Der grünen Innenpolitiker von Notz sagt, das sei schockierend.
4: Ja, von Notz ist ja auch Mitglied im Bundestagsgremium zur Kontrolle der Geheimdienste und er forderte im Spiegel jetzt eine schnelle Aufklärung. Denn er befürchtet durch diesen Fall auch einen nachrichtendienstlichen Schaden. Generell sieht von Notz es kritisch, dass ehemalige Spitzenbeamte wie Hanning nach ihrer Karriere als Lobbyisten oder Berater arbeiten. Solche Tätigkeiten nach der Amtszeit müssten verboten werden, sagte er. Die Bundesregierung hält sich dagegen bedeckt. Man werde den Fall wegen laufender Ermittlungen nicht kommentieren, sagte ein Regierungssprecher. Heute und morgen sollen Hanning und sein Ex-Büroleiter übrigens vor den Ermittlungsrichter. Der entscheidet dann über eine U-Haft.
3: Danke, Danny. Und damit zu weiteren Meldungen in Kürze. Erstmals in Deutschland stellt die AfD einen Landtagspräsidenten. Das Landesparlament von Sachsen-Anhalt hat den 35 Jahre alten Tobias Rausch im ersten Wahlgang in das Amt gewählt. Der Nobelpreis für Physik geht in diesem Jahr an den belgisch-amerikanischen Neutrino-Forscher Francis Hausen. Einfacher gesagt ist er ein Geisterteilchenforscher, denn Neutrinos werden auch Geisterteilchen genannt, weil sie fast keine Masse haben und deshalb nur schwer nachzuweisen sind. Hausen wird für seine Arbeit am Observatorium IceCube in der Antarktis ausgezeichnet, mit dem solche Teilchen aus dem All gemessen werden können. Künstliche Intelligenz auf dem Amt. Das ist für viele von uns inzwischen offenbar vollkommen in Ordnung. Laut einer aktuellen Bitkom-Umfrage befürworten 7 von 10 Befragten den Einsatz von KI bei der Bearbeitung von Anträgen. Im vergangenen Jahr waren es etwa 6 von 10. Knapp ein Viertel fände es demnach gut, wenn die KI den Antrag prüft. 12% würden sogar zusätzlich die Entscheidung komplett der KI überlassen. Zum Vergleich, im vergangenen Jahr waren es nur etwa halb so viele. Ein KI-Verzicht bei der Bearbeitung von Anträgen, das will nur noch rund ein Viertel der Befragten. Und das waren die Nachrichten mit Lena Bauer.
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5: Ja, die Sonne hat heute nochmal ihren großen Auftritt. Ein paar Wolken mischen zwar mit, aber es bleibt trocken und wird 20 bis 23 Grad warm. Morgen sieht es erstmal ebenfalls schön aus bei uns in NRW und zwar bis zum Abend. Dann schieben sich allerdings mehr Wolken rein. Die bringen dann auch Regen mit. Donnerstag wird es dann insgesamt eher regnerisch.
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5: Und jetzt alle Staus ab 12 Minuten Wartezeit. A1 Köln-Münster zwischen Schwerte und Kamm-Zentrum 9 Kilometer 12 Minuten on top. Die A4 Aachen-Köln zwischen Kreuz-Köln-West und Köln-Eifeltor 4 Kilometer 13 Minuten. A44 Kassel-Dortmund zwischen Unna-Ost und Kreuz-Dortmund-Unna 3 Kilometer 12 Minuten on top. Und die A57 Nimwegen-Köln zwischen Krefeld-Gartenstadt und Krefeld-Oppum 3 Kilometer 25 Minuten mehr. Ich wünsche euch ein gutes Ankommen mit uns. Hallo, Kevin Zimmer hier. Schön, dass ihr da seid. Heute und morgen die letzten beiden großen Konzerte der Backstreet Boys in Düsseldorf. Ich glaube, dann war auch irgendwie jeder da, oder? Gestern hat Howie noch in der Altstadt in Düsseldorf gefeiert. Auf der Theke stand er da mit 2 Flaschen Bier in der Hand, eine links, eine rechts. Und alle haben es gefilmt, ja, heute im Internet zu sehen. Wollen wir uns gleich nochmal alle in den Armen liegen?
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5: Quit Playing Games gleich.

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1: Mit Juliana Dörsch einen schönen guten Tag. In Solingen-Ohlix fällt Ende Oktober die Veranstaltung Ohlix verbindet, also das ehemalige Brückenfest, aus. Und damit auch der verkaufsoffene Sonntag. Eigentlich wird der Termin seit 20 Jahren gefeiert. Dieses Jahr hat die Ohlixer Werbegemeinschaft sich dagegen entschieden. Hintergründe dazu hat Charlotte Großer.
2: Die OWG fühlt sich bei der Planung von Ohlix verbindet im Stich gelassen. Denn während bei Veranstaltungen in anderen Städten das Stadtmarketing helfen würde, sei das in Solingen nicht der Fall, so die Kritik. Gleichzeitig ärgert man sich, beim letzten verkaufsoffenen Sonntag Anfang September hätten zwar viele Geschäfte mitgemacht, nicht einmal die Hälfte sei aber auch Mitglied in der OWG und die Arbeit sei nicht selbstverständlich. Man möchte die Werbegemeinschaft deswegen jetzt erstmal prominenter machen und die Vereinsstruktur verbessern. Der Weihnachtsdürpel Anfang Dezember soll aber trotzdem stattfinden.
1: Neue Ideen für Solingen aus London. Solingens Oberbürgermeister Daniel Flemm ist nach London gereist. Dort nimmt er an einer Initiative für Stadtoberhäupter teil. Das Programm bringt Städte aus 17 Ländern zusammen. Ziel ist es, voneinander zu profitieren. Es geht um Themen wie Wohnraum, Klimaschutz, Digitalisierung und Stadtentwicklung. Solingen hat sich mit dem Thema Innenstadtentwicklung für die Teilnahme beworben und wurde ausgewählt. Bis nächsten Sommer soll die Stadt von internationalen Experten und dem Austausch mit anderen Kommunen profitieren. Das Programm ist vollständig finanziert, auch die Reise und die Aufenthaltskosten des Oberbürgermeisters. 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
1: Einen sonnigen Dienstag haben wir heute im RSG-Land mit Temperaturen bis zu 20 Grad. Heute gibt es kaum Wolken für uns. Morgen gibt es dann ein paar mehr Wolken, aber es wird noch etwas wärmer mit Temperaturen bis zu 21 Grad. Allerdings kann es am Nachmittag und am Abend morgen mal etwas regnen. Und dann war es das erstmal mit Sonnenscheinwetter. Ab Donnerstag wird es deutlich kühler mit nur noch höchstens 12 Grad und auch deutlich grauer und nasser.
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1: Auf der A1 Dortmund Richtung Köln zwischen Gewelsberg und Kreuz Wuppertal Nord stockt es gerade, ihr braucht 5 Minuten länger. Und auf der A3 Köln Richtung Oberhausen zwischen Köln-Delbrück und Kreuz Leverkusen, da gibt es auch einen Stau und da braucht ihr eine halbe Stunde mehr Zeit. Ihr habt uns Blitzer gemeldet in Solingen auf der Höherstraße und der Neuenhofer Straße. Vielen Dank fürs Bescheid geben. Wenn ihr noch mehr gesehen habt, dann ruft uns an unter der 021 2 22 11 190. Kommt gut und sicher an.
3: Ja, wo wir früher gesagt haben, oh, das ist was irgendwie total Altbackenes, ist es jetzt absolut Trend wieder geworden, einfach mal in den Wald zu gehen und dort Pilze zu sammeln. Ja? Wir wollen jetzt aber nicht unser Rentenproblem damit lösen, also bitte passt auf, was ihr da für Pilze sammelt, vor allen Dingen welche ihr dann nachher esst. Da müsst ihr richtig aufpassen und da wollen wir euch gerne helfen. Deswegen gleich ein paar Tipps zum richtigen Pilze sammeln hier bei uns. Ich bin Kevin Zimmer, Tag zusammen.
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0: Mahlzeit an diesem Dienstag, den 6. Es oktobert und herbstet sehr. Perfekte Zeit, um in den Herbstwäldern nach Steinpilzen, Maronen und Pfifferlingen zu suchen. Ist legal, kostenlos. Und so ein Spaziergang draußen, das ist auch sehr gut für unsere Gesundheit. Kollege Sascha Fassbender, das ist auch besser als Supermarkt, oder?
1: Ja, total. Pilze aus der Wildnis sind ganz oft aromatischer als die ganzen gezüchteten Pilze, zumal sie klar frischer sind. Ne? Und da aber noch ein ganz wichtiger Tipp, keine Tüte nehmen, vor allem nicht so eine Plastiktüte, sondern Korb. Da sind die Pilze dann eher an der Luft und bleiben frisch. Aber wo wir dann schon eher beim Vorteil des Supermarkts sind, wir können uns beim Supermarkt halt auch darauf verlassen, dass die Pilze essbar sind.
0: Ja, da sind wir nämlich schon beim Thema. Wenn jetzt bei mir in meinem kleinen Sammelkörbchen, ja, wenn ich wie klein Rotkäppchen quasi durch den Wald laufe.
1: Wie immer.
0: So, mit so einer Mütze auf. Wenn da so ein Giftpilz plötzlich drin landet, so, da gibt es doch so Apps, die mir helfen, oder?
1: Ja. Und da müssen wir leider auch extrem vorsichtig sein. Zum Beispiel sieht der giftige Knollenblätterpilz.
0: Dem kennt ihn nicht.
1: Genau. Der sieht dem Wiesenchampignon sehr ähnlich. Problem: Wiesenchampignon essbar, giftiger Knollenblätterpilz, wie der Name schon sagt, nicht nur giftig, sondern auch tödlich. Da können Apps und künstliche Intelligenz so ein bisschen helfen, aber zu 100% drauf verlassen, da können wir nur von abraten.
0: So, jetzt bin ich unsicher. Deswegen soll ich vielleicht ein bisschen was für mein Wissen tun oder vielleicht jemanden mitnehmen, der erfahren ist?
1: Ja. Denn allein in Deutschland gibt es etwa 10 tödliche Pilzarten. Deswegen wirklich nur essen, wo wir auch wirklich wissen, ja, den kenne ich. Ich kenne die Eigenschaften, das geht. Wir können unsere gesammelten Pilze auch tatsächlich überprüfen lassen, kostenlos. Das macht zum Beispiel die Deutsche Gesellschaft für Mykologie, das machen die ehrenamtlich. Du googelst das, suchst online nach einem Experten oder einer Expertin in deiner Nähe und zack, los geht's.
0: Jetzt habe ich, bevor wir gesprochen haben, schon Pilze gesammelt. Magst du von meiner Pilzpfanne mal probieren? Es wäre schön, wenn du es vielleicht als Erster machen könntest.
1: Ja, ich rufe die Deutsche Gesellschaft für Mykologie an.
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1: Mit Lena Bauer, guten Tag. Es war ein ziemlicher Knall am Morgen. Der ehemalige Chef des Bundesnachrichtendienst, Hanning, ist festgenommen worden. Spionage und versuchter Landesverrat, so lautet der Vorwurf. Das hat der Generalbundesanwalt in Karlsruhe mitgeteilt. Danny Hoppe aus dem News-Team, auch Hannings ehemaliger Büroleiter, wurde festgenommen. Beide sollen jahrelang zusammengearbeitet haben.
2: Genau, Hanning war ja von 1998 bis 2005 Chef des BND. Sein ehemaliger Büroleiter soll ihn aber auch nach dieser Zeit mit Infos und Erkenntnissen des Geheimdienstes versorgt haben, und zwar gegen Geld. Und Hanning soll diese Infos dann genutzt haben für seine Tätigkeit als Sicherheitsberater. Laut Bundesanwaltschaft geht es um rund 2000 Dokumente. Außerdem soll sich Hanning mit einem Angehörigen eines anderen staatlichen Geheimdienstes ausgetauscht und ihn jahrelang mit Informationen versorgt haben. Und zuletzt stand Hanning ja auch noch wegen einer anderen Sache im Fokus, nämlich wegen einer möglichen Beteiligung an der Entführung der Kinder der Hamburger Unternehmerin Christina Block. Also da kommt einiges zusammen.
1: Es gibt ja auch schon Reaktionen aus der Politik. Der grünen Innenpolitiker von Notz sagt, das sei schockierend.
2: Ja, von Notz ist ja auch Mitglied im Bundestagsgremium zur Kontrolle der Geheimdienste, und er forderte im Spiegel jetzt eine schnelle Aufklärung. Denn er befürchtet durch diesen Fall auch einen nachrichtendienstlichen Schaden. Generell sieht von Notz es kritisch, dass ehemalige Spitzenbeamte wie Hanning nach ihrer Karriere als Lobbyisten oder Berater arbeiten. Solche Tätigkeiten nach der Amtszeit müssten verboten werden, sagte er. Die Bundesregierung hält sich dagegen bedeckt. Man werde den Fall wegen laufender Ermittlungen nicht kommentieren, sagte ein Regierungssprecher. Heute und morgen sollen Hanning und sein Ex-Büroleiter übrigens vor den Ermittlungsrichter. Der entscheidet dann über eine U-Haft.
1: Danke, Danny, und damit zu weiteren Meldungen in Kürze. Erstmals in Deutschland stellt die AfD einen Landtagspräsidenten. Das Landesparlament von Sachsen-Anhalt hat den 35 Jahre alten Tobias Rausch im ersten Wahlgang in das Amt gewählt. Der Nobelpreis für Physik geht in diesem Jahr an den belgisch-amerikanischen Neutrino-Forscher Francis Hausen. Einfacher gesagt ist er ein Geisterteilchenforscher, denn Neutrinos werden auch Geisterteilchen genannt, weil sie fast keine Masse haben und deshalb nur schwer nachzuweisen sind. Hausen wird für seine Arbeit am Observatorium IceCube in der Antarktis ausgezeichnet, mit dem solche Teilchen aus dem All gemessen werden können. Künstliche Intelligenz auf dem Amt. Das ist für viele von uns inzwischen offenbar vollkommen in Ordnung. Laut einer aktuellen Bitkom-Umfrage befürworten 7 von 10 Befragten den Einsatz von KI bei der Bearbeitung von Anträgen. Im vergangenen Jahr waren es etwa 6 von 10. Knapp ein Viertel fände es demnach gut, wenn die KI den Antrag prüft. 12% würden sogar zusätzlich die Entscheidung komplett der KI überlassen. Zum Vergleich, im vergangenen Jahr waren es nur etwa halb so viele. Ein KI-Verzicht bei der Bearbeitung von Anträgen, das will nur noch rund ein Viertel der Befragten. Und das waren die Nachrichten mit Lena Bauer.
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3: Der Dienstagnachmittag bringt viel Sonne ins RSG-Land. Die Temperaturen sehr angenehm, liegen heute nochmal bei 19 Grad. Dazu bleibt es regenfrei. Morgen am Mittwoch auch erstmal viel Sonne. Später am Nachmittag ziehen dann allerdings Wolken auf. Wir bekommen Regen, morgen aber auch nochmal bei angenehmen 20 Grad. Der Donnerstag allerdings bringt dann den Wetterwechsel. Dann wird es herbstlich grau, nass und kühler bei nur noch Tagestemperaturen um die 11 Grad.
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3: Um 2:03 der Blick auf die Autobahn. 3 Staus auf der A3. Köln-Oberhausen zwischen Köln-Delbrück und Leverkusen-Opladen 7 Kilometer. Da müsst ihr knapp eine halbe Stunde mehr einplanen. A3 die Gegenrichtung Oberhausen-Köln zwischen Leverkusen-Zentrum und Köln-Delbrück 3 Kilometer stockender Verkehr. Und auf der A46 Wuppertal-Düsseldorf zwischen Wuppertal-Sonnborn und Hahn-Ost 1 Kilometer. Hier dauert es gut 5 Minuten länger. Ein Blitzer von euch gesehen, und zwar in Solingen auf der Höherstraße. Dankeschön fürs Melden. Die RSG-Verkehrshotline für euch da unter 0212 22 11 190. Gute und vor allem sichere Fahrt.
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3: Dienstagnachmittag, kurz nach 14 Uhr und die Party läuft. Hallo, hier ist Radio SG live aus dem Ali Center in Remscheid. Hier wird seit gestern 40. Geburtstag gefeiert und wir von Radio SG sind mittendrin. Gestern Nachmittag war Clara Pieck schon für euch hier im Center, hat mit ganz vielen Menschen im und um das Center herum gesprochen. Heute wird gequizt bei uns auf der Bühne. Wir haben das RSG Kneipenquiz mitgebracht und quasi modifiziert zur Center-Quiz-Edition. Bis 18 Uhr, alle halbe Stunde für euch hier die Chance, Einkaufsgutscheine zu gewinnen. Es gibt Massagen, einen Monat Freiparken oder als Toppreis einen Reisegutschein über 1.000 Euro. Also schaut gerne vorbei auf der Treffpunktbühne hier im Ali Center. Da stehen wir bis 18 Uhr. Ich bin Thorsten Kabitz. Euch einen schönen Nachmittag.
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1: Ja, so einen turbulenten 40. Geburtstag hätte ich damals auch gerne gehabt. Hallo zurück, Radio RSG an diesem Dienstagnachmittag live aus dem Allee Center in Remscheid. Die große Geburtstagswoche läuft und wir feiern heute kräftig mit und haben, wie man das zum Geburtstag so macht, was mitgebracht. Ordentlich Geschenke nämlich mit dem RSG Kneipenquiz. Wir quizzen hier heute den ganzen Nachmittag auf der Treffpunktbühne. Das ist die große Hauptbühne an den Rolltreppen im Allee Center. Da stehen wir und werden bis 18 Uhr hier heute versuchen, möglichst viele Menschen glücklich zu machen. Mit Einkaufsgutscheinen, Reisegutscheinen, ganz viel Tolles zu gewinnen. Die ersten drei, die jetzt gleich hier mit mir spielen werden, sind Dagmar, Silke und Maria. Maria, die bis vor wenigen Augenblicken noch nicht wusste, dass sie hier jetzt gleich live im Radio auf einer Quizbühne steht. Hallo.
2: Hallo.
1: Aber spontan gedacht, Mensch, wenn ich schon mal das Shopping-Erlebnis mit was Netten verbinden kann, warum nicht?
2: Genau.
1: Warum bist du eigentlich heute hier hingekommen?
2: Ich wollte eigentlich mit meiner Tochter shoppen gehen, aber ich wurde hier hingezogen.
1: Wonach interessiert sie, wofür interessiert sich Töchterchen denn? Was würde die gerne shoppen heute?
2: Ja, eigentlich so Babysachen, weil meine Nichte jetzt ein Jahr halt geworden ist. Wir wollten was für die Kleine kaufen.
1: Okay, das heißt auf jeden Fall, solltest du hier gleich zum Beispiel einen 50-Euro Shopping-Gutschein vom Allee Center gewinnen, wäre der quasi schon ausgegeben.
2: Auf jeden Fall.
1: Okay, wunderbar. Silke, wie regelmäßig, bist du Remscheiderin? Oder?
3: Ja.
1: Okay, wie regelmäßig würdest du sagen, so im Schnitt pro Woche, wie oft bist du im Center?
3: Ein-, zweimal.
1: Um was zu besorgen oder um einfach nur mal durchzulaufen? Oder?
3: Meistens was besorgen. Irgendwie DM, darf ich sagen?
1: Na klar, du darfst alles hier sagen.
3: Und ein Supermarkt, also ist immer irgendwie Thalia. Irgendwas fehlt immer und irgendwas gehe ich mal gucken.
1: Was würdest du für dich sagen, 40 Jahre, was macht für dich das Center aus? Weißt du, wann du das erste Mal hier warst?
3: Ja, ich war damals 15 und ja, eigentlich immer wieder mein ganzes Leben.
1: Den Großteil deiner Jugend hier verbracht.
3: Also das gehört halt hier hin. Ja? Das ist immer in Remscheid für mich gewesen. Ich bin eigentlich Lenneperin und ja, aber mit 15 fährt man auch schon mal woanders hin. Ne?
1: Da fährt man sogar mal nach Remscheid als Lenneperin. So gehört sich das, genau. Dagmar, wie ist deine Verbindung zum Allee Center? Wie intensiv?
4: Ja, ich finde es praktisch, dass alles an einem Ort ist, dass man nicht weit gehen muss. Ich habe es auch immer wieder mindestens einmal in der Woche genutzt. Finde es manchmal traurig, dass schon wieder ein paar Geschäfte weggehen. Ich will hoffen, dass immer neue kommen. Wie man ja jetzt gehört hat, geht der C&A auch weg. Das finde ich auch ganz traurig. Ja, was...
1: Aber man merkt schon, du kennst dich auf jeden Fall mit den Marken, die hier sind, gut aus. Weil genau darum geht es gleich. Ihr müsst gleich hier Logos erkennen in dieser ersten Runde. Ich werde euch Logos von Shops hier aus dem Center zeigen. Alle so ein bisschen verfremdet. Und ihr müsst mir dann sagen, welche Marke das jeweils ist. Da fühlst du dich aber sicher.
4: Oh, ich versuche es.
1: Wofür würdest du den ersten Gutschein ausgeben, wenn du einen gewinnst?
4: Ich würde mir ein paar Schuhe kaufen. Deswegen bin ich auch hier.
1: Wunderbar. So, gut. Also, Dagmar, Silke und Maria spielen jetzt hier gleich mit uns die erste Runde im Center Quiz. Und ihr könnt auch gerne, ihr da draußen am Radio, bis 18 Uhr hier bei uns im Allee Center zum RSG Kneipenquiz, die Center Edition, vorbeischauen.
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1: Hallo, hier ist Michael Höhing. Ihr kennt alle diesen Hit hier aus dem besten Mix. Und jetzt stellt euch mal vor, ihr würdet diesen Song zusammen im Chor singen und performen, und zwar innerhalb eines Tages. Das geht am Sonntag in der Kobra in Solingen beim One Day Choir. Ihr seid für einen Tag ein Chor und probt den Song natürlich mit Hilfe, sagt Ansgar Sperg von der Kobra.
2: Joe Stüpp und Schnebelin von CU laden ein, zusammen mit der Kobra an einem Tag, einem Nachmittag in der Kobra gemeinsam ein Stück einzustudieren und es dann auch zu performen und hier aufzuführen. Gestartet wird am 11. Oktober am Sonntag mit dem Stück Afrika von Toto.
1: Das Mitsingen kostet 20 Euro und es gibt kein Vorsingen oder so. Alles passiert am Sonntag von der ersten Probe bis zum Auftritt. 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
1: Mit Juliana Dörsch einen schönen guten Tag. In Solingen-Ohligs fällt Ende Oktober die Veranstaltung Ohligs verbindet, also das ehemalige Brückenfest, aus. Und damit auch der verkaufsoffene Sonntag. Eigentlich wird der Termin seit 20 Jahren gefeiert. Dieses Jahr hat die Ohligser Werbegemeinschaft sich dagegen entschieden. Hintergründe dazu hat Charlotte Großer.
2: Die OWG fühlt sich bei der Planung von Ohligs verbindet im Stich gelassen. Denn während bei Veranstaltungen in anderen Städten das Stadtmarketing helfen würde, sei das in Solingen nicht der Fall, so die Kritik. Gleichzeitig ärgert man sich, beim letzten verkaufsoffenen Sonntag Anfang September hätten zwar viele Geschäfte mitgemacht, nicht einmal die Hälfte sei aber auch Mitglied in der OWG und die Arbeit sei nicht selbstverständlich. Man möchte die Werbegemeinschaft deswegen jetzt erstmal prominenter machen und die Vereinsstruktur verbessern. Der Weihnachtsdürpel Anfang Dezember soll aber trotzdem stattfinden.
1: Neue Ideen für Solingen aus London. Solingens Oberbürgermeister Daniel Flemm ist nach London gereist. Dort nimmt er an einer Initiative für Stadtoberhäupter teil. Das Programm bringt Städte aus 17 Ländern zusammen. Ziel ist es, voneinander zu profitieren. Es geht um Themen wie Wohnraum, Klimaschutz, Digitalisierung und Stadtentwicklung. Solingen hat sich mit dem Thema Innenstadtentwicklung für die Teilnahme beworben und wurde ausgewählt. Bis nächsten Sommer soll die Stadt von internationalen Experten und dem Austausch mit anderen Kommunen profitieren. Das Programm ist vollständig finanziert, auch die Reise- und die Aufenthaltskosten des Oberbürgermeisters. 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
3: Nehmt mit, was geht. Die letzten schönen Tage, Fragezeichen. Zumindest für diese Woche, bevor das Wetter im RSG-Land umschlägt. Heute ist es nochmal richtig schön sonnig und angenehm warm draußen. Bei Temperaturen 19, 20 Grad bis in den späten Abend hinein bleibt es so schön. Morgen geht es auch erst nochmal ähnlich weiter. Zum Nachmittag hin dann allerdings ziehen Wolken auf und es kann auch zu regnen beginnen. Der Donnerstag dann merklich kühler. Temperaturen nur noch so knapp halb so viel wie heute. 10, 11 Grad, dazu viele Wolken und oft auch Regen.
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3: 14.32 Uhr, das sind die Staus auf unseren Autobahnen. A1 Köln-Dortmund zwischen Köln-Niel und Kreuz-Leverkusen-West, 1 Kilometer Stau. Die A3 Köln-Oberhausen zwischen Köln-Mülheim und Leverkusen-Opladen, 6 Kilometer Stau. A3 Oberhausen-Köln jetzt zwischen Leverkusen-Zentrum und Köln-Mülheim stockt es auf 1 Kilometer. Und auf der A46 Wuppertal-Düsseldorf zwischen Sonnborn und Hahn-Ost, dichter Verkehr, da seid ihr aber relativ schnell durch. Nicht zu schnell bitte hier, ein Blitzer in Solingen auf der Höherstraße von euch gemeldet. Das könnt ihr auch gerne tun, Staus oder Blitzer unter 0212 22 5 mal die 1 per WhatsApp melden als Text oder Sprachnachricht. Euch eine gute und vor allem sichere Fahrt.
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3: Mein Ausflugstipp für diesen Dienstagnachmittag: Schaut gern bei uns im Allee Center in Remscheid vorbei. Hallo, Thorsten Kabitz hier. Wir quizzen heute mit euch den ganzen Nachmittag. Wir haben das RSG-Kneipenquiz eingepackt, gut verstaut und hier wieder aufgebaut auf der großen Treffpunktbühne im Allee Center. Spielen wir den ganzen Nachmittag über. Eben gab es schon die erste Runde. Logoraten mit Dagmar, Silke und Maria. Silke hat hier einen 50-Euro-Gutschein vom Allee Center abgestaubt und noch einen 100-Euro-Gutschein für die Apotheke haben wir auch rausgehauen. Und das machen wir den ganzen Nachmittag weiter. Als Toppreis nachher zum Beispiel ein 1.000-Euro-Gutschein für eine Reise mit TUI. Alles möglich, wenn ihr bei uns vorbeischaut. Also, guckt gerne mal rum und quizt mit uns eine Runde hier bei Radio RSG live im Allee Center.
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1: Sonst immer ausverkauft. Heute könnt ihr einfach so vorbeikommen und mit dabei sein beim RSG Kneipenquiz, die Center Edition. 20 vor 3 an diesem Dienstagnachmittag. Seit gestern läuft hier im Allee Center in Remscheid die große Geburtstagswoche. Und wir bringen das Beste mit, was wir haben: Musik, Interviews, Aktionen und halt auch heute unser RSG-Kneipenquiz. Den ganzen Nachmittag über spielen wir hier in lustigen Quizrunden, bei denen man jetzt gleich zum Beispiel Musikhits der 90er erkennen muss. Und das werden in dieser Runde Beate, Didi und Tunahan mit uns tun. Beate, warum hast du gesagt 90er-Hits, da bin ich dabei?
2: Ja,
1: Oder hattest du einfach Bock auf einen Einkaufsgutschein jetzt?
2: Ja, auch die 90er.
1: Warum bist du eigentlich hier heute ins Allee Center gekommen? Wolltest du unbedingt zu uns oder hattest du was anderes zu erledigen?
2: Ein bisschen bummeln, shoppen. Und dann habe ich das gesehen.
1: Was sind so deine 1, 2, 3 Lieblingsshops, wo du besonders gerne hier hingehst?
2: H&M, Mediamarkt, DM.
1: Da kann man schon einiges besorgen, ne? Wenn du jetzt hier gleich bei uns, was würdest du nehmen? Würdest du den Einkaufsgutschein für alle Shops nehmen oder würdest du den Reisegutschein gewinnen wollen?
2: Einer von denen.
1: Okay. Sie lässt sich noch alles, lässt sich nicht in die Karten schauen. Didi hat hier sofort gesagt, Musikquiz, da bin ich dabei. Warum?
3: Ja, Musik interessiert mich ja.
1: Ja. Du hast erzählt, du warst selber früher mal DJ.
3: Ja, damals war DJ gewesen. Der hat Platten aufgelegt. 70, 80 Jahre so. Bis 1990 so. Ich wollte schöne Grüße an alle, die mich kennen. Didi.
1: Ja. Wo hast du aufgelegt?
3: Düsseldorf, meistens Düsseldorf. Hilden, Düsseldorf, Langfurt, Rheinland, bin mal gereist. So.
1: Okay, ja gut, dann bist du natürlich auf jeden Fall unser Mann. 90er-Hits sind jetzt hier gleich gefragt. Donald, wie sicher bist du mit 90er-Hits? Hast du die noch so auf der Pfanne?
4: Eher weniger.
1: Wie alt bist du, wenn ich fragen darf?
4: 31.
1: Ah ja, okay. Das liegt aber auf vielen Partys laufen sie ja bis heute immer noch.
4: Ja.
1: Wofür nutzt du das Allee Center? Zum Shoppen, klar, zum Einkaufen. Was sind so deine Favorite Spots hier?
4: Also einkaufen eher im Mediamarkt oder wenn man normale Sachen also einkaufen will, also Kleidung und so weiter und so fort.
1: Was macht für dich das Allee Center aus?
4: Kann ich nicht zu sagen.
1: Atmosphäre, Menschen treffen. Gehst du alleine immer hier hin oder nimmst du auch gerne mit anderen zusammen?
4: Mit anderen, mit Freunden, mit Familie oder mehr auch nicht.
1: Also auf jeden Fall schon ein Treffpunkt weiterhin für die Rennen.
4: Genau.
1: Okay, dann schauen wir mal, wer von den dreien, Beate, Didi und Tunahan, jetzt hier gleich das beste Händchen hat. Wir spielen jetzt hier 90er-Hitschnipsel. Wenige Bruchteile von Sekunden nur werden die drei hören aus bekannten 90er-Hits. Und dann schauen wir mal, wer den nächsten Gutschein hier mitnimmt. An euch da draußen, zu Hause vom Radio, die Einladung, auch gerne noch bis 18 Uhr bei uns vorbeizuschauen bei der großen Radio RSG Center Quiz Show, heute hier zum 40-Jährigen des Remscheider Allee Centers. Bis gleich.
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1: Mit Lena Bauer, guten Tag. Es ist historisch, was da heute im Landesparlament von Sachsen-Anhalt passiert ist. Zum ersten Mal stellt die AfD in Deutschland einen Landtagspräsidenten, den 35-jährigen Tobias Rausch. Er bekam am Mittag in Magdeburg im ersten Wahlgang die nötigen Stimmen. Danny Hoppe aus dem News-Team, dass das geklappt hat, liegt wohl am BSW.
2: Ja, wahrscheinlich, denn die AfD hatte bei der Landtagswahl im September ja die absolute Mehrheit knapp verpasst. Das BSW hatte aber im Vorfeld der Wahl heute zugesagt, Rausch mitzuwählen, mit der Begründung, dass die stärkste Fraktion nun mal den Präsidenten stelle. Die Wahl hatte in den letzten Tagen schon für viel Kritik gesorgt, denn der Verfassungsschutz hat die AfD in Sachsen-Anhalt als gesichert rechtsextrem eingestuft. SPD, Grüne und Linke hatten deshalb angekündigt, mit Nein zu stimmen. Die CDU-Fraktionsspitze empfahl ihren Abgeordneten, sich zu enthalten. In der letzten Legislaturperiode waren diverse AfD-Kandidaten noch für das Vizepräsidentenamt immer wieder durchgefallen und leer ausgegangen. Heute hat es dann aus AfD-Sicht geklappt.
1: Der neue Landtagspräsident steht aber noch aus anderen Gründen in der Kritik.
2: Ja, Anfang des Jahres wurde ja mehreren AfD-Politikern Vetternwirtschaft vorgeworfen und einer davon war auch Tobias Rausch. Mehrere seiner Geschwister waren zeitweise bei einer Bundestagsabgeordneten beschäftigt. Und auch bei ihm im Abgeordnetenbüro hatten zeitweise mehrere Spieler eines Fußballvereins gearbeitet, dessen Vorsitzender er war. Rausch selbst hat allerdings alle Vorwürfe zurückgewiesen. Über sich selbst sagt er übrigens, dass er kein Hardliner, sondern pragmatisch sei und dass er unterschiedliche Interessenlagen zusammenführen könne. Seine Kritiker sind da skeptisch. AfD-Spitzenkandidat Ulrich Siegmund erhofft sich durch die Wahl heute auf jeden Fall Rückenwind, denn im Dezember will er sich zum ersten AfD-Ministerpräsidenten wählen lassen.
1: Danke, Danny, und damit zu weiteren Meldungen im Überblick. Der frühere Bundesnachrichtendienstchef Hanning ist festgenommen worden. Laut Bundesanwaltschaft besteht Spionageverdacht. Er soll demnach interne Geheimdienstinfos für sich genutzt und an einen ausländischen Geheimdienst weitergegeben haben. In Belgien sind Schulproteste teilweise eskaliert. Laut Medienberichten wurden in Lüttich Einsatzkräfte der Polizei leicht verletzt. Teils sollen Steine und Feuerwerkskörper geworfen worden sein. Die Proteste richten sich gegen schlechte Lernbedingungen, marode Gebäude und zu wenig Mitspracherecht. Auch in Frankreich laufen ähnliche Proteste. Wir schrumpfen. Zu dem Schluss kommt das Berlin-Institut mit Blick auf die Bevölkerung in Deutschland. Die dürfte sich bis 2045 einer Studie zufolge auf rund 81,8 Millionen Menschen verkleinern. Rund 83,3 Millionen Menschen hat das Statistische Bundesamt noch in diesem Jahr gezählt. Etwa zwei Drittel der Kreise und Städte in Deutschland müssen laut Studie mit einem Bevölkerungsrückgang rechnen. Viele Großstädte dürfen demnach weiter wachsen, eher ländliche Regionen tendenziell schrumpfen. Ein Grund für diese Entwicklung in der Zukunft: es kommen weniger Kinder auf die Welt, als Menschen sterben, und die Nettozuwanderung kann dieses Defizit voraussichtlich nicht mehr ausgleichen. Heute bleibt es den Rest des Tages meistens trocken. Die Sonne lässt sich hier und da.
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3: Durch die großen Fensterscheiben über der Einkaufsstraße des Allee-Centers scheint die Sonne und wir haben einen Blick auf das tolle Wetter, was wir heute nochmal im RSG-Land genießen dürfen. Sonnig und angenehm warm bei Temperaturen um die 19 Grad. Auch morgen, der Mittwoch, startet erstmal noch sonnig. In der zweiten Hälfte ziehen dann allerdings Wolken auf und wir bekommen Regen. Dazu ist es morgen mit ähnlichen Werten wie heute nochmal angenehm warm. Ab Donnerstag wird es dann kühler. Tageshöchstwerte nur noch so um die 11 Grad. Dazu leider grau und nass. Der Herbst, er kommt nun doch.
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3: Um 3:04 mit zwei Meldungen von unseren Autobahnen. Und zwar von der A1 Köln-Dortmund zwischen Köln-Löwenich und Kreuz Leverkusen-West. 9 Kilometer stockender Verkehr, Viertelstunde länger dort. Außerdem A3 Köln-Oberhausen zwischen Kreuz Köln-Ost und Leverkusen-Opladen stockt es auf 9 Kilometern. Da müsst ihr gut 10 Minuten mehr einplanen. Außerdem ein Blitzer von euch gesehen in Solingen auf der Höherstraße. Dankeschön fürs Melden. Das geht bei uns per Telefon an die 0212 22 1190, die RSG Verkehrshotline. Euch eine gute und vor allem sichere Fahrt.
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3: Ich komme mir so ein bisschen vor wie Harry Weinfort damals in den 90ern. Passend zu unserem 90er-Hitschnipsel-Quiz, das wir eben gespielt haben. Hallo, Thorsten Kabitz, live aus dem Allee Center. Wir sind mit dem RSG-Kneipen-Quiz heute in der Center-Edition unterwegs. Den ganzen Nachmittag über könnt ihr mit uns quizzen und rätseln. Eben ging es schon um 90er-Kult-Hits. Und alle, die bei uns mitspielen und gewinnen, haben dann die große freie Auswahl zwischen verschiedenen Sachpreisen, Gutscheinen, 100-Euro-Gutschein für die Apotheke, ein Monat Freiparken oder eine professionelle Massage bei Medora sind drei der Optionen, die hier zur Auswahl stehen. Wenn er sagt, ach ja, warum nicht? Hm? Nicht mal wieder professionell massieren lassen, dann macht das gerne. Wir laden euch ein bis 18 Uhr.
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3: Bis 18 Uhr sind wir live für euch im Allee Center. Ich wünsche euch einen schönen Nachmittag mit uns.

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1: Sie nennen es liebevoll das Wohnzimmer Remscheid. Da wollen wir doch mal schauen, wie gut sich die Remscheider in ihrem Wohnzimmer, in ihrem Stadt und im Center auskennen. Hallo an diesem Dienstagnachmittag, Tag 2 in der großen Geburtstagswoche, 40 Jahre Alli Center. Wir von Radio RSG feiern fleißig mit, nicht nur mit den Menschen, die hier arbeiten, in den Shops, den Läden, den Supermärkten, sondern vor allem natürlich auch mit denen, die tagtäglich als Kunden hierher kommen. Drei davon stehen jetzt bei mir, Sandra, Luke und Jonathan. Die quizzen nämlich jetzt gleich hier bei uns bei Radio RSG. Heute Nachmittag das Kneipenquiz in der Center Live Edition hier auf der großen Treffpunktbühne spielen wir miteinander. Und Jonathan, du bist nicht alleine hier, ne? Du hast deinen Fanclub da vorne stehen.
2: Was haben Sie gesagt?
1: Du bist nicht alleine hier im Center.
2: Nein, mit Kumpel, mit einem Freund da.
1: Seid ihr regelmäßig, wie häufig seid ihr hier im Center zu Besuch?
2: Fünfmal am Tag.
1: Was? Fünfmal am Tag? Was macht man dann hier? Ach, fünfmal die Woche, okay. Zum Beispiel, um was zu tun. Warum ist für euch das Center so ein guter Treffpunkt?
2: Wir müssen hier immer lang, wenn wir zur Schule wollen.
1: Ah, okay, das heißt, ihr habt in der Nähe die Schule und aber dann guckt man mal in den Läden oder isst mal was zwischendurch oder...
2: Ja, nach der Schule, wir gehen auch auf hier essen da, bei diesem Nudelladen hinten.
1: Oder guck mal, wo die nettesten Mädels hier sitzen.
2: Nein,
1: okay. Dann gehe ich mal hier zu unserem Mädel, zu unserer Dame in der Runde. Sandra, ja. 40 Jahre Alli Center, wie viele davon hast du schon live mitbekommen?
3: Schon öfters, weil ich komme aus Remscheid, ich wohne in der Brunnengasse. Und ich liebe alle Center sehr, sehr viel.
1: Warum, wofür liebst du das Center?
3: Weil es wird sehr viele Kulturen gemacht, wie Monster-Sachen haben sie vor kurzem gemacht und so weiter. Und das finde ich ganz gut.
1: Und du meinst, wir spielen nämlich jetzt gleich hier Fakt oder Fake im RSG-Kneipenquiz in der Center-Edition. Du meinst, du erspürst die Fake News, die ich euch über Remscheid erzähle und entdeckst die wahren Fakten?
3: Genau.
1: Okay. Allerdings steht hier noch der Luke, der dasselbe von sich sagt. Wie gut würdest du sagen, so auf einer Skala von 1 bis 10, wie gut kennst du Remscheid?
4: So eine 7 von 10.
1: Okay, bestimmte Spezialgebiete, in denen du dich besonders gut oder schlecht auskennst? Sport, Politik, Kultur, was auch immer?
4: Mit Sport und Politik.
1: Okay, 40 Jahre Alli Center zum Geburtstag. Zieht man so ein bisschen Bilanz, darf sich aber auch was wünschen. Gäbst du was, was du entweder dem Center wünschen würdest oder was du dir fürs Alli Center wünschen würdest?
4: Ja, ein New Yorker hier, weil ich habe keine Lust, immer nach Wuppertal oder so zu fahren.
1: Ist ja auch schon mal eine spannende Aussage. Ne? Einerseits sagen viele immer, ach, was kriegt man hier noch alles? Warum muss man eigentlich wegfahren, nicht immer nur online bestellen? Das heißt, du würdest eigentlich gerne, wenn du könntest, mehr auch hier in der eigenen Stadt einkaufen.
4: Ja.
1: Ist ja praktisch, ne? Muss man nicht die ganzen Sachen nachher wieder zurückbringen, sondern kann sie einfach direkt, das finde ich immer das Praktischste, aber im Laden kaufen. Ne? Man kann die Sachen direkt anprobieren. Was würdest du, wenn du jetzt gleich einen Center-Gutschein bei uns gewinnst, was würdest du davon kaufen?
4: Ich würde mir FC 27 beim Mediamarkt kaufen.
1: Okay, achso, hier FIFA, FC 24, Fußball, ja, verstehe, bin im Spiel. Zumindest die Anzahlung dafür haben wir jetzt gleich im Spiel. Die drei, Jonathan, Luke und Sandra, spielen nämlich eine Runde Fakt oder Fake. Ich lese euch Behauptungen über Remscheid vor und ihr müsst entscheiden, was davon stimmt oder nicht. Wir quizzen los und an alle da draußen im Radio die herzliche Einladung, uns auch noch bis 18 Uhr zu besuchen bei Radio RSG live im Alli Center.
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1: Hallo, hier ist Michael Höhing und ich habe einen besonderen Tipp für euch. 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
1: Mit Juliana Dörsch einen schönen guten Tag. In Solingen-Ohlix fällt Ende Oktober die Veranstaltung Ohlix verbindet, also das ehemalige Brückenfest, aus. Und damit auch der verkaufsoffene Sonntag. Eigentlich wird der Termin seit 20 Jahren gefeiert. Dieses Jahr hat die Ohlixer Werbegemeinschaft sich dagegen entschieden. Hintergründe dazu hat Charlotte Großer.
2: Die OWG fühlt sich bei der Planung von Ohlix verbindet im Stich gelassen. Denn während bei Veranstaltungen in anderen Städten das Stadtmarketing helfen würde, sei das in Solingen nicht der Fall, so die Kritik. Gleichzeitig ärgert man sich, beim letzten verkaufsoffenen Sonntag Anfang September hätten zwar viele Geschäfte mitgemacht, nicht einmal die Hälfte sei aber auch Mitglied in der OWG und die Arbeit sei nicht selbstverständlich. Man möchte die Werbegemeinschaft deswegen jetzt erstmal prominenter machen und die Vereinsstruktur verbessern. Der Weihnachtsdürpel Anfang Dezember soll aber trotzdem stattfinden.
1: Neue Ideen für Solingen aus London. Solingens Oberbürgermeister Daniel Flemm ist nach London gereist. Dort nimmt er an einer Initiative für Stadtoberhäupter teil. Das Programm bringt Städte aus 17 Ländern zusammen. Ziel ist es, voneinander zu profitieren. Es geht um Themen wie Wohnraum, Klimaschutz, Digitalisierung und Stadtentwicklung. Solingen hat sich mit dem Thema Innenstadtentwicklung für die Teilnahme beworben und wurde ausgewählt. Bis nächsten Sommer soll die Stadt von internationalen Experten und dem Austausch mit anderen Kommunen profitieren. Das Programm ist vollständig finanziert, auch die Reise und die Aufenthaltskosten des Oberbürgermeisters. 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
3: Das gibt's geschenkt und das solltet ihr nun mal genießen. Die Sonne über dem RSG-Land heute Nachmittag bei Werten um die 19 Grad. Den ganzen Nachmittag über sonnig und angenehm draußen. Schönes Wetter. Auch morgen starten wir noch mal ganz angenehm in den Tag mit Sonne in der ersten Tageshälfte, bevor morgen Nachmittag dann Wolken und auch erste Schauer aufziehen. Tja, und dann kommt die unangenehme Seite des Herbstes. Am Donnerstag Tagestemperatur nur noch so um die 11 Grad. Dazu wird's grau und nass.
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3: Um 15.32 Uhr sind das die Meldungen von unseren Autobahnen. A1 Köln-Dortmund zwischen Köln-Löwenich und Kreuz-Leverkusen-West, 8 Kilometer Stau, 20 Minuten mehr. A3 Köln-Oberhausen zwischen Köln-Mühlheim und Kreuz-Leverkusen stockend auf 5 Kilometern. Im weiteren Verlauf zwischen Leverkusen-Oppladen und Kreuzhilden 9 Kilometer plus 10 Minuten. A46 Düsseldorf in Richtung Wuppertal, zwischen Wuppertal-Farresbeck und Oberbarmen 2 Kilometer stockender Verkehr und in der Gegenrichtung zwischen Sombronner Kreuz und Hahn-Ost 1 Kilometer Stau, 7 Minuten mehr. Ein Blitzer weiterhin in Solingen auf der Höherstraße. Eure Meldung an uns per WhatsApp an die 0212 22 5 mal die 1. Gute Fahrt. Wann war das? 40 Jahre Allee Center. Radio SG hier mit Thorsten Kabitz live aus dem Allee Center. Wir feiern den Center-Geburtstag heute mit dem großen Center-Kneipen-Quiz, also unser RSG-Kneipen-Quiz, heute in der Center-Edition. Und gleich geht's unter anderem um Fragen aus Ereignissen oder zu Ereignissen der vergangenen 40 Jahre. Meine nächsten drei Kandidaten müssen versuchen, sich zu erinnern, wann war das in den letzten 40 Jahren, 1986 bis heute. Wenn sie richtig liegen, haben sie die Chance, Einkaufsgutscheine, Reisegutscheine und spannende Sachpreise, einen Monat frei parken zum Beispiel, zu gewinnen. Das und mehr live hier aus dem Allee Center. Und damit uns die da draußen glauben, dass hier wirklich Menschen stehen, klatscht doch einfach mal. Ja, also ihr hört, ich bin nicht alleine und ihr könnt gerne dazukommen. Radio SG noch bis 18 Uhr live hier im Allee Center.
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1: Wie schön, den Menschen, mit denen man spricht, auch mal direkt ins Auge zu schauen. Hallo an diesem Dienstagnachmittag, 18 Minuten vor 4 bei Radio RSG live aus dem Allee Center. Tag 2 der großen Geburtstagswoche. Heute mit unserem RSG Kneipenquiz in der Center Edition. Susanne, Renate und Erko spielen jetzt gleich mit mir ein Kalenderquiz. Wir wollen mal gucken, wie gut ihr euch in 40 Jahren Center- und Stadtgeschichte auskennt. Susanne, du musst aber noch ganz jung gewesen sein, als das Center geboren wurde. Warst du überhaupt schon auf der Welt?
2: Ja, ich war, glaube ich, 15. Ja.
1: Ich hätte jetzt höchstens 5 gesagt.
2: Ja. Danke.
1: Aber das heißt, du bist von Anfang an quasi hier dabei?
2: Ja, so ist das, genau. Ja.
1: Wie häufig, wie regelmäßig hier?
2: Also ganz ehrlich, die letzte Zeit ein bisschen weniger, aber sonst war ich schon einmal die Woche im Center.
1: Okay, zum Beispiel, um was zu erledigen. Wofür kommt Renate ins Allee Center?
3: Wofür?
1: Ja, um was zu erledigen.
3: Ja, auch Fotos für den neuen Führerschein, der ja jetzt leider geändert wird.
1: Deshalb bist du heute hier?
3: Genau deswegen bin ich heute hier.
1: Okay, so, guck mal, und jetzt macht jemand ein Foto von uns. Der Center-Fotograf nimmt gerade ein Video von uns auf. Jetzt bist du im großen Geburtstagsfilm dabei. Das gibt's geschenkt dazu heute. Oh. Neben dem Passfoto.
3: Super, ich freue mich.
1: Ja, das dachte ich mir. Ja, gut, wenn du jetzt gleich, bei uns einen Gutschein gewinnst, wo würdest du ihn investieren?
4: Ja.
1: Wo würdest du einen Center-Gutschein ausgeben, in welchem Geschäft?
4: David Türkisch.
1: Okay, dann versuchen wir jetzt einfach mal mit euch gemeinsam die erste Runde live im Radio zu spielen. Es heißt, wann war das? Und die drei haben, es ist richtig Game Show hier, haben einen Buzzer vor sich. Susanne, drück mal bitte einmal auf deinen Buzzer. Super, Renate auch einmal. Und du einmal. Okay, wunderbar, Buzzer. Ich fühle mich so großartig hier im Game Show Fieber. Erste Frage, wann war das? Wir wollen wissen von euch dreien. Ihr seht jetzt, wie gesagt, Ereignisse aus der Remscheider Stadtgeschichte und müsst uns sagen, wann das passiert ist. Die erste Aufgabe für euch, das CineStar-Kino am Hauptbahnhof wird eröffnet. Die drei haben 10 Jahreszahlen zur Auswahl und Susanne tippt und glaubt zu wissen, wann es war. Wann sagst du?
2: 2018.
1: Und diese Antwort, Susanne, wir klicken mal rein, ist genau richtig. Jawohl, ja. Erster Punkt für Susanne. Applaus der Massen. Wir spielen weiter hier bei Wann war das? Und hören uns dann gleich auch im Radio wieder aus dem Allee Center.

0: Radio RSG hier am Dienstagnachmittag.
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0: Ihr schickt uns euren Wunsch über radioreski.de oder sucht euch was aus unserer Wunschliste mit Vorschlägen. Da kommt auch mal noch was Neues dazu, also immer mal wieder reingucken lohnt sich. Für Sarah hat das in dieser Woche schon sehr gut geklappt. Sie geht zusammen mit Kollegen zum Konzert von Apache 207 und Jürgen Bangert aus dem Wunscherfüller-Team erfüllt jetzt auch schon den nächsten Wunsch.
2: Hallo Sabrina, Jürgen Bangert hier vom Wunscherfüller.
3: Hallo,
2: wie geht's dir? Wobei störe ich dich gerade?
3: Ich bringe gerade meine Tochter zum Ballett. Die hat gleich Ballettunterricht.
2: Im weitesten Sinne geht's ja auch da so ein bisschen bei deinem Wunsch drum. Da gehen wir dann jetzt Richtung Musical.
3: Genau, weil mein Mann, der hat es einfach verdient. Der macht alles für uns. Ja, er sagte immer, ja, ich wünsche mir nichts. Und dann muss man überlegen, ja, mit was kann man ihn denn mal überraschen? Und da hat er also irgendwann mal sich verplappert und hat geäußert, ja, so Phantom der Oper, das wäre noch was. Phantom der Oper ist natürlich super. Also das ist selber, ich habe es auch mal irgendwann mal im Fernsehen gesehen. Ich seppe dann mal so ein bisschen rum und sowas gucke ich mir auch gerne an, so Opern und so. Und deswegen kann ich den Wunsch schon nachvollziehen. Das ist mal so ein richtiges Highlight.
2: Singt er mit?
3: Ich denke schon. Also eigentlich zu Hause singt er auch ab und zu. Ja. Immer dann, wenn er meint, ich würde es nicht merken. Aber...
2: Ja, aber
3: doch, er ist auch sehr musikalisch.
2: Aber wenn er dann so im Musical mitsingen würde, dann müsste ich vielleicht noch einmal anrufen und fragen, ob es okay ist, dass er überhaupt kommen darf. Ja, nicht, dass hinterher der Hauptdarsteller sauer ist, wenn dein Mann besser singt als der.
3: Nee, dann kriegt er einmal den Ellenbogen in den Rippen und dann geht das schon.
2: Okay, das reicht mir als Versicherung. Sabrina, wir erfüllen dir und euch diesen Wunsch. Wir schicken euch nach Köln. Natürlich Anreise mit der Bahn, kümmern wir uns alle drum. Ihr bekommt 2 Tickets fürs Musical. Das Phantom der Oper.
3: Wow, vielen, vielen Dank. Das ist total super. Wenn ich denen das gleich erzähle, der rastet bestimmt voll aus. Vielen, vielen lieben Dank.
2: Sabrina, euch alles Liebe und ganz viel Spaß beim Phantom der Oper.
3: Vielen, vielen Dank. Tschüss. Liebe Grüße an alle.
2: Mach ich. Ciao.
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4: Mit Lena Bauer, guten Tag. In dieser Woche werden die Nobelpreise bekannt gegeben. Heute war der für Physik dran. Und er geht in diesem Jahr an Francis Hulsen, einen belgisch-amerikanischen Teilchenforscher. Er hat zum Neutrino-Observatorium Ice Cube geforscht. Danny Hoppe aus dem News-Team, die meisten verstehen da wohl erstmal nur Bahnhof. Worum geht es da genau?
5: Also Neutrinos sind Elementarteilchen, sie werden auch Geisterteilchen genannt. Milliarden von ihnen fliegen sekündlich, unbemerkt durch die Erde und jeden Menschen und sie sind kaum nachzuweisen. Dazu braucht man große Materiemengen, die aus möglichst reinen Stoffen bestehen. Ein solcher Stoff ist zum Beispiel Wasser. Im Eis der Antarktis liegt es in großen Mengen in ausreichend reiner Form vor. Und da kommt jetzt der 82-jährige Francis Hulsen ins Spiel. Er hatte schon 1988 erkannt, dass sich das Eis am Südpol zur Verfolgung von Neutrinos eignet. Seine Pläne waren wichtig für Ice Cube. Das ist das weltweit größte Neutrino-Detektor-Observatorium. Es wurde 2011 tief im ewigen Eis des Südpols gebaut. Konkret handelt es sich um einen Kubikkilometer Eis, der mit Sensoren ausgestattet ist, um kosmische Neutrinos aus dem All nachzuweisen. Hulsens Hartnäckigkeit und seine wissenschaftliche Vision hätten damit den Weg für eine neue Art der Astronomie geebnet, hieß es heute vom Nobelkomitee. Der Preisträger selbst hält sich gerade in Italien auf. Er freue sich sehr über den Preis, allerdings fühle es sich auch seltsam an, sagte Hulsen.
4: Und damit zu weiteren Meldungen im Überblick. Zum ersten Mal stellt die AfD in Deutschland einen Landtagspräsidenten. In Sachsen-Anhalt ist Tobias Rausch heute im ersten Wahlgang gewählt worden. Die Schulproteste in Frankreich und Belgien scheinen immer heftiger zu werden. In Lüttich gab es laut Medienberichten Verletzte unter Einsatzkräften der Polizei. Die Proteste richten sich gegen schlechte Lernbedingungen, marode Gebäude und zu wenig Mitspracherecht. Die deutsche Olympiabewerbung mit München hat im Rennen um die Sommerspiele 2036 Konkurrenz aus 6 Ländern. Als weitere Kandidaten hat das Olympische Komitee jetzt Katar, Indien, Südkorea, Ungarn, die Türkei und Südafrika genannt. In Sachen Schienennetz und Probleme damit will die Bundesregierung die Deutsche Bahn mehr in die Pflicht nehmen. Helfen soll dabei ein neuer sogenannter Infraplan. Der legt laut Bund Ziele bis 2030 fest, wie zum Bau neuer Gleise oder Modernisierung mit Strom von alten Strecken. Außerdem legt der Infraplan fest, wie das Unternehmen Verspätungen reduzieren soll, zum Beispiel durch die Reparatur kaputter Anlagen. Verfehlt die Deutsche Bahn Ziele, will der Bund nachsteuern. Das heißt aber nicht, dass es schnell besser wird. Viele große Sanierungen laufen noch über Jahre und auch die langfristige Finanzierung ist oft noch nicht ganz geklärt.
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6: Mit Juliana Dörsch. Die Stadt Solingen hat jetzt ein Gespräch mit der Bahn geführt, um die Mobilität der Stadt auch in Zukunft zu sichern. Ein Schwerpunkt lag auf der Situation am Hauptbahnhof. Dort sollen im November die Arbeiten an der Fußgängerunterführung weitergehen. Außerdem betonte die Deutsche Bahn, dass der Halt in Solingen besonders für den Fernverkehr von Bedeutung sei. Stadt und Bahn wollen ihren Austausch fortsetzen. 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
7: Wie man schön Wetter macht, das kann sich die Beine nochmal bei Petrus abgucken. Der kriegt das heute Morgen im RSG-Land nämlich ziemlich gut hin, muss ich sagen. Heute Nachmittag und auch morgen in der ersten Tageshälfte ist nochmal die Sonne dabei. Bei Temperaturen bis maximal 20 Grad. Morgen zum Nachmittag hin schlägt es dann so allmählich um. Dann kommen nämlich erstmal Wolken und Regen dazu. Und ab Donnerstag wird es dann deutlich nasser und kühler. Herbstlich könnte man sagen, bei Tageshöchstwerten in den nächsten Tagen dann nur noch bis maximal 11 Grad.
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7: Um 4:04 ist das die Verkehrslage. Zunächst mit einer Warnmeldung von der A1 Dorf in Köln. Achtung zwischen Gefelsberg und Wuppertal Nord. Da liegt ein Reifen ohne Auto dran auf dem rechten Fahrstreifen. Da bitte vorsichtig fahren. Die Staus A1 Köln-Dortmund zwischen Köln-Bocklemünd und Kreuz Leverkusen West 8 Kilometer stockend. Da braucht ihr eine Viertelstunde mehr. A3 Köln-Oberhausen zwischen Dreiköln-Heumar und Kreuz Leverkusen 10 Kilometer stockender Verkehr. Dahinter zwischen Leverkusen-Opladen und Kreuz-Hilden nochmal 9 Kilometer Stop-and-Go. Insgesamt kostet euch das gut 25 Minuten mehr. A46 Düsseldorf-Wuppertal zwischen Hahn-Ost und Kronenberg 2 Kilometer stockend. Im weiteren Verlauf zwischen Wuppertal-Farresbeck und Barmen ebenfalls 2 Kilometer Stau. Und A46 die Gegenrichtung jetzt Wuppertal-Düsseldorf zwischen Sonnbrunner Kreuz und Hahn-Ost 2 Kilometer 10 Minuten extra. Zeit. Neue Blitzer von euch gesehen in Solingen am Barwart, Barwarter Straße am Sportplatz, meldet Michael und noch einer steht in Solingen auf der Höherstraße. Eure Meldung an uns, die ASG Verkehrshotline 0212 22 11 190. Kommt gut und vor allem sicher an euer Ziel.
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7: Das große Auswärtsspiel geht weiter. Hallo, Thorsten Kabitz hier live aus dem Allee Center in Remscheid. Wir feiern die ganze Woche mit 40 Jahre Allee Center. Morgen zum Beispiel mit euren Lieblingshits aus den vergangenen 4 Jahrzehnten. Bestellt euch euren Lieblingshit jetzt schon auf radioresg.de oder kommt morgen früh rum hier zu uns ins Center. Lasst eine kleine Spende für unsere Aktion Lichtblicke da, damit auch noch was Gutes dabei rauskommt. Auf jeden Fall wird es eine tolle Sendung mit viel guter Musik. Heute wird weiter gequizt. Schon seit 14 Uhr stehen wir hier auf der großen Treffpunktbühne, quizzen mit euch um Einkaufsgutscheine, Reisegutscheine und mehr. Die nächste Runde gleich hier bei mir. Viel Spaß.
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1: Um Remscheider Originale geht es jetzt hier um 11 Minuten nach 4 bei Radio RSG live aus dem Allee Center. Wir haben das Kneipenquiz ins Allee Center gebracht zur großen Geburtstagswoche im Allee Center. Quizzen wir den ganzen Nachmittag um Einkaufsgutscheine und Geschenke aus dem Allee Center in dieser Runde mit Maria, Ranja und Jolanda. Remscheider Originale heißt die Überschrift in der nächsten Runde. Maria, bist du auch ein Remscheider Original?
2: Ein Original nicht, ich komme aus Österreich, aber ich bin schon 50 Jahre hier.
1: Okay, schon langjährig importiert.
2: Lang importiert.
1: Und integriert auch.
2: Auch
1: integriert. Du sagen, du bist
2: voll integriert.
1: Okay. Was magst du in dieser Stadt?
2: Was ich in der Stadt mache? Ich komme aus Lennep.
1: Was du magst an Remscheid?
2: Oh, alles eigentlich. Ich liebe Remscheid, Lennep, Remscheid, das Allee Center wirklich. Und ich habe da noch so in Erinnerung, wo das damals die Umfragen war, es soll gebaut werden, nicht die Gegner und die Befürworter. Ich fand das so toll, dass das dann stattgefunden hat und dass es dazu gekommen ist. Denn ich denke, Remscheid hat gewonnen, unheimlich an dem Center.
1: Und ich merke, wir müssen häufiger die Mädels aus Österreich fragen, wenn wir eine gute Meinung über Remscheid hören wollen. Ranja, wie häufig bist du im Allee Center zu Gast?
3: Ich bin ein bisschen hier rumgelaufen, ich wollte mir das gerne angucken. Ich bin noch nicht so lange in Remscheid, komme ursprünglich aus Schleswig-Holstein und ich bin positiv überrascht.
1: Bist du denn auch von der Herzlichkeit der Remscheid überrascht? Den Nordlichtern sagt meiner Meinung nach, die sind ein bisschen steif da oben in Schleswig-Holstein. Findest du uns hier so ein bisschen rheinisch fröhlicher auch in Remscheid? Lebst du das so?
3: Definitiv. Ich finde euch alle sehr super.
1: Sehr schön, Anja. Jolanda, gleich könntest du einen Einkaufsgutschein gewinnen. Es geht um Remscheider Originale. Was wäre so deine Spezialdisziplin? Kultur, Sport, Promis?
4: Promis.
1: Okay, dann die gute Nachricht für dich. Wir starten nämlich jetzt mal live noch im Radio mit der ersten Runde der Remscheider Originale. In dieser ersten Frage möchte ich nämlich von den dreien wissen, in welcher deutschen Serie spielt die gebürtige Remscheiderin bzw. Lenneperin Christine Urspruch an der Seite von Jan-Josef Liefers? Und noch bevor die vier Antwortvorschläge aufleuchten, drückt Maria schon, um ihr was zu sagen.
2: Im Tatort.
1: Im Tatort. Und das ist natürlich ganz genau richtig. Ich hätte euch noch die alternative Auswahl zwischen Tatort, Traumschiff, GZSZ und dem Alten gegeben. Aber das brauchte es dann gar nicht. Okay, also das war die richtige Antwort und der erste Punkt für Maria. Wer räumt hier am meisten ab? Wer weiß denn, wie heißt Remscheids französische Partnerstadt in der Bretagne? Das ist die zweite Frage an meine drei Ladies, an Maria, Ranja und Jolanda. Ich schlage euch mal drei Städte vor. Paris, Quimper, Aix-en-Provence oder Chalon-sur-Saône. Und Jolanda sagt mir, was ist deine Antwort?
4: Paris.
1: Paris ist leider die falsche Antwort. Wir geben den Buzzer wieder frei. Ranja, unser Schleswig-Holstein-Import.
3: Ich hätte jetzt Chalon-sur-Saône gesagt.
1: Nah dran, das ist die Partnerstadt von Solingen. Maria.
2: Quimper.
1: Jawohl, ja. Huh, gerade so gerettet. Quimper ist tatsächlich die Partnerstadt von Remscheid in der Bretagne. Das läuft richtig gut mit uns. Wir quizzen hier im Center weiter und an euch da draußen vom Radio die Einladung, uns auch bis 18 Uhr noch hier zum Center-Quiz zu besuchen.
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1: Mit Juliana Dörsch einen schönen guten Tag. Die Zugverbindung von Solingen soll besser werden. Die Stadt hat deshalb Gespräche mit der Deutschen Bahn geführt. Unter anderem hat die Bahn der Stadt versichert, dass der Neubau der Haltestelle Solingen-Meigen im Zeitplan liege. Ein Schwerpunkt lag auf der Situation am Hauptbahnhof. Dort sollen im November die Arbeiten an der Fußgängerunterführung weitergehen. Das hat der Konzern angekündigt. Die Deutsche Bahn betont außerdem, dass der Halt in Solingen besonders für den Fernverkehr von Bedeutung sei. Stadt und Bahn wollen ihren Austausch fortsetzen. Viele Unternehmen in Solingen kämpfen offenbar mit zu viel Bürokratie. Das zeigt der neue Bürokratiemonitor des Industrieverbands Schneid- und Haushaltswaren. Bei einer Umfrage haben 9 von 10 Betrieben die hohe Belastung beklagt. Besonders europäische Vorgaben sorgen für Frust. Neue Regeln seien oft zu weit weg vom Arbeitsalltag der Unternehmen und in der Praxis schwer umsetzbar, heißt es. Die Folge? Den Firmen fehlen Zeit und Geld für ihre eigentlichen Arbeiten. Der Verband fordert deshalb, neue Gesetze vorher besser darauf zu prüfen, ob sie in der Praxis funktionieren. Das Solinger Jobcenter möchte Menschen möglichst ohne große Hürde ins Berufsleben bringen. Deswegen gibt es morgen dafür eine Rallye bei der Agentur für Arbeit. Von 9 bis 15 Uhr ist an der Kamperstraße Tag der offenen Tür. An 7 Stationen kann man sich über Weiterbildungen, Stellenangebote und Kinderbetreuung informieren. 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
2: Nehmt mit, was geht. Heute ist es nämlich nochmal schön bei uns im RSG-Land. Genießt es, solange es noch so schön bleibt. Heute und morgen nochmal bei Spitzenwerten bis 20 Grad. Sehr angenehm draußen. Morgen Nachmittag dann allerdings kommt allmählich graues Herbstwetter auf mit einzelnen Schauern. Der Donnerstag wird dann schon wieder merklich kühler. Donnerstag und die zweite Wochenhälfte bei Tageswerten nur noch so um die 11 Grad mit vielen Wolken und dann leider auch immer mal wieder Regen dabei.
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2: Kurz nach 5:30, hier dauert es mindestens 5 Minuten mehr. A1 Köln-Dortmund zwischen Köln-Bocklemünd und Kreuz-Leverkusen-West 9 Kilometer stockend. Da braucht ihr gut 20 Minuten mehr. In der Gegenrichtung zwischen Kreuz-Leverkusen-West und Kreuz-Köln-Nord 3 Kilometer stockend. Die A3 Köln-Oberhausen zwischen Dreiköln-Heumar und Kreuz-Leverkusen 10 Kilometer Stop-and-Go, Viertelstunde obendrauf. A46, Neuss in Richtung Wuppertal zwischen Dreieck Neuss-Süd und Düsseldorf-Bilk 2 Kilometer Stau plus 8. Weiter zwischen Hahn-West und Wuppertal-Kronenberg 3 Kilometer stockend. Und nochmal weiter zwischen Farresbeck und Oberbarmen 4 Kilometer Stop and Go. Insgesamt gut 20 Minuten mehr auf der Strecke. Es blitzt weiter in den Rennen in Solingen auf der Barwatterstraße. Oder habt ihr noch irgendwo einen Stau oder Blitzer gesehen? Dann meldet es gerne unter 0212 22 1190 bei uns an der RSG Verkehrshotline. Gute Fahrt. Noch ist er da, ein Reisegutschein über 1.000 Euro. Hallo, Thorsten Kabitz hier, live aus dem Ali Center. Die große Geburtstagswoche läuft heute mit unserer Center Quiz Show. Und bis 18 Uhr kann einer oder eine von euch hier noch einen 1.000 Euro Reisegutschein gewinnen. Also, wenn ihr noch draußen unterwegs seid, vielleicht gerade von der Arbeit kommt, verschiebt den Einkauf noch ein bisschen nach hinten und kommt hier bei uns vorbei im Allee Center auf der großen Treffpunktbühne. An den Rolltreppen stehen wir, vielleicht sehen und hören wir uns gleich noch.
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1: Robbie Williams, Rihanna und 50 Cent feiern mit Radio SG gemeinsam 40 Jahre Ali Center. Ist wirklich wahr. Wir sind zurück mit der Happy Center Show zum 40. Geburtstag des Ali Centers. Hier heute Tag 2, großes Radio RSG Kneipenquiz in der Center Edition. Kunden ja aus dem Center, die übrigens in Scharen hier vor der Bühne stehen und jetzt applaudieren. Ihr seid gerade alle live im Radio, winkt nochmal. Wunderbar. Quisten hier den ganzen Nachmittag mit uns und gerade war eine Runde Musikquiz angesagt mit drei jungen Herren, Adam, Toni und Christian. Christian hat gerade einen 50-Euro-Gutschein fürs Center abgeräumt. Glückwunsch.
2: Dankeschön.
1: Dankeschön. Gerne geschehen, wollte ich sagen. Was machst du jetzt damit? Wo wirst du ihn einsetzen, diesen 50-Euro-Gutschein?
2: Ehrlich gesagt noch gar keine Ahnung, aber mal sehen, was draus wird.
1: Okay. Wie ist das jetzt hier mal so auf so einer Bühne zu stehen und die Leute gucken einem zu und klatschen?
2: Ja, super. Ich mag das.
1: Die dezente Aufforderung, bitte nochmal zu klatschen. Toni, wir fragen ja auch so ein bisschen rum. 40 Jahre Ali Center, großer Geburtstag. Wie häufig bist du hier im Center zu Besuch?
3: Also immer nach der Schule, also jeden Tag, ja.
1: Das heißt, du bist dann auch hier, um was zu essen oder chillst du einfach hier ein bisschen, sitzt hier, triffst Freunde, was machst du hier so?
3: Ich chille und esse hier und gehe manchmal einkaufen. Ja.
1: Okay, was ist denn so dein ultimativer Essens? Wenn ich jetzt, ich habe nach der Sendung gleich um 6 auch sicher Hunger. Was ist so dein Tipp? Was schmeckt dir hier am besten?
3: Asia-Hung, also dieser Nudelladen da hinten oder Nordsee. Ja, das war's.
1: Ja, ein bisschen Abwechslung muss ja auch sein. Adam, wie ist bei dir? Hast du so einen Lieblingsplatz, wo man dich hier findet im Center?
4: Ali Center.
1: Ja, wo hier? Also ein bestimmter Shop, wo du besonders gerne hingehst?
4: Mediamarkt.
1: Mediamarkt, okay. Das heißt, der 20-Euro-Gutschein, den du gerade gewonnen hast, der könnte jetzt möglicherweise da landen.
4: Ja.
1: Okay. Er ist kein Mann großer Worte, aber ein Mann großer Taten hat bei uns hier im Quiz gespielt. Dankeschön an Adam, Toni und Christian. Die drei haben es schon gemacht. Die nächsten warten schon. Deshalb wieder schöne Grüße zurück ins Studio. Ihr macht ein bisschen Musik und wir quizzen hier weiter. Wer noch Bock hat, bis 18 Uhr läuft das große Center-Quiz mit Radio RSG.
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1: Mit Lena Bauer, guten Tag. Früher war er unser oberster Spion, jetzt steht er selbst unter Spionageverdacht. Es geht um den früheren Chef des Bundesnachrichtendienstes, August Hanning. Am frühen Morgen wurde er festgenommen, genauso wie ein früherer Büroleiter. Danny Hoppe aus dem News-Team, Hannings mutmaßlicher Komplize, sitzt inzwischen in U-Haft. Das hat die Bundesanwaltschaft jetzt am Nachmittag mitgeteilt.
2: Ja, ein Ermittlungsrichter des Bundesgerichtshofs hat Haftbefehl gegen den früheren Büroleiter erlassen. Dieser hatte früher unter Hanning gearbeitet und auch als Hanning den BND 2005 verlassen hatte, soll er ihn weiter jahrelang mit Erkenntnissen des Geheimdienstes versorgt haben, gegen Bezahlung. Die Rede ist von rund 2000 Dokumenten, darunter auch Material, das als Verschlusssache eingestuft war, also nur für interne BND-Zwecke gedacht war. Hanning soll diese Infos dann später für seine Beratertätigkeit genutzt haben. Außerdem soll er mithilfe dieser Infos eine Analyse für einen fremden Geheimdienst erstellt haben. Für welchen ist noch unklar, um Russland soll es sich aber nicht handeln.
1: Auch Hanning droht U-Haft, er soll morgen vor den Ermittlungsrichter.
2: Genau, und die Vorwürfe haben es in sich: geheimdienstliche Agententätigkeit, landesverräterische Ausspähung, Auskundschaften von Staatsgeheimnissen und versuchter Landesverrat. Sollten die Vorwürfe alle zutreffen, dann hätte Hanning wohl über einen Zeitraum von möglicherweise mindestens 12 Jahren über Informationen verfügt, die nur für interne Angelegenheiten des BND gedacht waren. Aufgeflogen war das Ganze übrigens bei einer Razzia bei Hanning im vergangenen Jahr. Dabei ging es ursprünglich um ganz andere Vorwürfe, nämlich im Zusammenhang mit der mutmaßlichen Entführung der Kinder von Steakhouse-Ketten-Erbin Christina Block. Also da kommt gerade einiges zusammen.
1: Danke, Danny, und damit zu weiteren Meldungen in der Zusammenfassung. Die AfD stellt im Landtag von Sachsen-Anhalt auch einen Vizepräsidenten. Nach der Wahl des AfD-Abgeordneten Tobias Rausch zum Landtagspräsidenten wurde dessen Fraktionskollege Hans-Thomas Tillschneider zu seinem Stellvertreter gewählt. Russische Behörden schließen einen Pestfall in Sibirien weiter aus. Eine Mitarbeiterin eines Pestforschungsinstituts starb demnach an einer Lungenentzündung unbekannter Ursache. Kliniken bleiben vorsorglich geschlossen. Wer über die NRW-Landarztquote einen Medizinstudienplatz bekommt, muss sich an die vereinbarten Bedingungen halten. Sonst können 250.000 Euro Vertragsstrafe fällig sein. Das Verwaltungsgericht Gelsenkirchen hat diese hohe Summe grundsätzlich für rechtmäßig erklärt. Über die Quote bekommen Studieninteressierte auch ohne Spitzenabi einen Studienplatz. Die Voraussetzung: Sie verpflichten sich, später 10 Jahre als Hausarzt in einer unterversorgten Region zu arbeiten. Gegen die Verträge zur NRW-Landarztquote hatten mehrere Absolventinnen und Absolventen geklagt. In 2 Fällen gab das Gericht den Klagenden trotzdem recht. Ihre älteren Verträge waren so formuliert, dass sie davon ausgehen durften, auch Kinder- und Jugendmedizin wählen zu können.
0: Und jetzt das Neueste aus dem RSG-Land.
3: Mit Juliana Dörsch. Die Stadt Solingen hat jetzt ein Gespräch mit der Bahn geführt, um die Mobilität der Stadt auch in Zukunft zu sichern. Ein Schwerpunkt lag auf der Situation am Hauptbahnhof. Dort sollen im November die Arbeiten an der Fußgängerunterführung weitergehen. Außerdem betonte die Deutsche Bahn, dass der Halt in Solingen besonders für den Fernverkehr von Bedeutung sei. Stadt und Bahn wollen ihren Austausch fortsetzen. 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
4: Unser Programmtipp für den Dienstagnachmittag: erst noch bis 18 Uhr bei der Happy Center Show im Allee Center vorbeischauen, dann schnell nochmal raus und das schöne Wetter genießen. Angenehme 18 Grad, jetzt immer noch, der Abend geht schön zu Ende. Morgen dann geht es auch erstmal noch mit Sonne los. Morgen Abend wird es dann allerdings um diese Zeit schon deutlich grauer sein, dann ziehen nämlich Wolken noch einzelne Schauer auf. Der Herbst kommt auf die nasse und kühle Art. Ab Donnerstag wird es dann grau und regnerisch bei Temperaturen nur noch um die 11 Grad.
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4: Um 4:05 sind das die Staus ab 7 Minuten. A1 Köln-Dortmund zwischen Köln-Bocklemünd und Kreuz Leverkusen-West 9 Kilometer, 20 Minuten länger. A3 Köln-Oberhausen zwischen Dreiköln-Holmar und Kreuz Leverkusen 12 Kilometer stockender Verkehr. A44 Düsseldorf-Essen zwischen Auffahrt Reichswaldallee und Ratingen-Ost 3 Kilometer Stau, 10 Minuten länger. Die A46, zunächst Heinsberg-Wuppertal, zwischen Dreieck-Neuss-Süd und Düsseldorf-Bilk 2 Kilometer Stau. Wir drehen um, A46 Wuppertal-Düsseldorf, zwischen Oberbarmen und Katernberg 5 Kilometer stockender Verkehr. Dahinter zwischen Sonnborn und Hahn-Ost nochmal 2 Kilometer Stau. Alles zusammen dauert gut 20 Minuten länger. Ein Blitzer neu gesehen zwischen Solingen und Hahn am Westring. Dankeschön Bernd fürs Bescheid geben und noch einer in Solingenwald auf der Barwater Straße. Eure Meldung an uns geht per WhatsApp an die 0212 22 5 mal die 1. Für Staus und Blitzer kommt gut und sicher an euer Ziel. Es macht so einen Spaß. Thorsten Kabitz live aus dem Allee Center. Wir feiern 40 Jahre Allee Center heute mit dem RSG Kneipenquiz in der Center Edition. Ich darf den ganzen Nachmittag hier Gutscheine raushauen. Eben habe ich jemanden mit einer Massagegutschein von Medora glücklich gemacht. Einkaufsgutschein über 50 Euro. Gleich haben wir noch einen Reisegutschein zu verschenken. Drei Ladies stehen schon wieder parat. Wer seid ihr?
5: Lena.
6: Indra.
4: Und?
7: Yvonne.
4: Die drei spielen gleich mit mir die nächste Runde. Ihr könnt auch noch vorbeischauen. Heute bis 18 Uhr, aber auch morgen und übermorgen immer von 14 bis 18 Uhr. Radio RSG live für euch im Center.
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1: Was haben Mannesmann, der Kremenhol und Sven Wolf gemeinsam? Es waren drei Lösungswörter in der aktuellen Runde hier beim Kneipenquiz Center Edition. Schönen Dienstagnachmittag, Radio RSG live im Allee Center in Remscheid. Tag 2 der großen Geburtstagswoche. Wir spielen heute unser beliebtes RSG-Kneipenquiz, heute mal on Tour im Allee Center. Und gerade läuft hier auf der Bühne der Buchstabensalat. Das kann man im Radio ein bisschen schwierig beschreiben, aber bei uns beim Kneipenquiz muss man immer ein bisschen um die Ecke denken. Und unsere Kandidatinnen sind es in dem Fall, müssen Wörter richtig entziffern, die hier einfach in völlig verkehrter Buchstabenreihenfolge auf der Tafel stehen. Lena, Indra und Yvonne spielen mit uns. Lena, wie zufrieden bist du bisher? Die ersten zwei Bälle sind schon bei dir im Körbchen?
2: Bis jetzt 2, könnte besser sein, aber ich gebe mir Mühe.
1: Okay, du kannst hier unter anderem Einkaufsgutscheine und Co. gewinnen. Was peilst du an für heute?
2: Einkaufsgutscheine sind super, aber ich habe auch gehört, eine Reise. Das wäre sehr cool, ein Reisegutschein.
1: Okay, warum kommst du gerne ins Allee Center? Wofür?
2: Essen und Thalia.
1: Essen und Thalia, sehr gute Kombi. Kommt auf die Reihenfolge drauf an, ne? Was, ich habe eben schon bei den Jungs hier gefragt, was ist so dein Gastro-Favorite hier im Center? Wo isst du am liebsten?
2: Ich glaube tatsächlich auch Asia-Hang.
1: Okay, also zweiter Strich beim Asia-Imbiss. Indra, warum kommst du gerne ins Allee Center?
3: Aber immer noch gerne von alten Allee Center.
1: Ja?
3: Gerne. Immer noch in Erinnerung, ich bin 1983 hier in Deutschland gekommen. Und alter Bürgermeister einmal alle Straße eine Prora gemacht. Das war meine Tochter geboren. Immer noch diese Seite und diese Porter, immer noch Hause, ich halte.
1: Ja, klasse. Darf ich fragen, woher seid ihr gekommen hier nach Deutschland?
3: Sri Lanka.
1: Aus Sri Lanka.
3: Und in Busbahnhof, alter Busbahnhof. Immer noch in meinem Kopf, immer noch in Erinnerung. In Bahnhof, Remscheider Bahnhof, alter Bahnhof. Immer noch meiner Kopf in der Runde. Ich zähle meine Enkelkinder, alles so.
1: Das ist so von Remscheid, dein Enkelkind. Ja, ja. Deine Erinnerung an Remscheid?
3: Ja, er war vorher Toni.
1: Das heißt, du fühlst dich hier wirklich zu Hause?
3: Ja, er ist zu Hause, weil morgen Arbeitsschreiber, eine deutsche Arbeit.
1: Ah, okay.
3: Er muss lernen.
1: Ja, aber du hast gesagt, du machst das jetzt hier.
3: Ja, danke.
1: Okay, wunderbar. Ja, das sind die Menschen, die Remscheid ausmachen. Yvonne ist auch eine davon. Bist du unseretwegen gekommen? Warst du sowieso gerade in der Nähe?
4: Ich arbeite hier direkt nebenan und ja.
1: Das heißt durchaus auch häufiger mal die eine oder andere Mittagspause und ähnliches hier?
4: Ja, genau.
1: Und auch so dann so den Wocheneinkauf hier erledigen oder?
4: Ja, so DM, was man da braucht und ja, immer mal wieder gucken, was bei Thalia oder Mediamarkt ist, ja.
1: Was würdest du dem Allee Center zum 40. wünschen?
4: Dass er noch weitere 40 Jahre auf jeden Fall bestehen bleibt, ja.
1: Die guten Wünsche geben wir gerne ans Center Management weiter. Yvonne, Indra und Lena spielen jetzt hier gleich weiter im Buchstabensalat. Und dann geht es bis 18 Uhr unter anderem noch um den 1000 Euro Reisegutschein. Gleich sind wir wieder zurück mit der Happy Center Show. Ich bin Thorsten Kabitz. Schönen Nachmittag.
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1: Mit Juliana Dörsch einen schönen guten Abend. Die Zugverbindung von Solingen soll besser werden. Die Stadt hat deshalb Gespräche mit der Deutschen Bahn geführt. Unter anderem hat die Bahn der Stadt versichert, dass der Neubau der Haltestelle Solingen-Meigen im Zeitplan liege. Ein Schwerpunkt lag auf der Situation am Hauptbahnhof. Dort sollen im November die Arbeiten an der Fußgängerunterführung weitergehen. Das hat der Konzern angekündigt. Die Deutsche Bahn betont außerdem, dass der Halt in Solingen besonders für den Fernverkehr von Bedeutung sei. Stadt und Bahn wollen ihren Austausch fortsetzen. Viele Unternehmen in Solingen kämpfen offenbar mit zu viel Bürokratie. Das zeigt der neue Bürokratiemonitor des Industrieverbands Schneid- und Haushaltswaren. Bei einer Umfrage haben 9 von 10 Betrieben die hohe Belastung beklagt. Besonders europäische Vorgaben sorgen für Frust. Neue Regeln seien oft zu weit weg vom Arbeitsalltag der Unternehmen und in der Praxis schwer umsetzbar, heißt es. Die Folge? Den Firmen fehlen Zeit und Geld für ihre eigentlichen Arbeiten. Der Verband fordert deshalb, neue Gesetze vorher besser darauf zu prüfen, ob sie in der Praxis funktionieren. Das Solinger Jobcenter möchte Menschen möglichst ohne große Hürde ins Berufsleben bringen. Deswegen gibt es morgen dafür eine Rallye bei der Agentur für Arbeit. Von 9 bis 15 Uhr ist an der Kamperstraße Tag der offenen Tür. An 7 Stationen kann man sich über Weiterbildungen, Stellenangebote und Kinderbetreuung informieren. 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
2: Genießt noch schnell die letzten schönen Tage oder Stunden, bevor das Wetter im RSG-Land umschlägt. Heute geht's noch mal trocken in diesen Abend hinein bei Werten zwischen 17 und 19 Grad. Morgen, der Mittwoch, geht auch erstmal noch sonnig los. Angenehme 20 Grad bis zum späten Nachmittag. Dann aber ziehen Wolken und Schauer auf. Ab Donnerstag wird es dann leider grau, nass und sehr herbstlich mit Temperaturen nur noch bis maximal 11 Grad.
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2: 6:02. Achtung Autofahrer, informiert, wenn es passiert. Ein Unfall auf der A1 Dortmund-Köln zwischen Wermelskirchen und Remscheid. Zwischen Wermelskirchen und Burscheid. Eine ungesicherte Unfallstelle. Da bitte vorsichtig dran vorbei. Das sind die Staus. A1 Köln-Dortmund zwischen Köln-Löwenich und Kreuz Leverkusen-West. 8 Kilometer Stau, 20 Minuten länger. A3 Köln-Oberhausen zwischen Dreiköln-Heumar und Kreuz Leverkusen. 11 Kilometer stockend, 20 Minuten obendrauf. Dahinter zwischen Opladen und Kreuz Hilden nochmal 8 Kilometer. Stop and go. Und A46 Wuppertal-Düsseldorf zwischen Wuppertal-Oberbarmen und Katernberg 5 Kilometer, 8 Minuten obendrauf. Ein Blitzer gesehen zwischen Solingen und Hahn am Westring. Dankeschön euch fürs Melden. Das geht bei uns an der RSG Verkehrshotline unter 0212 22 11 190. Gute Fahrt. Radio SG Live aus dem Allee Center von der großen Treffpunktbühne. Es müssen, ich weiß nicht, Tausende sein, die hier mittlerweile vor mir stehen. Hört mal diesen grandiosen Applaus hier von der Bühne auf. Ich hoffe, man hört das draußen. Es ist der absolute Wahnsinn. Nein, wir haben ja wirklich, ihr hört es den ganzen Nachmittag, Spaß mit dem RSG-Kneipenquiz, die Center-Edition. Wir quizzen hier schon seit 14 Uhr um Einkaufsgutscheine, Shoppinggeschenke, Massagegutscheine und gleich den 1.000 € Reisegutschein. Endspurt und Vorfreude auf das, was morgen und übermorgen dann noch hier in der Happy Center Show kommt. Gleich bis 6 bei mir.
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1: Wow, ist das hier spannend gerade. Radio RSG live im Allee Center mit dem Kneipenquiz in der Center Edition. Drei Ladies, Simone, Jana und Marianne, quizzen hier gerade um einen 1000 Euro Reisegutschein vom TUI Reisecenter. Simone, wohin wird's gehen mit dem Reisegutschein?
2: Nach Malle.
1: Ah, sehr gut. Jetzt noch, ist es in der Herbst-Wintersaison oder warten bis nächstes Jahr?
2: Also ich fliege sowieso in 2 Wochen mit meinem Sohn, aber dann nächstes Jahr Vollgas mit den Mädels.
1: Okay, dann fragen wir mal Diana, solltest du nicht Erste werden, könntest du zum Beispiel wählen zwischen 1 Monat Freiparken im Allee Center, einem Massagegutschein oder einem 50-Euro Shoppinggutschein? Was würdest du wählen?
3: 50-Euro Gutschein.
1: Damit würdest du wo einkaufen gehen?
3: Hier im Center.
1: Lieblingsshop?
3: Bei Deichmann Schuhe kaufen.
1: Sehr gute Idee, sehr gute Idee. Marianne, ich will nicht uncharmant sein, aber du könntest bei der Eröffnung des Allee Centers schon dabei gewesen sein. Ich würde mal sagen, nein?
4: Nein, ich bin zugezogen.
1: Ach so, ich wollte gerade sagen, gut, vielleicht ist er doch erst 39, ja. Die Marianne.
4: Nein, nein.
1: Aber das heißt doch regelmäßig hier zu Gast?
4: Ja, ich wohne ja auch hier.
1: Du wohnst hier im Center?
4: Nein, direkt unterhalb.
1: Das ist ja praktisch.
4: Ja.
1: Immer kurze Wege.
4: Aber sehr kurz.
1: Und man hat keine Lust, halt selber zu kochen?
4: Dann hole ich mir was.
1: So, entweder im Supermarkt, davon gibt es ja auch genug Auswahl, oder direkt was zu essen. Simone, Jana und Marianne zocken hier gerade um den 1000-Euro-Gutschein, müssen Bilderrätsel erraten, zusammengesetzte Worte. Marianne hat gerade gedrückt und möchte lösen. Was ist dein Lösungsvorschlag?
4: Polohemd.
1: Polohemd, das ist leider falsch. Wir sehen einen Herr, der etwas tut und daneben, ihr im Radio hört ein bisschen Musik und wir rätseln hier mit den Dreien weiter. Hat jemand noch eine Idee von euch?

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1: Wow, ist das spannend, Leute. 10 vor 6, Finalrunde beim großen Center-Quiz. Radio SG Live aus dem Allee Center in Remscheid. Der 40. Geburtstag wird die ganze Woche lang gefeiert. Simone, Jana und Marianne kämpfen gerade, quizzen gerade noch um einen 1.000 € Reisegutschein. Wir sind noch mittendrin im Finale. Hier geht's gleich vor Ort auf der Center-Bühne weiter. Ich lade euch schon mal ein, morgen vorbeizukommen. Morgen ab 14 Uhr die Happy Center Show mit Clara Pieck und euren Lichtblicke-Wunschhits. Wünscht euch einen Song aus 40 Jahren Allee Center, also von 1986 bis heute. Lasst eine Spende für die Aktion Lichtblicke da und wenn ihr mögt, kommt direkt zu uns ran an die Bühne, dann könnt ihr einen Gruß an alle, die euch lieb sind, übers Radio schicken. 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Ich bin Thorsten Kabitz, wünsche euch einen schönen Abend und wer den 1.000 € Center-Gutschein gewonnen hat, das verraten wir euch morgen früh ab 6 in der Morgenshow.
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1: Mit Lena Bauer, guten Tag. Zum ersten Mal ist ein AfD-Politiker Präsident eines deutschen Landtags. In Sachsen-Anhalt hat das Parlament heute Tobias Rausch zum Landtagspräsidenten gewählt. Der 35-Jährige wird damit zum obersten protokollarischen Repräsentanten des Bundeslandes. Der Verfassungsschutz stuft den Landesverband der AfD in Sachsen-Anhalt als gesichert rechtsextrem ein. Rausch wurde mit 48 Stimmen ins Amt gewählt und damit auch von anderen Abgeordneten, die nicht zur AfD oder zum BSW gehören. Hossein Asyandi ist unser Politikexperte. Die Wahl hat damit für eine echte Überraschung gesorgt.
2: Ja, das muss man so sagen. Dass das BSW den AfD-Politiker unterstützen würde, das war vorher schon klar. Aber zusammen haben AfD und BSW nur 44 Stimmen. Und jetzt fragen sich alle, woher kamen diese 4 zusätzlichen Stimmen? Die Wahl war geheim. Und woher diese Stimmen kamen, lässt sich deshalb nicht genau sagen. Aber es sorgt gerade für viele Spekulationen, vor allem mit Blick auf die CDU, wo die bange Frage gestellt wird, hat die eigene Brandmauer zur AfD eigentlich gehalten? Und gleichzeitig steht schon die nächste Machtfrage im Raum. AfD-Spitzenkandidat Ulrich Siegmund will sich im Dezember ja zum Ministerpräsidenten wählen lassen. Dafür braucht die AfD ebenfalls Stimmen außerhalb der eigenen Fraktion. Woher die kommen sollen, ist im Moment noch völlig unklar. Aber es wird schon darüber gemunkelt, dass es wieder so laufen könnte wie heute, dass also von irgendwoher noch Stimmen hinzukommen.
1: Danke, José, und damit zu weiteren Meldungen im Überblick. Der frühere BND-Chef August Hanning ist wegen Spionageverdachts festgenommen worden. Sein früherer Büroleiter soll ihn jahrelang mit internen Geheimdienstunterlagen versorgt haben und sitzt inzwischen in Untersuchungshaft. Wer über die NRW-Landarztquote einen Medizinstudienplatz bekommt, muss sich an die vereinbarten Bedingungen halten. Bei Verstößen können bis zu 250.000 Euro Vertragsstrafe fällig werden. Das ist grundsätzlich rechtmäßig. So hat das Verwaltungsgericht Gelsenkirchen jetzt geurteilt. Die Schulproteste in Frankreich und Belgien scheinen immer heftiger zu werden. Es sollen teils Steine und Feuerwerkskörper geflogen sein. Die Proteste richten sich gegen schlechte Lernbedingungen, marode Gebäude und zu wenig Mitspracherecht. Schon vor der Einschulung wünschen sich viele Menschen in Deutschland mehr verbindliche Förderung für Kinder. Das zeigt das neue Bildungsbarometer des IFO-Instituts. Über 2/3 sprechen sich für ein verpflichtendes Vorschuljahr aus. Für Sprachtests mit 4,5 Jahren sind sogar fast 90%. Mit der eigenen Kita sind viele Eltern laut Barometer trotzdem zufrieden. Fast 2/3 bewerten sie mit der Note 1 oder 2. Probleme sehen die Befragten vor allem bei fehlenden Kita-Plätzen und beim Betreuungsschlüssel. Und das waren die Nachrichten mit Lena Bauer.
3: Das Wetter. Die Pflanzenwelt und Sonnenstudios freuen sich. Ab morgen wird's wieder was useliger. Es geht noch stellenweise sonnig los am Mittwoch, zieht sich dann aber zu über den Tag und dann kann's am Abend Regen und auch Gewitter geben. Aber Temperatur bleibt ähnlich, 19 bis 23 Grad maximal morgen. Die Nacht jetzt natürlich erstmal deutlich frischer. 11 bis 7 Grad kriegen wir da als Tiefsttemperatur und hier und da ist auch nebelig.
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3: Da ist aktuell richtig viel los. Wir starten mit einer Autobahnsperrung. Die A43 Wuppertal Richtung Recklinghausen, die ist aktuell gesperrt zwischen Kreuz Bochum und Bochum-Riemke. Da laufen Bergungsarbeiten. Dann die Staus ab 29 Minuten Wartezeit. A4 Aachen-Köln, aktuell zwischen Kreuz Köln-West und Köln-Eiffeltor 6 Kilometer, eine halbe Stunde plus. A40 Dortmund-Duisburg zwischen Dreieck Bochum-West und Essen-Huttrop 10 Kilometer, auch da eine halbe Stunde. A44 Mönchengladbach Richtung Aachen zwischen Kreuz Aachen und Grenzübergang Lichtenbusch, 7 Kilometer, eine Stunde plus. Und die A57 haben wir noch, Nimwegen Richtung Köln, aktuell zwischen Krefeld-Gartenstadt und Krefeld-Oppum, 3 Kilometer, 29 Minuten. Haltet durch, kommt gut an. Abendessen steht vielleicht noch an bei euch. Das Schöne ist, ein Essen, nachdem man nicht mehr das Haus verlässt, bietet mehr Optionen. Wir haben heute nämlich Tag des Knoblauchs. Gnadenlos lecker, aber man muss sich halt entscheiden, möchte ich lecker oder ein Leben in Gesellschaft. Sebastian Pulli hier, ich hatte auch schon und spreche deshalb aus Respekt euch gegenüber so leicht am Mikro vorbei. Guten Appetit und guten Abend.
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0: Jason Derulo, aber hat er ja auch am Anfang selbst gesagt.
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0: Oktober, da können wir zum Geld sparen, das Mittagessen selbst im Wald pflücken. Ist eine gute Zeit zum Pilze sammeln aktuell, Kollege Sascha Fassbender. Und ja, in der Tat, besser als im Supermarkt. Ne?
2: Total. Pilze aus der Wildnis sind ganz oft aromatischer als Zuchtpilze, zumal sie, klar, frischer sind. Da ein Tipp, keine Tüte nehmen, erst recht kein Plastik, sondern ein Korb. Da sind die Pilze eher an der Luft und bleiben einfach frisch. Aber der Vorteil beim Supermarkt, wir können uns halt darauf verlassen, dass die Pilze auch essbar sind.
0: Ja, das ist natürlich der wichtige Punkt, ne? Nicht einfach hungrig in Wald und lossnacken. Es gibt eben auch bei uns in Deutschland allein so 10 tödliche Pilzarten.
2: Und da müssen wir eben extrem vorsichtig sein. Zum Beispiel sieht der giftige Knollenblätterpilz dem Wiesenchampignon, der essbar ist, sehr ähnlich. Also wichtig, giftiger Knollenblätterpilz tödlich, Wiesenchampignon essbar, beide sehen sich ähnlich. Da können Apps und künstliche Intelligenz helfen, aber zu 100% drauf verlassen, das dürfen wir auf keinen Fall.
0: Richtig, wäre auch ein Pack an für die KI, um die Menschheit auszulöschen. Also Pilze sammeln, schönes Hobby für den Herbst, aber nicht ohne das nötige Vorwissen. So, jetzt auch ein Gewächs aus Deutschland hier, gibt's leider nicht mehr, aber war eine richtig gute deutsche Band. Die Gen Z entdeckt sie gerade wieder. Wir sind Helden mit Denkmal. Schönen Abend euch.
3: Komm mal.

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0: Nur Tankrabatts beim Tankrabatt.
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0: Ja, ist mehr so mitteleffektiv, ne? Also dank des Rabatts dann doch wieder mehr Geld in den Portemonnaies. Leider gefühlt vor allem in denen der Ölkonzerne. Hat er hier auch schon gemerkt.
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3: Ja, nee, ist klar. Der Tankrabatt 2.0 ist da. Und, habt ihr da schon was von gemerkt? Nee, ne? Ich auch nicht. Ich habe nur neulich, als Fritze Merz die 17 Cent Rabatt angekündigt hat, gesehen, dass die Tankstellen diese 17 Cent sofort auf den Preis draufgehauen haben. Ja, das ist Verarsche auf hohem Niveau. Wenn man sich mal überlegt, dass der Spritpreis zur Hälfte aus Steuern besteht. Ja, sicher, was denkt ihr denn? Was ist da drin? Energiesteuer, CO2-Abgabe, Erdölbevorratungsabgabe. Habe ich noch nie gehört, aber ist drin. Wie bei so einer Frikadelle. Alles drin. Obendrauf noch die Mehrwertsteuer. Und bitte, gute Fahrt. Ist klar. Der Sprit ist und bleibt einfach zu teuer in Deutschland. Ja, das ist nicht nur meine Meinung. Die Tankstellen melden jetzt immer öfter Fälle von Benzinklau. Ja, wir werden kriminalisiert. Dabei ist doch Benzinklau für den Berufspendler wie Mundraub. Aus der Not heraus. Ich plädiere für mildernde Umstände. Weil, wer gar nicht erst ins Kassenhäuschen geht, der kommt auch nicht in die Versuchung, noch schnell einen Snickers zu klauen. So, und da haben wir ihn doch, den positiven Effekt am teuren Sprit. Wer Sprit klaut, der vermeidet Junkfood und liegt am Ende auch unserem Gesundheitssystem nicht mit Diabetes auf der Tasche.
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0: Der Pflege fordert deshalb, Angehörige stärker einzubeziehen, besser zu schulen und gezielt zu entlasten. Denn ihre Arbeit sei unverzichtbar, dürfe aber nicht auf Kosten ihrer eigenen Gesundheit gehen.
1: Dankeschön, Malte, und damit zu weiteren Meldungen im Überblick. Der Ex-Chef des Bundesnachrichtendienstes, August Henning, ist festgenommen worden. Laut Bundesanwaltschaft besteht Spionageverdacht. Sein früherer Büroleiter wurde auch festgenommen und sitzt inzwischen in Untersuchungshaft. Finnland hat die Arbeiten an zwei geplanten Google-Rechenzentren vorerst gestoppt. Hintergrund sind Umweltbedenken. An den Standorten sollen bereits große Waldflächen gerodet worden sein, obwohl die Umweltprüfung noch aussteht. Unterstützt von Gewerkschaften haben sich in Frankreich heute Hunderttausende an den Schülerprotesten beteiligt. Gewerkschaftsangaben nach waren es landesweit 450.000 Menschen. In mehreren Städten kam es zu Ausschreitungen. Instagram, TikTok und Co. mischen bei der Urlaubsplanung offenbar immer stärker mit. Laut einer Umfrage im Auftrag vom Online-Reisebüro Opodo hat sich fast jede zweite Person schon einmal durch Social Media zu einer Reise inspirieren lassen. Vor 2 Jahren war es noch etwa jede dritte. Besonders gut kommen demnach Inhalte und Tipps rund um Landschaften und Sehenswürdigkeiten an. Diese seien auch am häufigsten Inhalt von Urlaubspostings. Die Umfrage zeigt aber auch, spätestens im Urlaub machen viele auch mal eine Handypause und legen es eher weg.
2: Das Wetter im RSG-Land.
3: Zu viel Sonne verdirbt den Charakter. Ab morgen ist die schöne Phase langsam zu Ende. Der Mittwoch anfangs hier und da noch sonnig, aber dann zieht es sich zu über den Tag. Und gegen Abend, da kann es dann auch Regen und Gewitter geben. Aber es bleibt ähnlich warm, 19 bis 23 Grad maximal morgen. Die Nacht jetzt erstmal frischer natürlich, da später Tiefstemperaturen von 11 bis 7 Grad. Und stellenweise kriegen wir Nebel.
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3: Stellenweise richtig viel los, leider. Wir starten direkt mit einer Autobahnsperrung. Die A43, die ist dicht. Wuppertal Richtung Recklinghausen zwischen Kreuz Bochum und Bochum-Riemke ist zu wegen Bergungsarbeiten. Dann die Staus ab 21 Minuten. A4 Aachen-Köln zwischen Kreuz Köln-West und Köln-Eiffeltor 6 Kilometer halbe Stunde. A44 Mönchengladbach-Aachen zwischen Kreuz Aachen und Grenzübergang Lichtenbusch 6 Kilometer eine ganze Stunde plus. A52 Essen-Düsseldorf zwischen Essen-Bergen und Breitscheid 7 Kilometer 21 Minuten und A57 Nimwegen Köln zwischen Krefeld-Gartenstadt und Krefeld-Oppum 2 Kilometer 33 Minuten. Gute Fahrt, kommt gut an.
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3: Sebastian Pulli hier und für den Feierabend zum entspannten Runterkommen so eine ganz unschuldige Romantik gleich für die 90er-Kinder aus einer Zeit, in der wir noch nicht alle Suchleisten hatten, in die man das Wort Porno eingeben konnte. Der Kuss, da wussten wir noch so gerade, was das ist. Kiss Me gibt's gleich. Sixpence None the Richer. Schönen Abend.
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0: Allerdings sind wir weniger magisch. Also wir können nur Wünsche erfüllen, wo das auch wissenschaftlich wirklich möglich ist. Wobei, ne, wo da die Grenze liegt, ist ja eigentlich gar nicht so klar. Wie bei den Beispielwünschen hier, die sich mal Kollege Stefan Rieck rausgesucht hat.
2: Schauen wir dafür doch einfach mal nach Amerika. Ja, wohin auch sonst? Da hat sich ein Junge gewünscht, ein Dino zu sein. Ja, richtig gehört. Also nicht irgendwie ein Dino zu treffen oder mit einem Dino zu spielen. Nee, der hat klipp und klar gesagt, ich will ein Dino sein. Ja, und was soll ich sagen? Der Wunsch wurde ihm erfüllt. Er durfte im Dino-Kostüm aus einem Ei schlüpfen, dann noch mit einem T-Rex kämpfen und die Polizei hat bei dem Ganzen mitgespielt und für den Dino-Jungen noch eine Verfolgungsjagd inszeniert. Noch so ein kurioser Wunsch war der von Mark Grünwald. Der war Zeichner der bekannten Marvel-Comics und sein ganz bescheidener Wunsch war es, auch über seinen Tod hinaus Teil der Comics zu sein. Ja, und dieser Wunsch wurde ihm dann auch erfüllt und zwar wortwörtlich. Seine Asche wurde später der Farbe beigemischt, die für den Druck seiner Lieblingscomic-Reihe benutzt wurde. Und so richtig absurd wurde es dann vor ein paar Jahren im Berliner Nobelhotel Adlon. Da wollte ein Gast unter keinen Umständen eine Badewanne in seinem Hotelzimmer haben. Ja, absolut nachvollziehbare Phobie. Deswegen wurde die Badewanne kurzerhand ausgebaut. Wohl bemerkt, nur für eine Nacht, dann war der Gast wieder weg. Also, wenn ihr bisher dachtet, irgendeiner eurer Wünsche sei unrealistisch oder zu hoch gegriffen, dann denkt doch einfach an die Wünsche dieser drei Typen, die wurden schließlich auch erfüllt.
0: Ne? Also wenn ihr sagt, ich wünsche mir sowas wissenschaftlich absolut Unmögliches wie schnell durch den NRW-Feierabendverkehr zu kommen, vielleicht holen wir euch ja mit dem Helikopter ab. 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
1: Mit Juliana Dörsch einen schönen guten Abend. Die Zugverbindung von Solingen soll besser werden. Die Stadt hat deshalb Gespräche mit der Deutschen Bahn geführt. Unter anderem hat die Bahn der Stadt versichert, dass der Neubau der Haltestelle Solingen-Meigen im Zeitplan liege. Ein Schwerpunkt lag auf der Situation am Hauptbahnhof. Dort sollen im November die Arbeiten an der Fußgängerunterführung weitergehen. Das hat der Konzern angekündigt. Die Deutsche Bahn betont außerdem, dass der Halt in Solingen besonders für den Fernverkehr von Bedeutung sei. Stadt und Bahn wollen ihren Austausch fortsetzen. Viele Unternehmen in Solingen kämpfen offenbar mit zu viel Bürokratie. Das zeigt der neue Bürokratiemonitor des Industrieverbands Schneid- und Haushaltswaren. Bei einer Umfrage haben 9 von 10 Betrieben die hohe Belastung beklagt. Besonders europäische Vorgaben sorgen für Frust. Neue Regeln seien oft zu weit weg vom Arbeitsalltag der Unternehmen und in der Praxis schwer umsetzbar, heißt es. Die Folge? Den Firmen fehlen Zeit und Geld für ihre eigentlichen Arbeiten. Der Verband fordert deshalb, neue Gesetze vorher besser darauf zu prüfen, ob sie in der Praxis funktionieren. 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
0: Das Wetter im RSG-Land.
2: Die Temperatur bleibt gleich, morgen 19 bis 23 Grad. Mit dem Rest geht's eher bergab. Zwar der Tagesstart stellenweise noch sonnig, aber im Laufe des Tages ziehen dann mehr Wolken auf. Und ab dem Abend, da kann es dann auch Regen und Gewitter geben. Erstmal die kalte Nacht jetzt, da später Tiefstwerte von 11 bis 7 Grad. Und hier und da gibt's Nebel.
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2: Langsam wird's besser. Wir haben nach wie vor die Autobahnsperrung A43 Wuppertal-Recklinghausen zwischen Kreuz Bochum und Bochum-Riemke. Da laufen nach wie vor Bergungsarbeiten. Und die Staus ab 10 Minuten. Wir starten auf der A44 Essen-München-Gladbach zwischen Kreuz Düsseldorf-Nord und Düsseldorf-Messe-Arena. 3 Kilometer, eine knappe Viertelstunde. A44 München-Gladbach-Aachen zwischen Kreuz Aachen und Aachen-Lichtenbusch. 6 Kilometer, da eine Stunde nach wie vor durchhalten. Und A57 Nimwegen Köln zwischen Krefeld-Gartenstadt und Krefeld-Oppum. Das sind 2 Kilometer, 17 Minuten. Kommt gut an. Ja, hallo, Sebastian Pulli hier. Und jetzt der Song Daddy DJ. Ja, in der neuen, umgetexteten Version von You Not Us. Kurzer Textvergleich für die Refrains. Im Original: Papa DJ, bitte nimm mich mit zur Party und lass mich mittanzen. In der neuen Version: Ich treffe dich auf der anderen Seite. Ein Sommer voller guter Zeiten. Lass uns weiter am Wasser tanzen. Ja, da merkt man ja direkt, Text ist nicht so wichtig, es geht um die Musik. Ganz viel Spaß, schönen Abend.
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0: Neue Musik jetzt, und zwar richtig, richtig schöne.
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0: Scott Quinn heißt der Mann, von dem sie kommt. All or Nothing heißt der Song. Und das ist eins dieser Lieder, das hat Seele. So, jetzt könnten wir hier den Waschzettel von der Plattenfirma dazu vorlesen. Auf seinem Album Being Human fängt Quinn das Menschsein als Ganzes ein. Lernen, lieben, verlieren und bla. Nein, nein, nein. Wo die Seele im Song passiert, das hören wir, wenn wir das Lied anmachen. Im Instrumental. Da passiert was. Achtung. Das ist mehr als seine Instrumente. Da ist eine Magie drin. Wir hoffen, ihr könnt sie hören. Scott Quinn, All or Nothing. Schönen Abend euch.

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1: Ich bin Babette Büchner. Der Landtag in Sachsen-Anhalt hat einen AfD-Politiker zum Präsidenten des Parlaments gewählt. Erstmals in der Geschichte der Bundesrepublik. Während AfD-Chefin Alice Weidel ein Ende der Brandmauerpolitik fordert, äußerten sich Linke und Grüne entsetzt. Linken-Chefin Reicheneck etwa sprach von einer Schande. Ähnlich empört äußerten sich grüne Spitzenpolitiker. Unionsfraktionschef Thorsten Frey zeigte sich ebenfalls besorgt, denn der AfD-Kandidat Rausch hatte in Magdeburg mehr Stimmen bekommen, als AfD und BSW gemeinsam auf die Waage bringen. Die Proteste für bessere Schulen in Frankreich weiten sich aus. Präsident Emmanuel Macron will nach französischen Medienberichten nun am Abend auf einer Krisensitzung über die Lage beraten.
2: Zehntausende Menschen haben sich den Protestzügen hier in Paris und in anderen Großstädten angeschlossen. Und mit ihren Forderungen nach vernünftig ausgestatteten Schulen und ausreichend Lehrkräften erhalten die jungen Leute jetzt auch breite Unterstützung von Gewerkschaften, Lehrern und ihren Eltern. Die Regierung, die von der Protestwelle kalt erwischt wurde, treibt längst die Sorge um, dass die Proteste sich auch auf andere Bereiche ausweiten und in eine neue Gelbwestenbewegung münden könnten. Aus Paris, Michael Evers.
1: In den USA gibt es so viele Maserninfektionen wie seit Jahrzehnten nicht. Das hat Konsequenzen. Der Bundesstaat New York zieht die Notbremse und hat den Notstand ausgerufen.
3: Mit diesem Notstand kann nun etwa der Kreis derjenigen ausgeweitet werden, die eine Impfung verabreichen dürfen. Bis zum 3. Oktober dieses Jahres gab es insgesamt 108 Masernfälle in dem Bundesstaat. In den USA hatte die Zahl der Maserninfektionen bereits im Juli den höchsten Stand seit Jahrzehnten erreicht. Mehr als 2300 Fälle in 45 Bundesstaaten wurden registriert. Aus New York, Anne Pollmann.
1: Im Rennen um Olympia 2036 muss München ein halbes Dutzend Mitbewerber ausstechen. Als aktuelle Rivalen im Vergabeverfahren nannte das Internationale Olympische Komitee heute Katar, Indien, Südkorea, Ungarn, die Türkei und Südafrika. Als nächstes entscheidet das IOC im März, welcher der Bewerber in die zweite Runde des Vergabeprozesses einzieht.
0: Das Wetter im RSG-Land.
4: Zu viel Sonne ist Sünde, ab morgen kippt es dann langsam in den Uselherbst. Morgen früh ist noch stellenweise ganz schön, dann zieht es sich zu über den Tag und abends kann es dann Regen und Gewitter geben. Aber es bleibt ähnlich warm, 19 bis 23 Grad in der Spitze morgen. Erstmal die kältere Nacht, jetzt gleich 11 bis 7 Grad kriegen wir da als Tiefstwerte und hier und da ist es nebelig.
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4: So langsam kehrt Ruhe ein, wenn auch nicht überall leider, einmal die Staus ab 8 Minuten. A4 Aachen-Köln zwischen Eschweiler-Ost und Langerwehe 1 Kilometer 8 Minuten. A44 Dortmund-Kassel zwischen Marsberg und Warburg 3 Kilometer, auch da 8 Minuten. A44 Mönchengladbach Richtung Aachen, da sieht's leider düster aus zwischen Kreuz Aachen und Grenzübergang Lichtenbusch 6 Kilometer 55 Minuten plus. Und die A57 haben wir noch Nimwegen Richtung Köln zwischen Krefeld-Gartenstadt in Krefeld-Oppum. 1 Kilometer, das sind 11 Minuten. Eine gute Fahrt.
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4: Ja, hallo, Sebastian Bulli hier und jetzt ein Lied, wo ich immer noch der Meinung bin, man kann es nicht aussprechen, ohne dabei betrunken zu klingen. New Religion. Oh Gott, das war ja noch viel schlimmer, als ich erwartet habe. Bibi Rexha, New Religion. Nee. Kenne ich.
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0: In den Bravo-TV-Charts damals wochenlang auf der 1. For the Cause, Stand By Me, schönen Abend.
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0: Der Physiknobelpreis, der ist jetzt auch verliehen worden, und zwar an den belgisch-amerikanischen Forscher Francis Helsen für seine Forschung mit Elementarteilchen am Südpol. Das im Detail zu erklären, wäre vermutlich sehr, sehr langweilig. Wir erklären deshalb hier leicht verständliche Dinge, die mal den Nobelpreis bekommen haben, mit denen wir nämlich im Leben auch direkt zu tun haben. Und auf sehr unterhaltsame Weise tut das der Kollege Robert Jans.
2: Ja, aber Leute, ich sehe hier nichts. Kann vielleicht mal irgendjemand das Licht anmachen, sonst kann ich das hier gar nicht vorlesen. Also mit Vorlesen meine ich natürlich, ich habe das alles im Kopf frei, ist klar. So, Licht an, und dafür gab es einen Nobelpreis. Und auch bei euch leuchtet bestimmt gerade irgendwo eine LED-Lampe. Und dahinter steckt tatsächlich preisgekrönte Physik. 2014 ging der Physik-Nobelpreis an drei Forscher für die Entwicklung effizienter blauer LEDs.
3: Das ist blaues Licht.
4: Und was macht es?
3: Es leuchtet blau.
2: Ja, jetzt denkt ihr vielleicht, schön, aber meine Küchenlampe, die ist doch weiß. Genau, und da liegt der Knackpunkt. Rote und grüne LEDs, die gab es nämlich schon länger. Richtig schwierig war das aber eben mit den blauen Lampen.
5: Die blaue Lampe ist ein Blaulicht.
6: Blaulicht, ja.
2: Das Blaulicht. Aber tatsächlich erst mit diesen effizienten blauen LEDs wurde der Weg frei für die hellen, weißen und sparsamen LED-Lampen, die heute überall hängen. In der Küche, im Büro, im Auto. Ich sag ja, überall. Also, wenn euch heute jemand fragt, ob ihr schon mit Nobelpreiswissenschaft zu tun hattet, dann einfach mal nach oben schauen. Die Chancen stehen ziemlich gut.
7: Und jetzt los. Regie! Der dämliche Hausmeister hat das Licht ausgemacht. Ich glaub das nicht.
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0: Das Wetter im RSG-Land.
1: Ab morgen werden dann immerhin die Flüsse wieder ein bisschen aufgefüllt. Es gibt dann nämlich wieder Regen und stellenweise auch Gewitter. Das Ganze eher erst ab morgen Abend, über den Tag nur wolkig. Aber Temperaturen, die bleiben ähnlich warm wie heute, schon 19 bis 23 Grad in der Spitze. Jetzt nachts erstmal kühler natürlich, da Tiefstwerte gleich von 11 bis 7 Grad. Und hier und da kann es nebelig werden.
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1: Größtenteils entspannt.

0: Leider nicht überall. Einmal die Staus ab 5 Minuten. A3 Oberhausen-Arnheim, da haben wir zwischen Dienstlaken-Nord und Hünxe 1 Kilometer 5 Minuten. A4 Aachen-Köln zwischen Weißweiler und Langerwehe ebenfalls 1 Kilometer 5 Minuten. A4 Aachen-Köln zwischen Kreuzköln-West und Köln-Eiffeltor 2 Kilometer sind 10 Minuten plus. Dann A44 Dortmund-Kassel zwischen Marsberg und Warburg 3 Kilometer 5 Minuten. Und relativ düster sieht es leider aus auf der A44 München-Gladbach-Aachen zwischen Kreuz Aachen und Aachen-Brand. 5 Kilometer ist eine Dreiviertelstunde mehr. Haltet durch, kommt gut an. Sebastian Bulli hier. Herbst, das ist natürlich auch wieder die Saison für die Gitarre am Lagerfeuer. Haben wir vielleicht auch noch früher erlebt, ne? Severin, 17, lange Haare, leicht angetrunken, mit der leeren Faxedose noch zu seinen Füßen, kann die ersten zwei Takte von Nothing Else Matters, mehr leider auch nicht, aber hey, Susanne aus der 11C war beeindruckt. Bei James Blunt hat es vielleicht auch so angefangen, sein Lagerfeuerlied jetzt, Bonfire Heart. Einen schönen Abend.
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0: mit Applaus in den Feierabend. They don't care about us. Muss man den Künstler noch nennen? Michael Jackson. So, wo sind die Schmökerhasen?
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0: Deutscher Buchpreis, gestern verliehen worden, Frankfurter Buchmesse, heute eröffnet und wir versorgen euch eben auch für den Bücherherbst drinnen mit etlichen Buchtipps. So, Kollegin Natascha Wittmack, was hättest du?
2: Also eigentlich würde ich gar nicht gerne nur ein Buch empfehlen, sondern am liebsten einen ganzen Autoren, weil der einfach ganz, ganz viele tolle Bücher geschrieben hat, die ich alle so gerne gelesen habe. Und sobald ich das eine durch hatte, habe ich direkt mit dem nächsten angefangen. Matt Haig, die Mitternachtsbibliothek, ist ja sehr bekannt von ihm. Übrigens auch großartig als Hörbuch gelesen von Annette Frier.
0: Ja, super. Also Matt Haig generell, sagst du, ist super.
2: Ja, auf jeden Fall. Wie man die Zeit anhält, ist zum Beispiel ein Tipp. Da geht es um Tom, der langsamer altert als der Rest der Menschen. Also zum Beispiel, als er aussieht wie 40, ist er in Wirklichkeit schon über 400 Jahre alt. Und damit er unter Normalsterblichen nicht auffällt, muss er alle paar Jahre seine Identität wechseln und umziehen. Das geht auch sehr lange gut. Allerdings verliebt er sich irgendwann und bekommt dann auch ein Kind. Und das verändert alles für ihn. Seine Tochter hat nämlich dieses Nicht-Altern von ihm geerbt und ist irgendwann spurlos verschwunden. Und er macht sich dann natürlich auf die Suche nach ihr. Und mehr will ich gar nicht verraten, weil da geht die Geschichte eigentlich auch erst richtig los.
0: Okay, dann machen wir das auch nicht. Den Namen sagen wir nochmal: Matt Haig, H-A-I-G. Wie man die Zeit anhält. Die Buchempfehlung von der lieben Kollegin Natascha Wittmark. Ganz viel Spaß beim Lesen und schönen Abend.

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1: Ich bin Babette Büchner. SPD-Chef Lars Klingbeil hat die Wahl von Tobias Rausch zum ersten Landtagspräsidenten der AfD als Tabubruch bezeichnet. Rausch hatte in Sachsen-Anhalt 4 Stimmen mehr bekommen, als AfD und BSW zusammen haben. Das werfe drängende Fragen auf, so Klingbeil.
2: Auf den Fluren hier im Magdeburger Landtag wird heftig darüber gemutmaßt, woher die 4 zusätzlichen Stimmen für den AfD-Politiker kamen. Kamen sie von der CDU? Deren Fraktion hatte die Empfehlung ausgesprochen, sich zu enthalten. Daran hielten sich aber nicht alle. Einige stimmten auch dagegen. Aber auch dafür? Mit Stimmen einzelner CDU-Abgeordneter könnte sich Ulrich Siegmund von der AfD im Dezember zum Ministerpräsidenten wählen lassen. Aus Magdeburg, Simon Krämer.
1: Die Protestwelle junger Menschen in Frankreich für bessere Lernbedingungen weitet sich aus. Über 250.000 Menschen beteiligten sich heute nach Angaben des Innenministeriums an Demonstrationen. Dabei wurden auch wieder Polizisten mit Gegenständen und Feuerwerkskörpern beworfen. Seit dem Start der Proteste wurden Dutzende Beamte verletzt, allein heute 43. Präsident Emmanuel Macron will nach Medienberichten am Abend auf einer Krisensitzung über die Lage beraten. Das Internationale Olympische Komitee hat die Rivalen Münchens für die Ausrichtung der Olympischen und Paralympischen Spiele 2036 bekannt gegeben. Will die bayerische Landeshauptstadt gewinnen, muss sie ein halbes Dutzend Bewerber ausstechen.
3: Katar, Indien, Südkorea, Ungarn, die Türkei und Südafrika lauten die Mitbewerber der Münchner. Jeder Bewerber hat sein Für und Wider. Katar etwa ist finanziell attraktiv, wäre da nicht die große Hitze und der Iran-Krieg. Indien ist aufgrund der Bevölkerungsdichte interessant, aber die Luftverschmutzung setzt ein deutliches Minus unter die indische Bewerbung. Würde das IOC die Spiele nach Europa vergeben, hätte München recht gute Chancen gegen Istanbul und Budapest. Tanja Wagner, Nachrichtenredaktion.
1: 5 Tage lang dreht sich alles um Bücher. In Frankfurt am Main ist am Abend die 78. Frankfurter Buchmesse eröffnet worden. Zuerst nur für Fachbesucher, ab Freitag dürfen dann alle auf das Messegelände. Bis Sonntag werden mehr als 250.000 Besucher erwartet.
0: Das Wetter im RSG-Land.
4: Die Pflanzenwelt und Sonnenstudios freuen sich. Ab morgen wird's wieder was useliger. Es geht noch stellenweise sonnig los am Mittwoch, zieht sich dann aber zu über den Tag und dann kann's am Abend Regen und auch Gewitter geben. Aber Temperatur bleibt ähnlich, 19 bis 23 Grad maximal morgen. Die Nacht jetzt natürlich erstmal deutlich frischer. 11 bis 7 Grad kriegen wir da als Tiefsttemperatur und hier und da ist auch nebelig.
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4: Hier und da nach wie vor was mehr los. Einmal die Staus ab 5 Minuten. A1 Köln-Münster zwischen Schwerte und Kreuz Dortmund-Unna, da haben wir 2 Kilometer 5 Minuten. A44 Dortmund-Kassel zwischen Marsberg und Diemelstadt 2 Kilometer 8 Minuten. A44 Mönchengladbach Richtung Aachen zwischen Kreuz Aachen und Aachen-Lichtenbusch, da steht ihr leider länger, 4 Kilometer knapp 40 Minuten. Und die A45 Hagen Richtung Gießen zwischen Kreuz Olpe Süd und Freudenberg 2 Kilometer ist eine knapp Viertelstunde gute Fahrt.
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4: Ja, hallo, Sebastian Pulli hier, gleich ganz neue Musik. Da kann es sein, dass ihr den Song hört und denkt, Mensch, hat Sheryl Crow eine neue Single draußen? Sagte der liebe Kollege Andreas Grunewald neulich, sagte, ey Moment, Stella Lefty, die klingt ja 1:1 wie Sheryl Crow. Und der Song, der ist auch in Sound und Harmonie nur so 2 Seitenstraßen entfernt von All I Wanna Do. Gibt's gleich, aber erstmal Glasperlenspiel. Schönen Abend.
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0: Die aktuelle Nummer 3 der deutschen Charts, Moving to the Sun. Gleich ein Klassiker, das schön rumpelige Land of Confusion von Genesis. Aber erstmal Comedy, die beschreibt so einen richtigen Pott-Dialog von Comedian Toni Bauer. Ist das erste Mal dabei beim Comedy Camp, eben in seiner Heimatstadt Duisburg. Und wir hören jetzt erstmal, wie Duisburg sein eigener Opa ist.
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3: Mein Opa ist so ein typischer alter Mann. Der guckt den ganzen Tag aus dem Fenster. Kennt ihr die alten Männer? Und der guckt immer aus dem Fenster, als hätte er Ländereien. Letztes Mal guckt er aus dem Fenster und redet 20 Minuten mit seinem besten Kumpel von gegenüber, der auch aus dem Fenster guckt. Und die führen ein Gespräch ohne Inhalt. Noch nie so eine Scheiße gehört. Wolle, Jürgen und Bus. Und selber? Ah, hör doch auf. Sehen wir uns? Wir sehen uns. Kommt der rein, guckt er mich an, sagt der, Alter, der hat mir wieder ein Kotelett an den Ohren gelabert.
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0: Das Wetter im RSG-Land.
1: Vom schönen Herbst zum hässlichen Herbst. Morgen haben wir den Kipppunkt. Erstmal noch stellenweise ganz nett der Mittwoch, aber dann zieht es sich zu im Laufe des Tages. Und abends, da kann es dann immer wieder Regen und auch mal Gewitter geben. Aber es bleibt ähnlich warm. 19 bis 23 Grad in der Spitze morgen. Erstmal die Nacht jetzt was frischer, da später Tiefstwerte von 11 bis 7 Grad. Und stellenweise wird es nebelig.
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1: Achtung, ganz wichtig.

0: Wir haben einen Falschfahrer auf der B3 Marburg Richtung Gießen zwischen Frohnhausen, Bellenhausen und Lorla Nord Stauffenberg. Da nicht überholen, ganz, ganz wichtig. Nochmal, ein Falschfahrer B3 Marburg Richtung Gießen zwischen Frohnhausen, Bellenhausen und Lorla Nord Stauffenberg. Und die Staus noch ab 8 Minuten. A44 Dortmund-Kassel zwischen Marsberg und Diemelstadt 2 Kilometer 8 Minuten. A44 nochmal München-Gladbach-Aachen zwischen Kreuzaachen und Aachen-Lichtenbusch 4 Kilometer knappe 40 Minuten da. Und abschließend A45 Hagen-Gießen, aktuell zwischen Kreuz-Olpe-Süd und Freudenberg 2 Kilometer, ist eine knappe Viertelstunde. Kommt gut an. Sebastian Pulli hier und zum heutigen Tag des Knoblauchs nur eine fast philosophische Frage. Wie kann etwas, das aus der Pfanne heraus so gut riecht, aus dem Mund heraus das komplette Gegenteil tun? Wir hoffen, ihr müsst das Haus heute nicht mehr verlassen. In dem Fall, gebt ihm richtig am Tag des Knoblauchs. Guten Appetit, schönen Abend.
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1: Ich bin Dirk Zeitler. Erstmal stellt die AfD in Deutschland den Präsidenten eines deutschen Landesparlaments. Der Landtag in Sachsen-Anhalt wählte den AfD-Politiker Tobias Rausch in das höchste Amt. Und zwar mit 4 Stimmen mehr als AfD und BSW zusammen haben.
2: Auf den Fluren hier im Magdeburger Landtag wird heftig darüber gemutmaßt, woher die 4 zusätzlichen Stimmen für den AfD-Politiker kamen. Kamen sie von der CDU? Deren Fraktion hatte die Empfehlung ausgesprochen, sich zu enthalten. Daran hielten sich aber nicht alle. Einige stimmten auch dagegen. Aber auch dafür? Den Wahl des Landtagspräsidenten hat auch Signalwirkung. Mit Stimmen einzelner CDU-Abgeordneter könnte sich Ulrich Siegmund von der AfD im Dezember zum Ministerpräsidenten wählen lassen. Aus Magdeburg Simon Krämer.
1: Die Proteste für bessere Schulen in Frankreich weiten sich aus. Präsident Macron will nach französischen Medienberichten am Abend nun auf einer Krisensitzung über die Lage beraten. Während eines landesweiten Protesttags kam es in Paris und zahlreichen Großstädten heute zu Demonstrationen, an denen sich nach Angaben des Innenministeriums mehr als 250.000 Menschen beteiligten. Die Sorge der Regierung ist, dass die Proteste sich auf andere Bereiche ausweiten könnten. Der frühere Präsident des Bundesnachrichtendienstes, August Hanning, ist heute Morgen festgenommen worden. Die Bundesanwaltschaft wirft ihm versuchten Landesverrat und Spionage vor.
3: Bis 2005 war Hanning BND-Präsident, später wechselte er als Sicherheitsberater in die Privatwirtschaft. Für diese Tätigkeit soll er seinen ehemaligen Büroleiter als Quelle angezapft haben, der immer noch für den BND arbeitete und dem jetzt Beihilfe vorgeworfen wird. Er wurde ebenfalls festgenommen. Über Jahre soll Hanning so einen anderen Nachrichtendienst mit internen BND-Infos versorgt haben. Ihm auf die Spur gekommen sind die Ermittler in Zusammenhang mit dem Entführungsfall der Kinder der Familie Block. Jan-Henner Reitze, Nachrichtenredaktion.
1: Zum Sport. Die U21-Nationalmannschaft fährt als Gruppensieger im nächsten Sommer zur Fußball-Europameisterschaft in Albanien und Serbien. Mit einem 2:0 im abschließenden Qualifikationsspiel gegen Georgien hat die Mannschaft das EM-Ticket gebucht.
0: Das Wetter im RSG-Land.
4: Zu viel Sonne verdirbt den Charakter. Ab morgen ist die schöne Phase langsam zu Ende. Der Mittwoch anfangs hier und da noch sonnig, aber dann zieht es sich zu über den Tag. Und gegen Abend, da kann es dann auch Regen und Gewitter geben. Aber es bleibt ähnlich warm, 19 bis 23 Grad maximal morgen. Die Nacht jetzt erstmal frischer natürlich, da später Tiefsttemperaturen von 11 bis 7 Grad. Und stellenweise kriegen wir Nebel.
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4: Größtenteils ruhig inzwischen, außer leider bei euch armen Seelen auf der A44 München-Gladbach Richtung Aachen. Zwischen Kreuz Aachen und Grenzübergang Lichtenbusch aktuell 2 Kilometer Stau, 26 Minuten mehr. Haltet durch, kommt gut an.
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4: Sebastian Pulli hier und gleich haben wir einen ungewöhnlichen Disco-Track hier. So ungewöhnlich, dass wir ihn in Deutschland noch gar nicht ganz begriffen haben, offenbar. Die Belgier, die Niederländer, die sind schon so weit, die haben ihn in den Charts schon auf die 1 gepackt. Wir nehmen uns die Zeit, hören ihn gleich, The Bowser, Magnetic. Aber erstmal Charles und Eddie, Would I Lie to You, einen schönen Abend.
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0: Nur durch die große Macht von Taylor Swift konnte dieser Track auf Platz 2 der deutschen Charts verdrängt werden. Die Die, Shakira, Burna Boy. Oh, wichtiger Termin, von Oktober bis Ostern. Das ist das große Oh, ich habe noch keinen Reifenwechseltermin. Jetzt aber flott, sagt er hier.
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2: In der Autowerkstatt ist doch wie beim Facharzt, ne? Du hast irgendein Problem, wo du nicht weißt, ob es überhaupt ein Problem ist, dann brauchst du einen Termin, den kriegst du auch, allerdings erst kurz vor der nächsten Sonnenfinsternis. Ich stand letztens wieder vor meinem Halbgott im Blaumann und wurde mit Fachbegriffen überschüttet. Ey, das war kein Kundengespräch, das war eine mündliche Meisterprüfung. Irgendwann habe ich mir die Dreistigkeit erlaubt, eine Nachfrage zu stellen. Was Harmloses. Ist das denn überhaupt notwendig? Eine Frage, die für ihn völlig unvermittelt kam. Ich habe in einen Gesichtsausdruck geguckt, als hätte ich einen Fünfjährigen seinen Fruchtzweck aus der Hand geschlagen. Sonst würde ich da wohl kaum seit 10 Minuten erklären, wie wir an ihrem Fahrzeug vorzugehen haben. Okay, aber in der Zeit hätte ich wahrscheinlich selbst meine Lehre abschließen und das Ding selbst reparieren können. Bin ja immerhin nicht für die überschäumende Freundlichkeit und den guten Kaffee gekommen, den mir keiner angeboten hat. Das hätte ich vielleicht nicht sagen sollen. Hingekommen bin ich für einen Reifenwechsel und am Ende wurde es eine OP am offenen Kolben. Also immer dran denken, Vorsorge ist besser als Nachsorge. Aber wer viel misst, misst auch viel Mist.
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0: Das Wetter im RSG-Land.
1: Die Temperatur bleibt gleich, morgen 19 bis 23 Grad. Mit dem Rest geht's eher bergab. Zwar der Tagesstart stellenweise noch sonnig, aber im Laufe des Tages ziehen dann mehr Wolken.

0: auf und ab dem Abend, da kann es dann auch Regen und Gewitter geben. Erstmal die kalte Nacht jetzt, da später Tiefstwerte von 11 bis 7 Grad und hier und da gibt's Nebel.
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0: Wir starten auf der A33 Bielefeld-Brilon zwischen Etteln und Kreuz-Wünnenberg-Haaren. Da ist dichter Verkehr, 5 Minuten obendrauf. A44 München-Gladbach-Düsseldorf zwischen München-Gladbach-Ost und Kreuz-Nersen. Da 4 Minuten mehr. Und nochmal die A44, leider ein wesentlich dickerer Klotz. München-Gladbach Richtung Aachen zwischen Kreuz-Aachen und Grenzübergang Lichtenbusch. 2 Kilometer, 25 Minuten mehr. Haltet durch, kommt später gut an. Sebastian Pulli hier, hallo, wir sind's, der menschliche Algorithmus. Bei uns wird die Musikdatei noch händisch aus dem Archiv in die Playlist gezogen. Wir haben eine feine Auswahl mit Schätzen wie Justin Timberlake, Ray, The Police, Sean Paul. Gibt's hier alles gleich und Nico Santos macht den Anfang.
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0: Das ist inspirierte Musik. Die macht richtig viel Neues. Das lebt, das pulsiert, das ist frisch. Ray habt ihr gerade gehört. Ihr Album, gerne mal reinhören. Es quillt über vor so vielen Ideen. Allein schon, dass es am Ende einen Abspann hat, wo sie quasi die Credits, die Namen aller Beteiligten unter Hollywood-Musik vorliest. Ihr toter Großvater ist in einer sehr bewegenden Sprachnachricht zu hören. Und natürlich passiert da auch musikalisch die ganze Zeit über wahnsinnig viel. Ray, das Album This Music May Contain Hope. So, jetzt kann man natürlich auch sagen, nein, ich möchte bitte nicht das musikalische, anspruchsvolle 5-Sterne-Menü, molekulare Küche. Ich möchte mir lieber praktisch ein Schnitzel an die Backe hören. Also was Gutes, Solides, nicht neu, aber trotzdem immer lecker. Und da empfehlen wir von Herzen die neue Single von Nickelback. Alles wie immer, weil es auch immer schon funktioniert hat.
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1: Ich bin Dirk Zeitler. Der Landtag in Sachsen-Anhalt hat einen AfD-Politiker zum Präsidenten des Parlaments gewählt. Erstmals in der Geschichte der Bundesrepublik. Während AfD-Chefin Alice Weidel ein Ende der Brandmauern-Politik fordert, äußerten sich Linke und Grüne entsetzt.
2: Linken-Fraktionschefin Reichenegg spricht von einer Schande, Vizekanzler Klingbeil von einem Tabubruch. Ähnlich empört äußerten sich grüne Spitzenpolitiker. Und auch Unionsfraktionschef Frei ist besorgt, denn AfD-Spitzenkandidat Rausch bekam im Landtag in Magdeburg mehr Stimmen, als AfD und BSW gemeinsam auf die Waage bringen. Damit könnte die Wahl von Ulrich Siegmund im Dezember zum Ministerpräsidenten Sachsen-Anhalts wahrscheinlicher werden. In Sachsen-Anhalt ist die AfD vom Verfassungsschutz als rechtsextrem eingestuft. Tanja Wagner, Nachrichtenredaktion.
1: Der Unterhaltungskonzern Paramount hat die Übernahme des Hollywood-Konkurrenten Warner Brothers abgeschlossen. Die Aktie des neuen Dachkonzerns Skydance soll nun an der New Yorker Börse gehandelt werden, wie das Unternehmen mitteilte.
3: Der Megamedienkonzern Skydance startet mit einem Haufen Schulden und Sorgen über politische Einflussnahme. Hollywood befürchtet großen Stellenabbau und Liberale befürchten, dass der neue Herrscher, Tech-Milliardär und Trump-Unterstützer Larry Ellison, den Nachrichtensender CNN zensieren wird. Trump kann CNN nicht leiden und hatte den Sender erst kürzlich aus dem Weißen Haus verbannt. Paramount hat versprochen, in den ersten 2 Jahren 30 Filme in die Kinos zu bringen. Aus den USA, Tina Eck.
1: Zum Sport. Im Rennen um Olympia 2036 muss München ein halbes Dutzend Mitbewerber ausstechen. Als aktuelle Rivalen im Vergabeverfahren nannte das Internationale Olympische Komitee Korea, Ungarn, die Türkei und Südafrika. Als nächstes entscheidet das IOC im März, welcher der Bewerber in die zweite Runde des Vergabeprozesses einzieht. Vergeben werden Olympia und Paralympics 2036 bei einer Generalversammlung Mitte 2029. Die U21-Nationalmannschaft fährt als Gruppensieger zur Fußball-Europameisterschaft in Albanien und Serbien. Mit einem 2:0 im abschließenden Qualifikationsspiel gegen Georgien hat die Mannschaft das EM-Ticket gebucht.
0: Das Wetter im RSG-Land.
4: Zu viel Sonne ist Sünde, ab morgen kippt es dann langsam in den Uselherbst. Morgen früh ist noch stellenweise ganz schön, dann zieht es sich zu über den Tag und abends kann es dann Regen und Gewitter geben. Aber es bleibt ähnlich warm, 19 bis 23 Grad in der Spitze morgen. Erstmal die kältere Nacht, jetzt gleich 11 bis 7 Grad kriegen wir da als Tiefstwerte und hier und da ist es nebelig.
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4: Fast alles im Rahmen. Die A1 Münster Richtung Dortmund zwischen Unna und Kreuz Dortmund-Unna. Da braucht ihr 3 Minütchen länger. Und leider heute Abend weiter das Sorgenkind. Da steht ihr was länger. A44 Mönchengladbach-Aachen zwischen Kreuz-Aachen und Grenzübergang Lichtenbusch. 2 Kilometer, 23 Minuten obendrauf. Eine gute Fahrt, kommt gut durch.
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4: Hi, Sebastian Pulli hier. Zum folgenden Titel und zur folgenden Band bieten sich verschiedene Wortspiele an. Wir könnten einmal sagen, denn das Lied heißt Animal, tierisch gute Musik. Wir könnten auch, denn die Girlgroup heißt Cat's Eye, sagen Katzenmusik. Das ist aber alles unter meinem Niveau. Ich bin sehr froh, es nicht gesagt zu haben. Ich sage einfach nur, richtig gutes Popmusikhandwerk. Gibt's jetzt hier einen schönen Restdienstag.
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0: Hier gibt's jetzt die friedlichen zwei.
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0: Zwei ganz wunderbar kuschelige Lieder. Die Welt draußen ist böse und gespalten. Das Benzin ist immer noch zu teuer. Mir ist eben der Joghurt runtergefallen. Wir brauchen einfach dringend was Kuscheliges für den Herbst. Und da haben wir eben zwei Songs am Stück. Gleich In the Air Tonight, Phil Collins, immer fantastisch. Und davor ein Song, der sagt, nehmen wir uns doch alle mal in den Arm, denn wir sind alle Menschen. Im Kern wollen wir doch alle nur geliebt und angenommen werden. Und wenn wir Whitney Houston so zuhören, dann singt sie das so schön unaufgeregt, eindringlich und so nah und warm, dass man wirklich meinen könnte, sie meint jeden Einzelnen von uns. Also, Arme ausbreiten, einmal her.

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0: Das Wetter im RSG-Land.
1: Ab morgen werden dann immerhin die Flüsse wieder ein bisschen aufgefüllt. Es gibt dann nämlich wieder Regen und stellenweise auch Gewitter. Das Ganze eher erst ab morgen Abend, über den Tag nur wolkig. Aber Temperaturen, die bleiben ähnlich warm wie heute schon, 19 bis 23 Grad in der Spitze. Jetzt nachts erstmal kühler natürlich, da Tiefstwerte gleich von 11 bis 7 Grad und hier und da kann es nebelig werden.
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1: So, die letzten Staus haben sich verabschiedet. Nichts mehr los, alles frei, eine gute Fahrt. So, langsam geht zu Ende der Tag des Knoblauchs. Doch sein warmer Hauch weht noch lange nach in die Gesichter unserer armen Partnerinnen und Partner. Ich bin Sebastian Pulli, ich spreche aus Rücksicht auf euch auch so leicht am Mikro vorbei. Kommt gut durch die Nacht.
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0: Ja, machen wir. Ist ja Oktober. Also, aufstehen, Green Day. So, wie viele Cents haben wir denn schon gespart seit dem Tankrabatt? Sicher viele, viele Dutzend. Ja, funktioniert ja mehr so mittelgut für uns, ne? Bisschen besser vermutlich für die Ölkonzerne. Denkt auch er hier.
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3: Ja, nee, ist klar.
4: Der Tankrabatt 2.0 ist da. Und habt ihr da schon was von gemerkt? Nee, ne? Ich auch nicht. Ich habe nur neulich, als Fritze Merz die 17 Cent Rabatt angekündigt hat, gesehen, dass die Tankstellen diese 17 Cent sofort auf den Preis draufgehauen haben. Ja, das ist Verarsche auf hohem Niveau. Wenn man sich mal überlegt, dass der Spritpreis zur Hälfte aus Steuern besteht. Ja, sicher, was denkt ihr denn? Was ist da drin? Energiesteuer, CO2-Abgabe, Erdölbevorratungsabgabe. Habe ich noch nie gehört, aber ist drin. Wie bei so einer Frikadelle. Alles drin. Obendrauf noch die Mehrwertsteuer. Und bitte, gute Fahrt. Ist klar. Der Sprit ist und bleibt einfach zu teuer in Deutschland. Ja, das ist nicht nur meine Meinung. Die Tankstellen melden jetzt immer öfter Fälle von Benzinklau. Ja, wir werden kriminalisiert. Dabei ist doch Benzinklau für den Berufspendler wie Mundraub. Aus der Not heraus. Ich plädiere für mildernde Umstände. Weil, wer gar nicht erst ins Kassenhäuschen geht, der kommt auch nicht in die Versuchung, noch schnell einen Snickers zu klauen. So, und da haben wir ihn doch, den positiven Effekt am teuren Sprit. Wer Sprit klaut, der vermeidet Junkfood und liegt am Ende auch unserem Gesundheitssystem nicht mit Diabetes auf der Tasche.
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1: Ich bin Dirk Zeitler. Erstmal stellt die AfD in Deutschland den Präsidenten eines deutschen Landesparlaments. Der Landtag in Sachsen-Anhalt wählte den AfD-Politiker Tobias Rausch in das höchste Amt. Und zwar mit 4 Stimmen mehr als AfD und BSW zusammen haben.
2: Auf den Fluren hier im Magdeburger Landtag wird heftig darüber gemutmaßt, woher die 4 zusätzlichen Stimmen für den AfD-Politiker kamen. Kamen sie von der CDU? Deren Fraktion hatte die Empfehlung ausgesprochen, sich zu enthalten. Daran hielten sich aber nicht alle. Einige stimmten auch dagegen. Aber auch dafür? Die Wahl des Landtagspräsidenten hat auch Signalwirkung. Mit Stimmen einzelner CDU-Abgeordneter könnte sich Ulrich Siegmund von der AfD im Dezember zum Ministerpräsidenten wählen lassen. Aus Magdeburg, Simon Krämer.
1: Der frühere BND-Präsident Hanning ist unter Spionageverdacht festgenommen worden. Nach Angaben des Generalbundesanwaltes geht es unter anderem um versuchten Landesverrat und geheimdienstliche Agententätigkeit. Ebenfalls festgenommen wurde Hannings früherer Büroleiter. Er soll Hanning gegen Geld mit mehr als 2000 teils als Verschlusssache eingestuften Dokumenten des Bundesnachrichtendienstes versorgt haben. Hanning soll die Informationen für seine Tätigkeit als Sicherheitsberater genutzt haben. Zum Sport. Das Internationale Olympische Komitee hat die Rivalen Münchens für die Ausrichtung der Olympischen und Paralympischen Spiele 2036 bekannt gegeben. Will die bayerische Landeshauptstadt gewinnen, muss sie ein halbes Dutzend Bewerber ausstechen.
3: Katar, Indien, Südkorea, Ungarn, die Türkei und Südafrika lauten die Mitbewerber der Münchner. Jeder Bewerber hat sein Für und Wider. Katar etwa ist finanziell attraktiv, wäre da nicht die große Hitze und der Iran-Krieg. Indien ist aufgrund der Bevölkerungsdichte interessant, aber die Luftverschmutzung setzt ein deutliches Minus unter die indische Bewerbung. Südafrika hat dagegen keine Erfahrung mit Olympischen Spielen. Würde das IOC die Spiele nach Europa vergeben, hätte München recht gute Chancen gegen Istanbul und Budapest. Tanja Wagner, Nachrichtenredaktion.
1: Die U21-Nationalmannschaft fährt als Gruppensieger zur Fußball-Europameisterschaft in Albanien und Serbien. Mit einem 2:0 im abschließenden Qualifikationsspiel gegen Georgien hat die Mannschaft das EM-Ticket gebucht.
4: Das Wetter im RSG-Land.
5: Hier und da müssen wir mit Nebel rechnen. Temperaturen so zwischen 7 und 11 Grad in dieser Nacht. Etwas weiter oben, also in der Eifel und im Sauerland so 4 Grad. Nachher starten wir dann mit Sonne in den Mittwoch und es wird relativ schön. Ein paar Wolken sind vielleicht dabei. Erstmal wird es noch nicht regnen, aber dann so Richtung Abend, späten Abend zieht es sich weiter zu und dann müssen wir halt auch mit Regen und Gewittern rechnen. Temperaturen übrigens nachher im Tagesverlauf so um die 23 Grad. Schauen wir noch schnell auf den Donnerstag. Das machen wir wirklich nur schnell, weil der wird, so wie es jetzt aussieht, nicht so richtig schön. Der Donnerstag wird nämlich so ein Regendonnerstag.
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6: A44 Düsseldorf-Essen zwischen Düsseldorf-Stockum und Kreuz Düsseldorf-Nord. 1 Kilometer Stau. Wir wünschen allen unterwegs gute Fahrt.
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5: Max Giesinger hat ja gerade seinen Geburtstag gefeiert und er hat alle seine Freunde, Kumpels, Familie eingeladen in so eine schicke Villa auf Sylt. Unter anderem dabei natürlich auch sein Musikbuddy Michael Schulte und den hören wir gleich bei uns hier und zwar mit Cover You. Das ist neu bei uns. Und die Backstreet Boys sind auch nochmal mit dabei mit We've Got It Going On. Die haben ja heute ihr letztes Konzert bei uns in NRW.
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0: Leute, Finger weg vom Kaufen-Button, ja? Geht am besten gar nicht ins Internet heute. Es ist Tag 1 der Prime Deal Days. Ihr müsst also höllisch aufpassen, dass ihr nicht irgendwo irgendwas kauft, was ihr gar nicht braucht und weil es runtergesetzt ist. Das geht schneller, als ihr denkt. Deswegen hier nochmal wirklich meine Warnung. Kauft dann.
1: Hallo, Herr Zimmer.
0: Habe ich Sie schon mal gesehen?
1: Ich bin Anna. Anna Zohn.
0: Das erinnert mich an was.
1: Sie wollten doch was kaufen.
0: Nein.
1: Doch, ich habe hier eine Zuckerwattemaschine, die hochautomatisiert an alles Zuckerwatte dreht, was Sie in die Maschine halten. Ich halte gerade zum Beispiel meinen ganzen Arm rein.
0: Nee, aber mein Arzt sagt, ich soll aufpassen, auch wegen Diabetes.
1: Jetzt halte ich mein Bein rein und sie kostet 30% weniger.
0: Ich nehme direkt 4.
1: Sehr gut.
0: Dafür kann man es ja auch nicht selbst machen, ne?
1: Bis morgen, Herr Zimmer.
0: Nee, ich brauche jetzt aber nichts mehr.
1: Ja, ja.
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1: Eine relativ ruhige Nacht liegt da gerade vor uns. Es ist bewölkt hier und da. Ein bisschen Nebel liegt auch irgendwie über uns. Aber ansonsten relativ ruhig. Wird es kein Regen bleiben. Temperaturen relativ frisch. 7 bis 11 Grad. Stellenweise sogar 4 Grad. Nachher, da geht es dann rauf auf 19 bis 23 Grad. Und wir bekommen eigentlich erstmal einen relativ schönen Mittwoch. Also mit relativ viel Sonne. Allerdings auch nachher mit ein paar Wolken, die ziehen sich dann immer mehr zusammen und dann kommt auch Regen zu uns, so ab dem späten Nachmittag, Abend, und der Donnerstag wird dann sehr regnerisch.
0: 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A3.

0: Bad Oeynhausen-Osnabrück zwischen Bruchmühlen und Riemsloh, dichter Verkehr, 7 Minuten Zeitverlust. Und A44 Düsseldorf-Essen zwischen Düsseldorf-Stockum und Kreuz Düsseldorf-Nord. 1 Kilometer stockender Verkehr. Wir wünschen allen unterwegs gute Fahrt.
1: Ich habe neue Musik für eure Nacht dabei. Katy Perry, Watch It Burn. Also, sie schaut zu, wie irgendetwas abfackelt. Das hören wir gleich direkt nach Lana Del Rey. Euch eine schöne Nacht.
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0: Wir sind sehr froh, dass er das erste Mal dabei ist. 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Ja? Kein Wunder, wenn er immer mit seinem Opa am Fenster steht. Ne?
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3: Mein Opa ist so ein typischer alter Mann. Der guckt den ganzen Tag aus dem Fenster. Kennt ihr die alten Männer? Und der guckt immer aus dem Fenster, als hätte er Ländereien. Letztes Mal guckt er aus dem Fenster und redet 20 Minuten mit seinem besten Kumpel von gegenüber, der auch aus dem Fenster guckt. Und die führen ein Gespräch ohne Inhalt. Noch nie so eine Scheiße gehört. Wolle, Jürgen und Bus. Und selber? Ah, hör doch auf. Sehen wir uns? Wir sehen uns. Kommt der rein, guckt er mich an, sagt der Alter, der hat mir wieder ein Kotelett an den Ohren gelabert.
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1: Ich bin Dirk Zeitler. Der Landtag in Sachsen-Anhalt hat einen AfD-Politiker zum Präsidenten des Parlaments gewählt. Erstmals in der Geschichte der Bundesrepublik. Während AfD-Chefin Weidel ein Ende der Brandmauernpolitik fordert, äußerten sich Linke und Grüne entsetzt.
2: Linken-Fraktionschefin Reichenegg spricht von einer Schande, Vizekanzler Klingbeil von einem Tabubruch. Ähnlich empört äußerten sich grüne Spitzenpolitiker. Und auch Unionsfraktionschef Frei ist besorgt, denn AfD-Spitzenkandidat Rausch bekam im Landtag in Magdeburg mehr Stimmen, als AfD und BSW gemeinsam auf die Waage bringen. Damit könnte die Wahl von Ulrich Siegmund im Dezember zum Ministerpräsidenten Sachsen-Anhalts wahrscheinlicher werden. In Sachsen-Anhalt ist die AfD vom Verfassungsschutz als rechtsextrem eingestuft. Tanja Wagner, Nachrichtenredaktion.
1: Die Proteste für bessere Schulen in Frankreich weiten sich aus. Bei einem landesweiten Protesttag sind gestern Schüler, Studenten und Eltern auf die Straße gegangen. An zahlreichen französischen Gymnasien und einigen Universitäten gab es Blockadeaktionen.
3: Zehntausende Menschen haben sich den Protestzügen hier in Paris und in anderen Großstädten angeschlossen. Und mit ihren Forderungen nach vernünftig ausgestatteten Schulen und ausreichend Lehrkräften erhalten die jungen Leute jetzt auch breite Unterstützung von Gewerkschaften, Lehrern und ihren Eltern. Diese reiten sich heute mit in die Protestzüge ein, auch um sich bei befürchteten Rangeleien mit der Polizei schützend vor die jungen Menschen zu stellen. Aus Paris, Michael Evers.
1: Die Anschaffungspreise von Elektroautos und Verbrennern nähern sich wieder an. Nach einer Studie des Center Automotive Research waren die beliebtesten Stromer im September im Schnitt noch 2.124 Euro teurer als vergleichbare Verbrenner. Das waren 125 Euro weniger als im August. Als Gründe nennt das Institut höhere Rabatte und neue günstige Elektroautos. Während eines Lufthansa-Fluges vom kolumbianischen Bogotá nach Frankfurt hat ein Passagier randaliert. Nach Angaben der Frankfurter Polizei soll der 33-Jährige unter anderem mehrfach an der Flugzeugtür gerüttelt haben. Die Aufforderung des Flugpersonals, das zu unterlassen, soll er ignoriert haben. Bodenpersonal und zwei Passagiere hätten ihn schließlich gestoppt. Nach der Landung wurde der Mann festgenommen.
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5: Ja, hier und da kann es auch in dieser Nacht wieder ein bisschen neblig sein, ansonsten aber kaum bewölkt, relativ klar. Und das bedeutet auch, dass es auch frisch ist in dieser Nacht, 7 bis 11 Grad. Nachher geht es dann hoch mit den Temperaturen auf 19 bis 23 Grad. Wir starten auch am Morgen erstmal ganz entspannt mit ein bisschen Sonne, hier und da ein paar Wolken. Nachher im Tagesverlauf ziehen sich aber immer mehr Wolken zusammen über NRW und dann wird es auch Regen geben. Vereinzelt müssen wir auch mit Gewittern rechnen. Der Donnerstag wird dann sehr regnerisch.
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6: Zurzeit liegen uns keine Meldungen vor. Wir wünschen allen unterwegs gute Fahrt.
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5: Ja, genießen wir heute nochmal den Tag, eine relativ ruhige Nacht und nachher nochmal ein bisschen Sonnenschein, so bis Abend. Und dann kommt der Regen zu uns. Also von daher, ihr macht es gerade richtig, ihr genießt die Zeit jetzt gerade ganz entspannt mit drei Hits am Stück. Ich habe neue Musik von Loy dabei, Golden Summer. Den hätten wir gerne jetzt nochmal, kriegen wir auch heute nochmal. Richard Marx aus den 80ern und wir fangen an mit Topic und Becky G. Sorry, Puppy.
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0: Das Wetter im RSG-Land.
1: Hier und da müssen wir mit Nebel rechnen. Temperaturen so zwischen 7 und 11 Grad in dieser Nacht. Etwas weiter oben, also in der Eifel und im Sauerland, so 4 Grad. Nachher starten wir dann mit Sonne in den Mittwoch und es wird relativ schön. Ein paar Wolken sind vielleicht dabei. Erstmal wird es noch nicht regnen, aber dann so Richtung Abend, späten Abend zieht es sich weiter zu und dann müssen wir halt auch mit Regen und Gewittern rechnen. Temperaturen übrigens nachher im Tagesverlauf so um die 23 Grad. Schauen wir noch schnell auf den Donnerstag. Das machen wir wirklich nur schnell, weil der wird, so wie es jetzt aussieht, nicht so richtig schön. Der Donnerstag wird nämlich so ein Regendonnerstag.
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2: A3 Oberhausen-Arnheim zwischen Dienstlaken Nord und Hünxe. 1 Kilometer Stau, 13 Minuten Zeitverlust. Wir wünschen allen unterwegs gute Fahrt.
1: Ja, so schnell sind wir schon im Mittwoch, ne? Das kann manchmal ganz schön flott gehen, ne? Gerade noch Dienstag, jetzt schon Mittwoch, ja? Für alle, die gerade in der Nachtschicht hängen, haltet durch, wir sind bei euch. Musik haben wir immer dabei für euch. Mark, jetzt mit Want to Make Her Happy. Und danach noch Tiffany Harris mit Vertigo.
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0: Ihr kennt das wahrscheinlich auch, diese Fake-Mails, bei denen du viel Geld versprochen bekommst. Ja? Was machen wir damit? Ignorieren oder direkt löschen? Das hat sich auch Professor Peter Hegemann aus NRW gedacht. Kollege Sascha Fassbender. Die E-Mail war aber seriös, oder?
1: Ja, hochseriös sogar. Sie kam aus Stockholm und hat Peter Hegemann, ja jetzt sag mal, umgerechnet ein Drittel von rund 1 Million Euro beschert. Er hat nämlich gestern den Medizin-Nobelpreis mit 2 anderen gewonnen.
0: Ja. Was ist das für ein Mann?
1: Also Peter Hegemann ist in Münster geboren, in Aachen aufgewachsen. Mittlerweile ist er Biophysiker und dabei total sympathisch und bodenständig, wie ich finde.
2: Ich freue mich natürlich, dass ich hier die Gelegenheit bekomme, auch vielleicht zu einem etwas allgemeineren Publikum mal über Optogenetik berichten zu können. Und mir kommt es darauf an, dass Sie verstehen, was Optogenetik ist. Und ich werde Sie nicht mit hunderten von Anwendungen quälen hier.
0: Ich mag es, dass er sagt, allgemeineres Publikum. Ja, er meint uns beide.
1: Er meint uns beide, glaube ich auch.
0: Das ist schön.
1: Und jetzt ist er eben Nobelpreisgewinner und also er ist einfach mal reich. Der Nobelpreis ist mit 12 Millionen schwedischen Kronen dotiert, umgerechnet ca. 1 bis 1,1 Millionen Euro. Und das Ganze für Forschungen, er hat es eben gesagt, im Bereich Optogenetik, eine Technik, um die Aktivität von Zellen mit Licht kontrollieren zu können.
0: Ja, Nobelpreis hier, Pillepalle. Was wir jetzt wirklich gelernt haben, ist, Leute, lest eure E-Mails, ja, sorgfältig.
1: Ja, auf jeden Fall. Er bekam eine E-Mail, wie er selbst sagt, von jemandem, den er nicht kannte. Und in der Mail steht drin: Ruf mich zurück, ich habe was Wichtiges für dich.
0: Das klingt wie die E-Mails, die ich vom Prinzen von Zumumba bekommen habe, ob ich sein Geld mal irgendwie sicherstellen könnte.
1: Ja, ruf den mal zurück.
0: Auf jeden Fall, den mache ich jetzt auch. Ja, so.
1: Dann schaut Peter Hegemann auf die Telefonnummer in dieser E-Mail und dann merkt er, yo, ich war schon mal in Schweden und mir kommt diese Vorwahl von da irgendwie bekannt vor. Und dann rief er halt zurück.
0: Ja. Und dann war reich, der Reichanruf sozusagen.
1: Genau, hat ihn reich gemacht, er ist jetzt frischer Nobelpreisträger und er sagt über diesen Moment, ey, es ist unglaublich, wenn du diese Nachricht bekommst, aber du brauchst einfach Zeit, um zu realisieren, was gerade passiert.
0: Ja, du brauchst Zeit, um zu realisieren, ich bin jetzt Nobelpreissieger und Träger.
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0: Ich bin Dirk Zeitler. Erstmals stellt die AfD einen Landtagspräsidenten in Deutschland. Im Parlament von Sachsen-Anhalt bekam der 35-jährige Tobias Rausch in geheimer Abstimmung 48 von 82 Stimmen. Also viel mehr als AfD und BSW zusammen haben. Zu Mutmaßungen, die vier Stimmen seien von der CDU gekommen, meinte Fraktionschef Sven Schulze, dies lasse sich nicht nachvollziehen. Bildung muss schon vor der Schule beginnen, davon ist die Mehrheit der Menschen in Deutschland überzeugt. Im Bildungsbarometer des IFO-Instituts sprechen sich die meisten auch dafür aus, für frühkindliche Förderung mehr Geld auszugeben.
1: Was Hänschen nicht lernt, lernt Hans nimmermehr. Für viele gilt das alte Sprichwort noch. Sie wünschen sich einen stärkeren Fokus auf frühkindliche Bildung. Fast 3/4 der Befragten halten ein verpflichtendes Vorschuljahr für sinnvoll. Und sogar 9 von 10 finden es richtig, Kinder im Alter von 4,5 Jahren einem Sprachtest zu unterziehen. Mit ihren Kitas sind Eltern in Deutschland meist zufrieden. Gleichzeitig fordern viele aber auch mehr Geld für die Einrichtungen und eine bessere Bezahlung für das Personal. Tanja Wagner, Nachrichtenredaktion.
0: Die Proteste für bessere Schulen in Frankreich weiten sich aus. Bei einem landesweiten Protesttag sind gestern Schüler, Studenten und Eltern auf die Straßen gegangen. An zahlreichen Gymnasien und einigen Universitäten gab es Blockadeaktionen.
2: Zehntausende Menschen haben sich den Protestzügen hier in Paris und in anderen Großstädten angeschlossen. Und mit ihren Forderungen nach vernünftig ausgestatteten Schulen und ausreichend Lehrkräften erhalten die jungen Leute jetzt auch breite Unterstützung von Gewerkschaften, Lehrern und ihren Eltern. Diese reiten sich in die Protestzüge ein, auch um sich bei befürchteten Rangeleien mit der Polizei schützend vor die jungen Menschen zu stellen. Aus Paris, Michael Evers.
0: Während eines Lufthansa-Flugs vom kolumbianischen Bogotá nach Frankfurt hat ein Passagier randaliert. Nach Angaben der Frankfurter Polizei soll der 33-Jährige unter anderem mehrfach an der Flugzeugtür gerüttelt haben. Die Aufforderung des Flugpersonals, das zu unterlassen, soll er ignoriert haben. Bordpersonal und 2 Passagiere hätten ihn schließlich gestoppt. Nach der Landung wurde der Mann festgenommen.
3: Das Wetter im RSG-Land.
4: Eine relativ ruhige Nacht liegt da gerade vor uns. Es ist bewölkt hier und da. Ein bisschen Nebel liegt auch irgendwie über uns. Aber ansonsten relativ ruhig. Wird es kein Regen bleiben. Temperaturen relativ frisch, 7 bis 11 Grad. Stellenweise sogar 4 Grad. Nachher, da geht es dann rauf auf 19 bis 23 Grad. Und wir bekommen eigentlich erstmal einen relativ schönen Mittwoch. Also mit